0: Man muss es nur einkaufen und auch in Deutschland, in Europa einspeichern. Das kann man Stand heute auch noch schaffen. Man muss dafür nur jetzt richtig ranklotzen.
1: Die Gaspreise sind in diesem Sommer wegen des Iran-Kriegs ungewöhnlich hoch, weshalb Händler weniger Gas für den Verkauf im Winter einkaufen. Der Aufbau von Fähigkeiten zur Abwehr von Drohnen wird für die Bundespolizei in den kommenden Jahren eine Daueraufgabe und große Herausforderung sein. Das betonte Bundesinnenminister Dobrindt bei einem Besuch der Fliegerstaffel der Bundespolizei im hessischen Fuldatal. Er erwarte ein Wettrüsten mit Angreifern, die immer neue Technik entwickeln. Die neue Drohnenabwehreinheit soll bis zum Jahresende von 70 Einsatzkräften auf 300 anwachsen. Das ist eine Reaktion auf den Vorfall Anfang August mit einer mit Sprengstoff bestückten Drohne am Flughafen Leipzig-Halle. Ein Tupfer verbleibt im Kieferknochen, Laborwerte werden vertauscht. Fast 12.000 mutmaßliche Behandlungsfehler haben Experten im vergangenen Jahr im Auftrag der Krankenkassen begutachtet, mit zum Teil gravierenden Folgen. In jedem vierten Fall haben die Patienten gesundheitliche Schäden davongetragen.
2: Dem falschen Patienten wird eine Niere entfernt, eine Horrorvorstellung. Doch 150 solcher und ähnlicher absolut krasser Fälle gab es tatsächlich, etwas mehr als im Jahr zuvor. Und für solche schweren, aber vermeidbaren Fehler fordern die Experten ein verpflichtendes Meldesystem. Knapp 100 Patienten starben sogar durch Behandlungsfehler. Claudia Wächter, Nachrichtenredaktion.
1: Zum Fußball. Jungstar Said Elmala spielt auch in der kommenden Saison beim 1. FC Köln. Der 19-Jährige verlängerte seinen Vertrag vorzeitig um ein Jahr bis 2031. Das teilte der Bundesligist mit. Um Elmala hat es in den vergangenen Monaten immer wieder Wechselspekulationen gegeben. Borussia Dortmund hatte sich zuletzt aus dem Poker um eine Verpflichtung des Offensivspielers zurückgezogen.
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4: Ja, das Wetter drückt derzeit auf die Wiederholungstaste. Auch jetzt in der Nacht wieder sehr bewölkt. Hin und wieder auch mal ein Regenschauer dabei. Temperaturen so zwischen 9 und 14 Grad. Nachher ziehen auch immer mal wieder kräftige Regenschauer durch. Allerdings erst am späten Nachmittag. Vorher ist es dann so ein bisschen bewölkt. Hier und da ein bisschen Sonne. Der Samstag wird dann schon wechselnd bewölkt mit weniger Regen.
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5: A45 Hagen-Gießen zwischen Meinertshagen und Drolshagen, dichter Verkehr, 10 Minuten Zeitverlust. Wir wünschen allen unterwegs gute Fahrt.
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4: Gleich so eine coole Freitags-Wochenendnummer und ich finde, an diesem frühen Freitag können wir damit anfangen, schon so ein bisschen aufs Wochenende zu schielen, ja? The Bowser mit Magnetic, gleich nach Rita Ora.

0: aus den 90ern. Ace of Base und Beautiful Life. Und das Leben ist ja besonders schön, wenn man auch mal ein bisschen was zu lachen hat. Diese Frau sorgt dafür.
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3: Solche Leute kennen wir alle. Die fragt, wie geht's? Und danach hört die nicht mehr zu. Antwort egal. Du kannst im Prinzip sagen, was du willst. Und irgendwann dachte ich mal, ich probier's einfach mal aus. So, ich stehe also bei ihr an der Kasse und sie wieder, ach Lisa, wie geht's? Und dann habe ich einfach mal gesagt, super, hab grad meinen Nachbarn zerstückelt, eingetuppert. Und sie, ja, gibt's so Tage. Und das Beste war, hinter mir stand eine Bekannte von mir, sie so, das klingt aber super. 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
1: Das Wetter der Nacht, das kennen wir noch aus der letzten Nacht. Ja, es ist quasi fast genauso. Also bewölkt, immer mal wieder hier und da ein Regenschauer, aber nicht überall. Temperaturen so zwischen 13 und 15 Grad. Nachher bleibt es dann bewölkt bei uns erst so am Freitagnachmittag, also später, kommen mehrere kräftigere Regenschauer zu uns. Da kann örtlich auch mal Starkregen dabei sein. Temperaturen, die bleiben in etwa so bei 23, 24 Grad nachher im Tagesverlauf. Der Samstag, der wird dann schon ein bisschen wechselnd bewölkt, kommt auch ab und zu mal die Sonne raus mit ein bisschen weniger Regen.
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2: A40 Dortmund-Essen zwischen Dortmund-Hombruch und Dortmund-Barob, 1 Kilometer Stau. Wir wünschen allen unterwegs gute Fahrt.
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1: So, hängt ihr gerade noch in der Nachtschicht drin? Kein Problem, wir sind doch bei euch. Wir beliefern euch mit Musik, damit die Nachtschicht quasi sehr schnell gefühlt rumgeht. Zum Beispiel jetzt Mary J. Blige. Sehr, sehr coole Nummer. Hier ist Family Affair.

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0: Ja, von gar nicht mal allzu langer Zeit hatte Alex Warren noch echte Geldprobleme. Aber ich glaube, das dürfte wirklich vorbei sein, weil er diesen Hit geschrieben hat. Ordinary, hier bei uns im besten Mix. Jetzt übernimmt gleich Johanna Tänzer für euch. Die bringt euch gut durch die Nacht. Ich bin Kevin Zimmer und raus. Mich gibt's morgen wieder.
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1: Ich bin David Riemer. In den nächsten Monaten startet die Heizsaison. Die Gasspeicher sind in diesem Jahr nur halb gefüllt. Das Bundeswirtschaftsministerium versucht allerdings zu beruhigen. Eine Gasmangellage sei im kommenden Winter nicht zu erwarten.
2: Entscheidend sind ja nicht nur die Speicher, betont das Ministerium. Gas komme auch über Pipelines aus Norwegen, anderen EU-Ländern und den LNG-Terminals. Außerdem, eine angespannte Marktlage sei noch keine Versorgungskrise. Aber man werde sich kümmern, falls nötig. Verbraucherschützer haben aber bereits vor steigenden Gaspreisen gewarnt. Und auch die Linke mahnt, die Wirtschaftsministerin müsse endlich aktiv werden. Claudia Wächter, Nachrichtenredaktion.
1: Die Bundespolizei muss sich in den kommenden Jahren verstärkt gegen Drohnenangriffe wappnen. Das dürfte herausfordernd werden, denn Bundesinnenminister Dobrindt rechnet mit einem Wettrüsten zwischen der eigenen Drohnenabwehr und Angreifern. Die neue Einheit soll bis Jahresende auf 300 Beamte anwachsen. Grund ist der schwerwiegendste Vorfall mit einer Drohne. Sie war Anfang August mit Sprengstoff und Zündmechanismus am Flughafen Leipzig-Halle entdeckt worden. Viele Politiker vermuten, dass Russland dahinter steckt. Dänemark als Urlaubsland erlebt einen Ansturm. Im ersten Halbjahr wurden rund 26 Millionen Übernachtungen gezählt. Das ist ein Rekord. 7,5 Millionen Übernachtungen gingen davon auf das Konto deutscher Urlauber.
3: Die Faszination Skandinavien ist offenbar ungebrochen. Und für deutsche Urlauber ist Dänemark als direktes Nachbarland schon lange ein Top-Ziel. Dass die Zahlen in diesem Jahr nochmal deutlich gestiegen sind, dürfte neben der nordischen Gelassenheit auch mit dem Wetter zusammenhängen. Denn während Südeuropa und auch Deutschland selbst wochenlang unter einer Hitzeglocke hingen, war es hoch im Norden deutlich angenehmer. Hotels, Ferienhäuser und auch Campingplätze waren dabei gleichermaßen gefragt. Diana Kramer, Nachrichtenredaktion.
1: Nach dem schweren Erdbeben in Kolumbien ist die Zahl der Toten auf 319 gestiegen. Über 4.500 Menschen wurden verletzt. 260 weitere gelten als vermisst, halten die Behörden mit. Die Regierung hat für 15 betroffene Bezirke einen 30-tägigen Notstand ausgerufen. Damit kann sie unter anderem schneller Geld für Nothilfe und Wiederaufbau mobilisieren und staatliche Mittel umschichten.
0: Das Wetter.
4: Die Nacht ist angenehm kühl bei 15 bis 12 Grad. Dazu ist es locker bewölkt und es bleibt meistens trocken. Der Tag startet dann erst sonnig und später zieht sich's dann wieder zu bei um die 23 Grad.
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5: A40 Dortmund-Essen zwischen Dortmund-Hombruch und Dortmund-Barob. 1 Kilometer Stau. Und A46 Wuppertal-Düsseldorf zwischen Wuppertal-Sonnborn und Hahn-Ost. 2 Kilometer stockender Verkehr, 5 Minuten Verzögerung. Wir wünschen allen unterwegs gute Fahrt.
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4: Hallo zusammen, eine schöne Nacht wünsche ich. Johanna Tänzer ist hier, bin bei euch. Leute, sag mal, kennt ihr das Masupilami? Ganz ehrlich, mir hat das erst gar nichts gesagt. Das ist aber so ein gelbes Comic-Tier mit schwarzen Punkten. Und das ist jetzt in den Kinos. Ob wir uns das Ding angucken müssen, das klären wir gleich.
6: Was?

0: dieses Viech hier?
1: Oba! Oba, Oba, Oba!
0: Ja, es sagt sehr gerne Huba Huba. Das ist das Marsupilami. Das ist gelb, hat schwarze Flecken und lebt in einem Land namens Palumbien. Leute, das war in den 90ern ein Riesending im Fernsehen und Filmexperte Jörg Albrecht, jetzt gibt's einfach einen Kinofilm mit ihm, ne?
2: Ja, ein Film, der in Frankreich bereits richtig abgeräumt hat. Über 6 Millionen Kinogänger wollten da das Marsupilami schon sehen. Aber bis das niedliche Tierchen im Film zum ersten Mal auftaucht, vergeht eine ganz schön chaotische halbe Stunde, wenn da ein Zoomitarbeiter den Auftrag bekommt, ein wertvolles Paket auf einem Kreuzfahrtschiff von Südamerika nach Frankreich zu schmuggeln.
3: Es gibt eine Regel: öffne niemals das Paket. Und du nimmst deine Frau und deinen Sohn mit. Zusammen fällt dir weniger auf.
1: Okay, kein Problem.
2: In diesem Paket befindet sich ein großes Ei, aus dem dann an Bord des Schiffs das seltenste und wertvollste Tier der Welt schlüpfen wird. Eben das Marsupilami. Und das hat natürlich seinen ganz eigenen Kopf.
4: Mach das nicht, nein!
1: Was ist hier los?
4: Es trinkt das Duschgel.
0: Okay, wow. Aber auf dieser Kreuzfahrt geht wahrscheinlich mehr ab als auf dem Traumschiff zum Beispiel, ne?
2: Das kann ich garantieren, aber dieses Chaos muss man schon auch mögen. Von dem ganzen Klamauk, den Zoten und dem Slapstick wird man nämlich regelrecht erschlagen. Und mittendrin ist dann natürlich noch das niedliche Tierchen. An die Klasse der Paddington-Abenteuer, da reicht das Marsupilami nicht ran. Aber als turbulentes Familienabenteuer geht der Film in Ordnung.
0: Okay, und dann ist noch die Horrorfilmreihe Insidious gestartet. Achtung, mit einem 6. Teil.
2: Wobei ich zugeben muss, meine Gänsehaut bei dieser Reihe war überschaubar. Und daran ändert jetzt auch Ausgabe 6 nichts. In der gibt's neues Personal. Eine junge Mutter macht die Entdeckung, dass sie in die Anderswelt, ins Jenseits reisen kann. Aber sie kann sogar noch mehr. Und zwar
5: Dämonen in die Menschenwelt zurückbringen.
6: Es muss aufhören. Ich brauche Hilfe.
2: Dem kann ich eigentlich nichts hinzufügen. Aufhören wäre auch ein super Ratschlag für diese Reihe. Außer ein paar müden Jumpscares und einer bescheuerten Story hat Insidious 6 nichts zu bieten.

0: Das Wetter.
1: Es ist locker bewölkt, Regen soll es keinen geben und es ist angenehm frisch bei 15 bis 12 Grad in den Tiefstwerten. Im Verlauf des Tages wird es erst sonnig und trocken, später zieht sich's dann aber wieder zu und es werden es um die 23 Grad.
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2: A30 Osnabrück-Bad Oeynhausen zwischen Bad Oeynhausen Ost und Kreuz Bad Oeynhausen 2 Kilometer Stau. Wir wünschen allen unterwegs gute Fahrt.
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1: Hallo, eine schöne Nacht mit uns. Johanna Tänzer ist hier bei euch. Und wenn ihr gerade im Auto unterwegs seid, dann geht's euch hoffentlich gerade nicht wie dem Herbert hier.
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1: Ich bin David Riemer. Bei der Abwehr von Drohnen erwartet Bundesinnenminister Dobrindt in den kommenden Jahren ein Wettrüsten mit Angreifern, die immer neue Technik entwickeln. Gleichzeitig fordern die Grünen im Bundestag festzulegen, dass die Bundespolizei hauptverantwortlich für die Drohnenabwehr zuständig ist.
2: Die Drohnenabwehr ist im Moment nämlich vor allem Sache der Länderpolizeien. Und das bedeutet, so die Grünen, unklare Zuständigkeiten und Sicherheitsrisiken. Außerdem fordern sie eine Art Superüberwachung aller kritischen Standorte bei uns. Die Weichen dafür müssten auf einem Drohnengipfel im Kanzleramt gestellt werden. Sicher ist, die Drohnentechnik, die entwickelt sich rasend schnell. Eine Riesenherausforderung, gibt auch der Bundesinnenminister zu. Claudia Wächter, Nachrichtenredaktion.
1: Das Bundeswirtschaftsministerium versucht, Sorgen zu zerstreuen, dass es im kommenden Winter Engpässe bei der Gasversorgung geben könnte. Nach aktuellem Erkenntnisstand sei eine Gasmangellage nicht zu erwarten, heißt es in einem Papier des Ministeriums. Einen staatlichen Eingriff schließt man aber für die Zukunft nicht aus. Man nehme es ernst, dass die deutschen Gasspeicher deutlich weniger gefüllt seien als in den vergangenen Jahren. Wegen eines Feuers im Hürtgenwald in der Eifel in Nordrhein-Westfalen hat es vor einer Woche Evakuierungen gegeben. Jetzt ist der Brand komplett gelöscht. Auch im Brandgebiet im Naturschutzgebiet Hohes Venn im belgischen Grenzgebiet zu Deutschland hat sich die Lage entspannt.
3: Große Erleichterung beim Bürgermeister von Hürtgenwald, der sich bei allen Einsatzkräften und freiwilligen Helfern für ihren unermüdlichen Einsatz bedankt. Kein Haus sei zu Schaden gekommen. Das vom Feuer betroffene Gebiet bleibt allerdings gesperrt, damit kein neuer Brand ausgelöst wird und weil beschädigte Bäume noch umstürzen könnten. Im Hohen Venn sind die Flammen nach offiziellen Angaben unter Kontrolle. Vollständige Entwarnung haben die Behörden aber noch nicht gegeben. Jan-Henner Reitze, Nachrichtenredaktion.
1: 9 bis 10-Jährige sollen künftig eine neue Vorsorgeuntersuchung, bekannt als U-Untersuchung, beim Kinderarzt als Kassenleistung bekommen. Das hat der gemeinsame Bundesausschuss beschlossen, der festlegt, welche medizinischen Leistungen gesetzlich Versicherte in Anspruch nehmen können. Untersucht werden sollen insbesondere ein mögliches Übergewicht, die körperliche Aktivität, die Bildschirmzeit und psychische Auffälligkeiten. Bisher gibt es U-Untersuchungen als Kassenleistung bis kurz nach dem 5. Geburtstag der Kinder.
4: Das Wetter.
5: Der Freitag startet sonnig und leicht bewölkt. Später zieht sich's aber wieder zu und dann kann auch Regen runterkommen. Die Temperaturen, die gehen hoch bis auf 23 Grad.
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6: Zurzeit liegen uns keine Meldungen vor. Wir wünschen allen unterwegs gute Fahrt.
5: Hi zusammen, eine schöne Nacht wünsche ich euch. Johanna Tänzer ist hier. Der offizielle Sommerhit des Jahres ist ja Shakira und Burna Boy mit Die Die. Spielen wir euch ja auch. Ich finde aber, Bibi Rexha hätte diesen Titel auch verdient. Also New Religion läuft auch diesen Sommer rauf und runter. Ist einfach ein Mega-Song, muss man sagen.
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0: Bryan Adams mit Heaven hier in der Nacht. Wir sind bei euch. Wie steht ihr denn so zu Horrorfilmen? Ich ja gar nicht, ich hasse es, aber alle anderen freuen sich, glaube ich, krass, weil Insidious 6 läuft jetzt in den Kinos, haben wir euch eben auch schon vorgestellt. Für unseren Hannes gibt's allerdings genug Gruseliges im Alltag.
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2: Wieso gucken Menschen Horrorfilme? Ich meine, ich finde die auch super. Die dürfen nur nicht so gruselig sein, sonst habe ich ja Angst. Und wenn ich mich gruseln will, dann mache ich zu Hause einfach mal den Siphon sauber. Ja, da sind Haare drin, das sieht aus, als würde ich die Kleine von The Ring da rauspopeln. Aber wo fängt Horror überhaupt an? Ist die Saw-Reihe Horror oder medizinisches Fortbildungsmaterial? Ist der Exorzist einfach nur eine besondere Folge von Die Supernanny? Und was ist überhaupt mit der Teufeltrick Prada? Wer schreibt so einen kranken Müll eigentlich? Sitzt du zu Hause am Esstisch, guckst deine Kinder an, wie sie Spaghetti Bolo essen und denkst, ein Film über Dämonen, das wär's. Oder steckst du in der Scheidung und drehst danach die Heimsuchung. Obwohl, auf sowas kommst du ja eher, wenn du in Urlaub willst und niemand für einen Hund hast. Naja, also für mich ist das nichts. Ich schlafe ja schon schlecht, wenn ich Bambi gucke. Also immer dran denken, es sind nur Filme. Geister gibt es nicht und Mumien sind nur eingewickelte, sehr alte Menschen.
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0: Das Wetter.
1: Der Tag startet mit Sonnenschein und lockeren Wolken. Dazu bleibt es erstmal trocken. Aber später gegen Nachmittag zieht es sich zu und es kommen Schauer und Gewitter dazu. Es wird aber angenehm mild bei 20 bis 23 Grad.
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2: A30 Osnabrück-Bad Oeynhausen. Zwischen Bad Oeynhausen-Ost und Kreuz Bad Oeynhausen 2 Kilometer Stau. Und A61 Mönchengladbach-Koblenz zwischen Türnich und Gümnich 1 Kilometer stockender Verkehr. Wir wünschen allen unterwegs gute Fahrt.
1: Hallo, schön, dass ihr da seid. Wir halten euch wach und zwar hier mit unserem Gelaber. Johanna Tänzer hier, hi. Und aber auch mit der Musik. Die hier geht nämlich richtig nach vorne. Loreen, Euphoria, viel Spaß.

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1: Ich bin David Riemer. Der Deutsche Städtetag fordert den Umbau der Pflegeversicherung zu einer Vollversicherung. Damit sollen Menschen, die ihr Leben lang gearbeitet haben, nicht wegen der Pflegekosten in die Sozialhilfe fallen. Das sagte Städtetagspräsident Jung der Neuen Osnabrücker Zeitung. Grund für den Vorstoß sei die zunehmende finanzielle Überlastung der Kommunen. Ihre Defizite liegen laut Jung bei 30 Milliarden Euro jährlich. Die von Waldbränden betroffene Fläche in Europa könnte sich durch den Klimawandel verdreifachen. Zu diesem Ergebnis kommt die Studie eines internationalen Forschungsteams, das aber auch Möglichkeiten nennt, wie diese Entwicklung vermieden werden kann.
2: Dieser Sommer mit deutlich überdurchschnittlich vielen und flächenmäßig großen Waldbränden hat schon gezeigt, was in Zukunft häufiger vorkommen könnte. Besonders betroffen waren Frankreich, Spanien und Griechenland. Aber auch in Deutschland gehen die Autoren von mehr Wald- und Flächenbränden aus, je nachdem, wie viel wärmer es tatsächlich noch wird. Um Auswirkungen zu verkleinern, raten sie, Feuerwehr und andere Einsatzkräfte besser auszurüsten und vermehrt auszubilden und die Erderwärmung möglichst aufzuhalten. Jan-Henner Reitze, Nachrichtenredaktion.
1: In den nächsten Monaten startet die Heizsaison. Die Gasspeicher sind in diesem Jahr nur halb gefüllt. Das Bundeswirtschaftsministerium versucht allerdings zu beruhigen. Eine Gasmangellage sei im kommenden Winter nicht zu erwarten, heißt es.
3: Entscheidend sind ja nicht nur die Speicher, betont das Ministerium. Gas komme auch über Pipelines aus Norwegen, anderen EU-Ländern und den LNG-Terminals. Außerdem, eine angespannte Marktlage sei noch keine Versorgungskrise. Aber man werde sich kümmern, falls nötig. Verbraucherschützer haben aber bereits vor steigenden Gaspreisen gewarnt. Und auch Die Linke mahnt, die Wirtschaftsministerin müsse endlich aktiv werden. Claudia Wächter, Nachrichtenredaktion.
1: Zum Fußball. Jungstar Said Elmala spielt auch in der kommenden Saison beim 1. FC Köln. Der 19-Jährige verlängerte seinen Vertrag vorzeitig um ein Jahr bis 2031. Das teilte der Bundesligist mit. Um Elmala hat es in den vergangenen Monaten immer wieder Wechselspekulationen gegeben. Borussia Dortmund hatte sich zuletzt aus dem Poker um eine Verpflichtung des Offensivspielers zurückgezogen.
4: Das Wetter.
5: Der Freitag startet sonnig und leicht bewölkt. Später zieht sich's aber wieder zu und dann kann auch Regen runterkommen. Die Temperaturen, die gehen hoch bis auf 23 Grad.
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6: A3 Frankfurt-Köln zwischen Rösrath und Königsforst. Dichter Verkehr, 10 Minuten Zeitverlust. Und A30 Osnabrück-Bad Oeynhausen zwischen Bad Oeynhausen-Ost und Kreuz Bad Oeynhausen. 2 Kilometer stockender Verkehr. Wir wünschen allen unterwegs gute Fahrt.
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5: Ja, hallo zusammen, guten Morgen und herzlich willkommen am schönsten Tag der Woche. Es ist endlich Freitag. Ich bin Johanna Tänzer. Moin zusammen.

0: Kurz nach fünf, guten Morgen.
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0: Kollege Robert Jans ist wieder da. Guten Morgen.
2: Oh, wir im Chor,
0: tatsächlich. So, erzähl, was bringt der Freitag?
2: Heute startet erstmal die neue Runde im DFB-Pokal und gleich zwei NRW-Vereine sind am ersten Abend dabei. Ab 18 Uhr empfängt Drittligist Preußen Münster den Karlsruher SC und für den Oberligisten SC St. Tönnies. Oh, für die gibt es ein echtes Highlight. Die spielen ebenfalls um 18 Uhr gegen Bundesligist Eintracht Frankfurt. Und später am Abend trifft dann noch Hansa Rostock auf den VfB Stuttgart. Insgesamt läuft die erste Pokalrunde bis Montag. Und ich sehe schon, du möchtest nachfragen. Ja, ich beantworte es dir. Dortmund und Bayern, die steigen wegen des Supercups erst Anfang September dann ein.
0: Ach gut. Ja,
2: bist du beruhigt.
0: Ja, total. So, in Aachen wird es heute spannend bei der Reit-WM. Ne? Da wird nämlich ein Weltmeister gekürt.
2: Genau. Im Springreiten fällt heute Abend die Entscheidung im Mannschaftswettbewerb. Heute Abend läuft unter Flutlicht der zweite Umlauf des Teamfinals und die Fehlerpunkte der bisherigen Prüfung, die werden dann zusammengerechnet und am Ende, da ist die Mannschaft mit den wenigsten Punkten Weltmeister.
0: Und wer heute mit dem Auto ins Wochenende startet, der braucht wahrscheinlich ein bisschen Geduld.
2: So ist das. Der ADAC erwartet gerade heute Nachmittag besonders viel Reiseverkehr. Viele Urlauber sind natürlich auf dem Heimweg. Und als besonders staugefährdet gelten da unter anderem die A1, die A2 und die
0: A3.
2: Richtig. Und ab heute Abend kommen auch noch mehrere größere Sperrungen dazu, zum Beispiel auf der A40 in Bochum und Duisburg, sowie auf der A52 bei Essen, weil sonst wäre es ja langweilig.
0: Ja, genau, so ist es. Also Pokalstart, WM-Entscheidung in Aachen und möglicherweise ziemlich volle Autobahnen.
2: Nee,
0: wir sind bei euch. Ja, schön, ehrlich.

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1: Hi, guten Morgen zusammen. Hallo am Freitag. Schön, dass ihr da seid. Johanna Tänzer ist hier. Vor ein paar Tagen hatte erst Madonna Geburtstag. Sie ist einfach 67 geworden. Aber für sie ist das ja so.

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0: Ein Banger am Freitagmorgen. Die Backstreet Boys mit I Want It That Way. Guten Morgen.
1: Augenblick mal. Irgendwo im französischen Nirgendwo liegt Taizé. Ein kleines Örtchen mit einer bemerkenswerten Geschichte. Hier hat 1940 der Schweizer Frère Roger einen Männerorden gegründet, der bis heute Woche für Woche Tausende von Jugendlichen aus allen Ländern der Welt anzieht. Es geht hier um Versöhnung, um friedliches Miteinander, um Achtsamkeit und um innere Einkehr. Eine Woche lang Besinnung aufs Wesentliche. Teilnehmerin Ava tut das gut, wie sie sagt. Ich habe hier die Ruhe genossen und tatsächlich

0: oft verloren geht. Ich bin beseelt von all dem, von der Tiefe der Jugendlichen, von der Atmosphäre, von der Schlichtheit, die einfach reicht. Thomas Fresia von der Evangelischen Kirche für Augenblick mal.
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1: Mit Malte Albrecht, guten Morgen. Gute Nachrichten aus der Eifel und aus Belgien. Die beiden großen Waldbrände sind unter Kontrolle. Die ersten Einsatzkräfte vor Ort konnten Entwarnung geben. Thorsten Adolfs aus dem News-Team, schauen wir zunächst mal auf den Hürtgenwald.
2: Ja, da wurde schon zusammengepackt. Der Herr Bürgermeister von Hürtgenwald, Kranen, hat am Abend mitgeteilt, dass die Löscharbeiten komplett beendet sind. Mittlerweile haben die letzten Einsatzkräfte das Gebiet verlassen. Das ist eine große Erleichterung für die rund 1800 Menschen, die wegen der Flammen sogar ja zeitweise ihre Häuser verlassen mussten. Das Waldgebiet bleibt aber noch gesperrt, weil viele Bäume durch die Hitze instabil sind und deshalb für Spaziergänger gefährlich sein könnten. Grundsätzlich gilt in den Wäldern, man sollte immer auf den markierten Wegen bleiben und bestehende Absperrungen beachten, um sich nicht in Gefahr zu bringen.
1: Etwas weiter westlich im Belgischen. Und in Monschau gibt es auch positive Signale.
2: Genau, dort kommen die Einsatzkräfte voran, auch wenn die Situation noch etwas mehr Aufmerksamkeit erfordert. Die Flammen im Hohen Venn sind weitgehend unter Kontrolle und auf deutscher Seite in Monschau ist der Einsatz der Feuerwehr beendet. Die Evakuierungen dort wurden aufgehoben und alle Menschen durften wieder zurück in ihre Wohnungen. Die Kräfte vor Ort behalten die Lage aber weiter genau im Auge, denn im östlichen Teil des Feuers Richtung deutsche Grenze könnten einzelne Brandherde nochmal aufflammen. Vor allem aus der Luft wird versucht, die letzten Flammen komplett unter Kontrolle zu bringen. 7 Löschflugzeuge und Hubschrauber sind im Hohen Venn noch im Einsatz.
1: Danke, Thorsten. Und das sind weitere Nachrichten. Seit 2 Jahren gilt ein Grenzwert für Cannabis beim Autofahren. Laut einer aktuellen Umfrage der Versicherer zeigt die Regelung bisher aber nur bedingt Wirkung. In den vergangenen 12 Monaten setzte sich trotzdem jeder 5. Befragte kurz nach dem Konsum ans Steuer. Der Städtetag ist dafür, eine Pflegevollversicherung einzuführen. So würden Menschen, die ihr Leben lang hart gearbeitet haben, nicht mehr wegen der Pflegekosten in die Sozialhilfe fallen, sagte Städtetagspräsident Jung der NOZ. Youngster El Mala bleibt beim 1. FC Köln. Der 19-Jährige hat seinen Vertrag vorzeitig um 1 Jahr bis 2031 verlängert. Das teilte der Bundesligist am Abend mit. Außerdem trägt El Mala künftig die legendäre Rückennummer 10 von Lukas Podolski. Zuletzt hatte sich laut Medienberichten unter anderem RB Leipzig für El Mala interessiert. Einen Banküberfall mit KI planen ist keine gute Idee. Trotzdem hat ein 23-Jähriger aus dem US-Bundesstaat Nebraska genau das gemacht. Unter anderem hatte er ChatGPT gefragt, wie lange es denn dauert, bis die Polizei da ist. Wirklich clever hat sich der Mann aber nicht angestellt. Kameras filmten sein unmaskiertes Gesicht und auch sein Auto samt Kennzeichen. Inzwischen stand der Bankräuber vor Gericht. Der 23-Jährige muss für gut 10 Jahre ins Gefängnis. Und das waren die Nachrichten mit Malte Albrecht.
3: Dankeschön, das Hellweg Radio Wetter jetzt für euch für diesen Freitagmorgen. Und das ist erstmal ganz freundlich, nachher, wenn es heller wird. Die Sonne ist nämlich mit dabei. Dazu dann heute 19 Grad in Anreuchte-Altengeseke, milde 21 Grad bei euch in Welver-Illingen. Heute Abend kann es dann aber teilweise etwas regnen bei uns im Kreis Soest. Hier und da ist das möglich. Schauen wir noch aufs Wochenende. Samstag dann durchwachsen Sonne, Wolken und auch mal Regen. Sonntag dann wieder trocken, allerdings auch etwas kühler. 206, hallo Autofahrer, hier ist der schnellste Verkehrsservice zwischen Lippe und Möhne. Keine Staus, sieht ruhig aus heute Morgen. Blitzer sind uns gerade auch nicht bekannt. Wenn ihr sagt, nee, müssen wir ändern, wir haben da was gesehen, gerne melden kurz hier bei uns. Ihr wisst Bescheid, ne? Unter der 0800 377 80 80 oder per WhatsApp.
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3: Guten Morgen. Ich setze noch einen drauf. Einen schönen guten Morgen. Ja, ihr hört richtig. Hier ist offenbar ein Urlaubsantrag genehmigt worden. Und es ist nicht meiner. Machen wir es uns trotzdem schön und starten dann halt ohne Friedi Umminger. Ins Wochenende bekommen wir aber auch hin. Ich bin André Josten. Schönen Freitag. Guten Morgen.

0: 9 Minuten nach 6, Helwig Radio am Freitag. Wir starten zusammen ins Wochenende. Also einmal müssen wir ja gleich noch. Aber am Wochenende, vielleicht geht ja der eine oder andere von euch mal noch auf eine Hochzeit. Und Hochzeiten sind ja einfach was Wunderbares. Ich war schon länger nicht mehr. Am Wochenende steigen sicherlich ganz viele Traumhochzeiten, aber auch vielleicht die zweite Hochzeit. Ja, die haben ja auch so ihren Reiz. Also wenn jetzt beide Partner schon einmal verheiratet waren und es dann jetzt nochmal probieren.
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2: Wer zum zweiten Mal heiratet, ist entspannter. Schon der Junggesellenabschied ist anders wild. Ein Grauburgunder beim Italiener und um 21 Uhr sagt dann der Bräutigam, dass er mal ins Bett geht, weil...
3: Ja, ich muss ja morgen früh wieder mit dem Hund.
2: Das Eheversprechen fällt auch realistischer aus.
4: Ich will dich lieben und ehren. Erstmal, bis das Familiengericht uns scheidet.
2: Bei der Feier dann kein Shishi, alles ganz erwachsen, ganz entspannte Reden mit vielen Seitenhieben auf die Ex-Partner.
4: Du bist die Einzige für mich und meine Ex eine einzige Enttäuschung.
2: Und spätabends bringen dann alle Gäste ihre Patchwork-Kinder, die sie aus erster, zweiter oder dritter Ehe haben, ins Bett. Und dann wird ganz bescheiden und erwachsen eine so orgienartige Party gefeiert, dass viele Gründe für neue Scheidungen passieren und für dritte Hochzeiten.
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Feel Good Music hier bei Hellwig Radio am Freitagmorgen um 14 nach 6. Feel Good. Ja, so geht es, glaube ich, alle, weil es ist ja Freitag. Und da gucken wir natürlich auf das, was los ist. Und Lippstadt Open Air geht in die dritte und letzte Runde. Heute Abend geht es weiter und auch morgen am Samstag ist wieder Bühne frei auf dem Rathausplatz. Es ist umsonst und draußen. Und wie an den Wochenenden davor gilt auch hier, keine Chartstürmer, sondern Musik, die ihr so woanders einfach nicht bekommt. Genau das soll ja das Festival auch leisten. Also neue Sounds präsentieren, statt immer nur so das Altbekannte, was ihr so kennt. Heute Abend um 19.15 Uhr eröffnet dann The Menace of Tyranny den Abend aus dem Solo-Projekt heraus mit dem Björn. Albert Ernst, 20 Jahre durch Deutschland getourt ist, wurde 2019 dann eine ganze Band und ihr Sound ist eine Mischung aus mitreißend, tanzbar und ziemlich düsterer, ja, ist auch ein bisschen melancholisch zugleich. Ach, hört doch einfach mal selbst.

The Menace of Tyranny. Heute Abend in Lippstadt. Und um 20:30 übernimmt dann Shuma Jowiek die Bühne. Die Band ist das Ergebnis einer schweizerisch-bosnisch-algerischen Zusammenarbeit und räumt ordentlich mit den Klischees des klassischen Balkanpops auf. Bläserbeats, herzergreifende Texte und jede Menge Publikumsnähe, das erwartet euch da. Und es wird euch da auch der Tanz garantiert.

Also Rock trifft da auf Balkanpop am Samstag auf dem Rathausplatz in Lippstadt beim Lippstadt Open Air ab 19 Uhr. Eintritt ist frei. Wir von Hellweg Radio wünschen schon mal viel Spaß.

0: Ein echter 2000er hier bei Helwig Radio von den Sugar Babes. Round Rounds an diesem Freitag. Gleich noch nach der Werbung Shania Twain. That don't impress me much. Den gab es kurz davor, Ende der 90er. Hier ist Helwig Radio am Freitag mit André Joosten. Und das Wichtigste für heute erfahrt ihr auch gleich bei uns um halb in den Nachrichten.
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2: Mit Sören Sölter, guten Morgen. Gute Nachrichten kommen aus Hürtgenwald und von der belgischen Grenze. Der eine große Waldbrand ist gelöscht, der andere im Naturschutzgebiet Hohes Venn zunehmend unter Kontrolle. Zwar gäbe es noch keine komplette Entwarnung, aber es bestehe auch keine Gefahr mehr, dass sich der Brand weiter ausbreite, so der Gouverneur der Provinz Lüttich. Seit 2 Jahren gilt ein Grenzwert für Cannabis beim Autofahren. Eine aktuelle Umfrage des Gesamtverbands der Versicherer dazu hat ergeben, die Regelung zeigt nur bedingt Wirkung. In den letzten 12 Monaten setzte sich trotzdem jeder 5. Befragte kurz nach dem Cannabiskonsum an Steuer. Und jetzt die Nachrichten für den Kreis Soest. Vorsicht vor dem Ghost-Pairing. Die Polizei im Kreis Soest warnt vor dieser noch recht neuen Betrugsmasche. Dabei verschicken Kriminelle Nachrichten über WhatsApp, die sogar von eigenen Kontakten kommen können. Denn die Betrüger haben sich Zugriff auf fremde WhatsApp-Konten verschafft und ihr Handy damit verknüpft. Und das fällt oft gar nicht so leicht auf, sagt Daniel Grossert, Sprecher der Soester Kreispolizei.
3: Wenn dann Kontakte eben Nachrichten bekommen, die jetzt erstmal nicht so plausibel erscheinen, sondern bei denen man denkt, da stimmt irgendwas nicht, dann kontaktieren die das Opfer eben und dadurch fällt dem Opfer dann auch auf, irgendwer hat da Zugriff auf meinen Account, der es nicht haben sollte.
2: Und so können die Betrüger zum Beispiel auf Chats und weitere private Daten zugreifen. Um sich zu schützen, hilft regelmäßig zu prüfen, welche Geräte mit dem eigenen WhatsApp-Konto verknüpft sind. Wie ist es, als Mensch mit Migrationshintergrund in der Arbeitswelt anzukommen? Das will das kommunale Integrationszentrum des Kreises Soest jetzt wissen. Sie hat dafür eine Online-Umfrage gestartet. Daran teilnehmen können sowohl Beschäftigte mit Migrationshintergrund als auch Arbeitgeber, die solche Leute beschäftigen. Es geht darum herauszufinden, wie gut die berufliche Integration im Kreis Soest schon klappt und wo Beteiligte noch Verbesserungspotenzial sehen. Die Umfrage läuft online bis Anfang Oktober. Der Traum vom Eigenheim könnte für euch in Lippstadt-Dedinghausen in Erfüllung gehen. Die Stadt vermarktet Wohnbaugrundstücke im Gebiet am Haslei. Dafür können sich Interessierte noch bis Ende September bewerben. Pro Person bzw. pro Paar ist höchstens ein Grundstück möglich. Die Stadt verbindet den Kauf mit der Verpflichtung, dort auch wirklich zu bauen und dann auch dort zu wohnen, zumindest für eine gewisse Zeit. Empfohlen wird eine Online-Bewerbung. Und das waren die Nachrichten mit Sören Sölter. Das Wichtigste aus dem Kreis Soest findet ihr auf hellwegradio.de und in unserer App.
0: Guckt da mal rein, wenn der Sören das sagt. So, Dankeschön. Jetzt schauen wir aufs Hellweg Radio. Wetter nicht ganz unwichtig so vorm Wochenende, ne? Weil davon hängt ja auch ab, was wir dann so unternehmen können. Und heute Morgen haben wir milde 15 Grad bei uns im Kreis Soest. Insgesamt aber auch erstmal ganz freundlich. Die Sonne ist mit dabei. Und später geht es noch ein bisschen rauf. 19 Grad nachher bei euch in Ense Niederense, 21 Grad in Erwitte-Stierpe. Heute Abend kann es hier und da ein bisschen regnen im Kreis Soest. Jetzt aber der Blick aufs Wochenende. Morgen für Lippstadt Open Air. Ja. Da gibt es durchwachsenes Wetter, Sonne und Wolken im Wechsel. Im Laufe des Tages ist Regen mit dabei. Aber morgen Abend, wenn dann die Musik in Lippstadt auf dem Rathausplatz dann startet, dann soll es trocken bleiben. Und so geht es dann auch am Sonntag weiter. Trocken, allerdings wird es auch etwas kühler. 3 Minuten nach 6:30. Hallo Autofahrer, hier ist der schnellste Verkehrsservice zwischen Lippe und Möhne. Alles ruhig heute Morgen, keine Staus, keine Blitzer, kommt gut an.
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0: Karussells. Los- und Fressbuden, es ist alles aufgebaut in Lippborg. Morgen startet der Lippborger Markt, also die erste Kirmes hier bei uns im Kreis Soest. Wir hören dazu gleich das Orga-Team, die sich schon sehr freuen auf das, was da am Wochenende passiert. Das tun wir nämlich auch. André Josten hier. So, jetzt müsst ihr nur noch.
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0: Coldplay hier bei Hellweg Radio, das Beste von heute. Gleich geht's zurück in die 80er. Und zwar mit Kim Wilde, You Keep Me Hanging On. Im besten Mix hier bei Hellweg Radio, 6.41 Uhr. Ab jetzt tragen wir wieder Lebkuchenherzen um den Hals. Anstatt einer Kette. Am Samstag startet nämlich endlich wieder die Kirmessaison hier bei uns im Kreis Soest. Morgen um 13 Uhr, da startet der Lipburger Markt. Dazu geben die Verantwortlichen beim Eröffnungsritual 3 Böllerschüsse zur Eröffnung dann ab. Ja, das kennt ihr. Und die Stimmung im Ort, die passt jetzt schon.
1: Ich freue mich jedes Jahr.
2: Ja, wir freuen uns immer auf den Lipburger Markt. Ist ein Highlight in der Region. Wir hoffen auf gutes Wetter und auf fröhliche Besucher.
3: Absolut. Lipburger Markt ist immer ein Höhepunkt.
4: Oh, ich freue mich richtig.
5: Auf jeden Fall. Ich freue mich schon. Ist immer schöne Stimmung. Viele Leute sieht man dann wieder.
6: Ein bisschen Karussell fahren, tue ich auch ganz gerne. Genau, Leute treffen, Bierchen trinken. Alles gut.
0: Ja, so soll es sein. Es gibt auch was Neues. Eine Achterbahn ist erstmals dabei. Die ersten 30 Minuten nach der Eröffnung sind dann auch frei an den Fahrgeschäften. Also da könnt ihr eine halbe Stunde kostenlos fahren. Sogar ein Helikopter-Rundflug über das Gelände ist dann für Sonntag und auch nächste Woche Dienstag dann geplant. Mike Erwin Arendt ist Betreiber vom Musikexpress und für ihn wieder was ganz Besonderes in Lipburg dabei zu sein.
7: Dass wir mit unserer Karussell schon über 40 oder 45 Jahre hier sind. Mein Schwiegervater damals schon und wir schon seit 27 Jahren selber. Und das ist einfach Heimat, wir gehören hier zu, ne?
0: Super, 45 Jahre, nicht schlecht. Also morgen um 13 Uhr startet die Kirmessaison mit dem Lipburger Markt und 30 Minuten freier Fahrt. Nachzulesen nochmal alles bei uns auf hellwegradio.de. Und mit dem Orga-Team sprechen wir um 10 nach 7 hier bei Hellweg Radio.

0: Viertel vor sieben. Das ist der Freitag hier bei Hellweg Radio. Und heute Abend, da dreht sich die Welt der Schützen weiter. Es geht aufs Ende der Saison zu.
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0: In Berge, in Werl, da ist Schützenfest, aber auch der Verein Hattrop-Holzendörm feiert. Mit denen haben wir im Vorfeld schon gesprochen und haben sie gefragt, welche Vorteile es zum Beispiel hat, wenn man Vogelschießen und das Fest auf zwei Wochenenden verteilt. Die Antworten gibt es dann heute Abend. Das hört ihr dann bei uns ab 18 Uhr in unserer Warm-Up-Sendung vorm Wochenende mit der besten Partymusik, unter anderem mit dem hier.

0: Teddy Swims hier bei Hellweg Radio. Ich weiß gar nicht, im 50-Meter-Becken? Keine Ahnung. 10 vor 7 ist es und wir gucken mal ein bisschen nach vorne. Wir stehen ja kurz vorm Wochenende und am Sonntag, da schreibt ein kleiner Ortsteil Geschichte. Denn die frisch gebackenen Regionalliga-Fußballer vom SV Westfalerinern sind das und die stehen nämlich erstmals in der Vereinsgeschichte in der ersten Runde des DFB-Pokals und dann kommt es gleich zum Knaller. Es geht ins Duell gegen Dynamo Dresden, der Traditionsclub aus dem Osten. Und die sind da alle wirklich in heller Aufregung in den Rienern und mit großer Vorfreude da unterwegs. So auch Rienerns Torwart Christopher Balkenhoff. Er geht von einer Überraschung aus.
1: Ja, das ist unser Ziel, ne? Also eine richtig gute Leistung abliefern, dem großen Verein Dynamo Dresden Beinchen stellen, keine Angst zeigen und mutig Fußball spielen.
0: Balkenhoff kennen viele vielleicht noch aus seiner langen Zeit beim SV Lippstadt. Jetzt spielt er in Rienern. Rienern ist ja ein Ort direkt hier bei uns an der Kreisgrenze. Also es ist ja, ne, da machen wir einen Schritt hin. Viele fahren zu den Heimspielen gerne auch mal aus dem Kreis Soest und gucken sich dort Regionalliga-Fußball an. Gespielt wird aber im Pokal am Sonntag. Und weil das Stadion in Rienern einfach zu klein ist, wird es in Münster ausgetragen. Anstoß ist um 15.30 Uhr. Vielleicht habt ihr Karten. Ihr könnt es aber auch live sehen und zwar im Bezahlfernsehen bei den Kollegen von Sky.

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1: Mit Malte Albrecht. Guten Morgen. Seit 2 Jahren gelten die Cannabis-Grenzwerte im Straßenverkehr. Die Versicherer haben dazu jetzt Bilanz gezogen und die fällt ernüchternd aus. Viele Konsumenten sitzen demnach bekifft am Steuer, obwohl sie über die Grenzwerte Bescheid wissen. Thorsten Adolfs aus den Nachrichten. Durch die neuen Regeln hat sich bis jetzt also kaum etwas gebessert.
2: Genau, laut einer aktuellen Untersuchung der Unfallforschung der Versicherer fahren viele Menschen, die regelmäßig Cannabis rauchen, auch regelmäßig bekifft. Das Erschreckende daran, obwohl fast 9 von 10 Befragten den gesetzlichen Grenzwert von 3,5 Nanogramm genau kennen, ist er knapp einem Drittel davon völlig egal. Die Experten sagen, dass gerade bei regelmäßigen Konsumenten die Hemmschwelle extrem niedrig ist, weil das Gefahrenbewusstsein fehlt. Viele würden massiv unterschätzen, wie stark Cannabis die eigene Fahrtüchtigkeit einschränkt, und die Versicherer sagen, da muss dringend noch mehr aufgeklärt werden, damit die Straßen für alle sicher bleiben.
1: Was passiert eigentlich, wenn man bekifft in einen Unfall verwickelt wird? Bleibt da der Versicherungsschutz bestehen?
2: In der Regel nicht. Wer unter Drogeneinfluss fährt, riskiert seinen Versicherungsschutz. Der Gesamtverband der deutschen Versicherungswirtschaft warnt deutlich, wenn man einen Unfall verursacht, weil man durch den THC-Konsum nicht mehr sicher fahren kann, dann kommt zwar die Kfz-Haftpflicht für den Schaden des Opfers auf, aber sie holt sich das Geld anschließend vom Verursacher zurück, und dieser Regress, der kann dann in die Tausende gehen.
1: Danke, Thorsten. Und das sind weitere Nachrichten. Der große Waldbrand in Hürtgenwald im Kreis Düren ist gelöscht. Das hat Bürgermeister Kranen am Abend mitgeteilt. Die letzten Einheiten ziehen sich eine Woche nach Ausbruch des Feuers zurück. Auch der Brand im Hohenfenn ist zunehmend unter Kontrolle. Entwarnung gibt es in Belgien aber noch nicht. Wirtschaftsverbände und Großkonzerne drängen die Bundesregierung zu schnellen Reformen. In einem gemeinsamen Schreiben fordern unter anderem BMW, Siemens, Audi und Porsche eine Entlastung bei den Sozialabgaben, berichtet die Mediengruppe Bayern. Die Unternehmen sehen wegen hoher Energiekosten die Wettbewerbsfähigkeit gefährdet. Wegen Bauarbeiten wird die wichtige Bahnstrecke zwischen Düsseldorf und Köln ab heute Abend für 2 Wochen gesperrt. Unter anderem werden Gleise und Brücken erneuert. An diesem Wochenende gibt es außerdem mehrere Autobahnsperrungen im Ruhrgebiet. Betroffen sind Abschnitte auf der A2, A40 und A52. Beim Thema Videobeweis bekommen die Fußballfans jetzt Rückendeckung aus der Bundesliga. Der FC Augsburg spricht sich klar für die Abschaffung des VAR aus. Geschäftsführer Ströll kritisiert im Kicker, dass der Videoschiedsrichter häufig neue Diskussionen schaffe, anstatt alte zu lösen, und dass die Emotionen dabei auch auf der Strecke bleiben. Mehrere Fanszenen planen jetzt am Pokalwochenende größere Protestaktionen in den Stadien. Und das waren die Nachrichten mit Malte Albrecht.
3: Dankeschön, Malte. Jetzt das Hellweg Radio Wetter an diesem Freitagmorgen. Um die 15 Grad, damit geht's los heute Morgen. Sonne, Wolken im Wechsel, also insgesamt starten wir schon mal ganz, ganz freundlich in den Freitag. Später geht's rauf mit den Temperaturen. Da bekommt ihr in Rüthen 19 Grad, bei euch in Bad Sassendorf-Oppmünden 21 Grad, also recht warm. Heute Abend kann's teilweise hier und da etwas regnen bei uns im Kreis Soest. Am Wochenende, morgen am Samstag bei Lippstadt Open Air. Na, müssen wir sagen, tagsüber eher so durchwachseneres Wetter mit Sonne, Wolken. Tagsüber auch mal Regen, aber morgen Abend, wenn die Musik dann anfängt, dann soll es trocken bleiben. Am Sonntag auch trockenes Wetter bei uns im Kreis Soest. Es wird aber etwas kühler.
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3: So, wir schauen raus auf die Straßen im schnellsten Verkehrsservice zwischen Lippe und Möhne. Hallo Autofahrer, 7:03 und Stand jetzt kommt ihr heute Morgen überall gut durch. Keine Staus, keine Blitzer. Wenn ihr was gesehen habt, meldet euch gerne kurz hier bei uns. Schickt mir eine WhatsApp hier direkt ins Studio oder ruft an 0800 377 8080. Kommt gut und sicher an.
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3: Guten Morgen. So, und ich habe jetzt was für den Magen für euch, also einmal Achterbahn fahren und dann noch ganz viel frittiertes oder schokoüberzogenes Essen. Ah, klingt herrlich, oder? Der Lippburger Markt. Kirmes fängt an. Die erste Kirmes in diesem Jahr hier bei uns im Kreis Soest. Eine Familienkirmes. Dementsprechend ist auch für jeden was dabei. Bei den Fahrgeschäften zum Beispiel auch so ein Babyflieger, Kinderkarussell, so für die Kleinen. Aber auch eine richtige Achterbahn dieses Mal. Mexico City heißt die. Mit so einem Miniwagen. Worauf sich die Organisatoren freuen an diesem Wochenende und in diesem Jahr, also gerade weil es ja auch so ein paar neue Sachen gibt, hören wir gleich 7:10 hier bei mir. Musik gleich von Aerosmith und Michael Schulte legt jetzt hier los im besten Mix. Ich bin André Josten. Schönen Start in diesem Freitag. You love me.

0: 12 nach 7, Hellweg Radio am Freitagmorgen hier. Und wenn ein ganzer Ort Kopf steht, dann sitzt er vermutlich im Karussell. Also Partytime in Lipborg, einmal durch den Ortskern und wieder zurück. Morgen um 13 Uhr startet der Lipborger Markt und eröffnet damit hier bei uns im Kreis Soest die Kirmessaison. Und vor allem, was die Karussells angeht, scheint es da für die Kleinen so einiges zu geben. Christian Hörster ist Marktmeister in Lipborg.
1: Hier vorne ist der Musikexpress klassisch. Der ist jedes Jahr hier, schon über Jahrzehnte. Dann geht es weiter mit dem Kinderkarussell. Und dann kommt natürlich der Autoscooter. Dahinter haben wir noch einen Steamer, sowas wie ein Breakdance. Und da gegenüber auf dem Elli-Parkplatz ist halt Achterbahn, ja, die Familienachterbahn. Und dann haben wir weiter ein Kinderkarussell, Trampolin und ganz hinten am Ende haben wir dann noch so ein Fireball hier, sowas wie Scheibenwischer, so ähnlich dann.
0: So, und das bitte alles einmal und danach nochmal eine Wiederholung, weil es so gut war. So, also viele Fahrgeschäfte und Buden in einem kleinen Ort und da muss man natürlich auch mal so im Vorfeld die Frage stellen, ja, das ist schon nicht ganz so einfach, ne? Das ist schon ein Aufwand, die da überhaupt alle hinzubringen, ne?
1: Also Schwierigkeiten gibt es ja immer. Also das ist laufend Probleme, die man dann halt schnell lösen muss. Aber vom Sicherheitskonzept und von den ganzen Sachen arbeiten wir halt sehr gut mit der Gemeinde zusammen und mit dem Kreis Soest hier. Das läuft eigentlich wunderbar.
0: Also in Lipborg läuft's. Morgen steht die Eröffnung, also nichts mehr im Wege auf dem Lipborger Markt. Morgen sind alle Fahrten dann auch noch, für euch der Hinweis hier, von 13 bis 13.30 Uhr. Also eine halbe Stunde kostenlos. Es lohnt sich.

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1: Leonie, hier bei Helwig Radio um 16 nach 7. Schönen Freitagmorgen wünsche ich. Und wir alle sehen ja momentan die Bilder der Wälder, die die letzten Tage hier bei uns im Kreis Soest auch in ganz NRW und Belgien gebrannt haben. Zum Teil werden auch immer noch sogenannte Glutnester gesucht. Und allein in Belgien sind es mittlerweile über 3000 Hektar verkohlte und tote Waldfläche. Aber was passiert eigentlich jetzt als nächstes? Wird das Ganze einfach so gelassen oder ist in so einem Fall eine Art Wiederherstellung geplant? Wir haben bei der Försterin Carla Paul nachgefragt, was nach einem Waldbrand unternommen wird.
2: Dann erstellen Försterinnen und Förster Entwicklungskonzepte für diese Flächen. Das heißt, wir prüfen auf solchen Flächen, ob sich dort von allein eine natürliche Verjüngung einstellen kann. Also schafft die Natur es, dass sich Kräuter, Sträucher und insbesondere Bäume von alleine ansamen können? Oder müssen die Forstbetriebe nachhelfen? Genau dann müssen wir eingreifen und Bäume künstlich auf die Flächen bringen.
1: Ja, und das muss über Jahrzehnte geplant werden. Und vor allem müssen das Bäume sein, die gut zum Standort passen.
2: Als Försterinnen und Förster müssen wir uns vorstellen können, wie der Wald dann in 70 bis 80 Jahren auf solchen Flächen aussehen soll. Unser Ziel ist es immer, 3 bis 5 verschiedene Baumarten zu etablieren, denn wir wollen langfristig einen resilienten Mischwald erzielen.
1: Na, resilient heißt in dem Fall, also der Wald muss widerstandsfähig sein, zum Beispiel eben gegenüber Waldbränden, aber auch anderen Auswirkungen des Klimawandels. Und dafür sorgt dann die Forstwirtschaft mit den Plänen dann, in dem zum Beispiel mehrere verschiedene Baumarten dort gepflanzt werden. Gehört habt das hier bei uns bei Helwig Radio. Mit uns geht es gut informiert in den Freitag, 18 nach 7. Schönen guten Morgen, Justin Timberlake.

0: Uncle Cracker, Follow Me hier bei Hellwig Radio im besten Mix. 7.24 Uhr, gleich um halb, gibt es die Meldungen des Morgens für euch zusammengefasst bei uns in den Hellwig Radio Nachrichten. Da ist alles mit dabei, was ihr wissen müsst. Ich bin André Josten, kommt jetzt erstmal gut in diesem Freitag.
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0: Helvet Radio am Freitagmorgen. Schön, dass ihr dabei seid. Jetzt werdet ihr gut informiert, damit ihr auch gleich auf der Arbeit ordentlich mitdiskutieren könnt. Jetzt gibt's das Wichtige vom Tag. Es ist 7:30.
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2: Mit Sören Sölter, guten Morgen. Die Gasspeicher in Deutschland sind derzeit so gering gefüllt wie noch nie seit Beginn der Aufzeichnungen im Jahr 2011. Nach Angaben des Branchenverbands Ines liegt der Füllstand derzeit bei unter 50%. Das Wirtschaftsministerium rechnet nach eigenen Angaben aber nicht mit einem Gasmangel im kommenden Winter. Der Waldbrand im Hohen Venn an der Grenze zwischen Belgien und Deutschland ist zunehmend unter Kontrolle. Man sei auf dem Weg, es komplett einzudämmen, sagte der Gouverneur der Provinz Lüttich über das Feuer. Komplett gelöscht ist mittlerweile der Waldbrand in Hürtgenwald. Und jetzt die Nachrichten für den Kreis Soest. Die Polizei im Kreis Soest warnt vor einer neuen Betrugsmasche, dem sogenannten Ghost Pairing. Dabei verschicken Kriminelle Nachrichten über WhatsApp, die sogar von eigenen Kontakten kommen können. Denn die Betrüger haben sich Zugriff auf fremde WhatsApp-Konten verschafft und ihr Handy damit verknüpft. Und das fällt oft nicht so leicht auf, sagt Daniel Grossart, Sprecher der Soester Kreispolizei.
3: Ja, das ist tatsächlich das Gefährliche an dieser Masche. Das merkt man mitunter gar nicht. Denn das Gerät funktioniert ganz normal weiter. Es hat einfach nur im Hintergrund jemand anders Zugriff auf den WhatsApp-Account.
2: So können die Betrüger zum Beispiel auf Chats und weitere private Daten zugreifen. Um sich zu schützen, hilft regelmäßig zu prüfen, welche Geräte mit dem eigenen WhatsApp-Konto verknüpft sind. Menschen mit Migrationshintergrund sind für die Wirtschaft bei uns im Kreis Soest besonders wichtig, weil sie dem Arbeitskräftemangel entgegenwirken. Für die Menschen selbst kann ein Job bei der Integration helfen. Wie gut das funktioniert und wo es noch Probleme gibt, will das kommunale Integrationszentrum des Kreises Soest jetzt wissen. Bis Anfang Oktober läuft eine Online-Umfrage zum Thema Arbeitsintegration. Teilnehmen können Beschäftigte und Arbeitgeber, Ziel herauszufinden, wie Menschen mit Migrationshintergrund gut im Job ankommen. Frauen für die Lokalpolitik begeistern, darum geht es bei einem Workshop, der Ende November in Lippstadt läuft. Stimme ist Stimmung, heißt er, und dabei sollen Frauen lernen, ihre Meinung zu vertreten und souverän zu kommunizieren. Der Workshop ist Teil der Veranstaltungsreihe Frau macht Politik, die die Gleichstellungsstellen mehrerer Städte gemeinsam organisieren. Neben Lippstadt sind zum Beispiel auch Arnsberg und Gütersloh mit dabei. Möglich ist jetzt eine Online-Anmeldung für den Workshop. Und das waren die Nachrichten mit Sören Sölter. Das Wichtigste aus dem Kreis Soest findet ihr auf hellwegradio.de und in unserer App.
0: Dankeschön, Sören. Wir gucken aufs hellwegradio Wetter. Heute Morgen um die 16 Grad bei uns im Kreis Soest. Und es sieht schon ganz freundlich draußen aus. Die Sonne ist mit dabei. Ein paar Wolken gibt es nachher auch. Und später dann bei euch im Warstein-Sutrop zum Beispiel 19 Grad auf 21 Grad. Also etwas wärmer wird es dann noch in Lippetal-Hovestadt. Heute Abend kann es hier und da aber stellenweise etwas regnen. Das Wochenende. Samstag durchwachsen. Sonne-Wolken-Mix mit Regen. Am Sonntag dann wieder trockener, allerdings auch kühler. 3 Minuten nach 7:30. Hallo Autofahrer, hier ist der schnellste Verkehrsservice zwischen Lippe und Möhne. Keine Staus. Aber Andreas hat uns gerade eine WhatsApp geschickt. Er hat einen Blitzer gesehen und zwar in Kleve, wenn ihr aus Richtung Anröchte daherfahrt. Seid also bitte vorsichtig. Dankeschön, Andreas. Und wenn ihr auch noch einen Blitzer habt heute Morgen oder eine Verkehrsstörung, gerne melden hier bei uns. Schickt auch eine WhatsApp oder ihr könnt auch einfach anrufen. Ist auch umsonst. Die Nummer ist die 0800 377 8080. Gute Fahrt.
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0: Also das wäre schön eine dicke Überraschung, wenn es an einem Wochenende hier bei uns kreisweit, also ob jetzt in Werl, in Soest, Bad Sassendorf oder in Lippstadt, nichts gäbe, also wenn einfach nichts los wäre. Es gibt aber keine Überraschung. Also alles wie immer, es ist auch ordentlich was los. Zum Beispiel Live-Musik in der Lippstädter Innenstadt auf dem Rathausplatz. Das letzte Wochenende von Lippstadt Open Air. Und aufs Programm gucken wir gleich in knapp 9 Minuten. Hier bei mir in der Sendung. Ich bin André Josten. Schönen Start in diesen Freitag.
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7.43 Uhr, 17 vor 8 ist es an diesem Freitagmorgen. Hellweg Radio hier mit André Josten. Und ja, das wird nochmal eine große Abschlussparty. Am Samstag ist der letzte Tag vom Lippstadt Open Air und der hat gleich zwei große Highlights am Start. Erst für die ganze Familie, dann für alle, die nochmal so richtig tanzen wollen. Also los geht's schon morgen um 15 Uhr mit Dennis und Owe. Und weil es so schön war, gibt es die beiden dann am Abend um 19.30 Uhr gleich

Szene 8 DJs auf 3 Kanälen gleichzeitig über kabellose Kopfhörer. Ihr wechselt dann einfach so zwischen Hip-Hop, Techno, Schlager so oft hin und her, wie ihr wollt. Highlights sind unter anderem Fräulein Holle aus den, an den Reglern und DJ Markus für alle Schlagerfans. Kopfhörer gibt es dann ab 19 Uhr gegen 20 Euro Pfand, bekommt er dann hinterher wieder, also schön aufpassen. Ein Nachmittag für die ganze Familie, ein Abend zum stundenlangen Durchtanzen. Also so verabschiedet sich das Lippstadt Open Air aus diesem Sommer. Wir von Hellweg Radio wünschen ganz viel Spaß.

0: So, Wochenende geht's wieder los mit Fußball und damit kriegst du ja sogar oft Leute, die gar nichts mit Fußball zu tun haben, dann doch so ein bisschen daran, der DFB-Pokal, ja, wenn zum Beispiel auch vermeintliche Underdogs gegen die Großen spielen und für Überraschungen sorgen, da hast du einfach oft diese David gegen Goliath-Spiele und bei denen du dann einfach, man ist da einfach dann halt für die Mannschaft, die halt der Underdog ist. Kollege Sascha Fassbender aus der Hellweg-Radio-Sport-Redaktion und genau so ein Spiel haben wir auch heute schon.
1: Jawohl, heute Abend am Niederrhein 18 Uhr SC St. Tönis aus der Oberliga gegen Eintracht Frankfurt aus der Bundesliga. Und St. Tönis darf da durchaus auch ein bisschen hoffen. Klar, auf den ersten Blick sagt jetzt jeder, Eintracht Frankfurt gewinnt das Ding. Aber es wäre nicht das erste Mal, dass ein Bundesligist in der ersten DFB-Pokalrunde so ein bisschen stolpert. Und das letzte Testspiel hat Frankfurt mit 0:7 verloren. Und es sind auch so ziemlich alle Ligen bis auf die Bundesliga gestartet. Heißt, die sind etwas eingespielter als eben die Bundesligisten, wie in dem Fall jetzt Frankfurt.
0: Oh, guck mal, das macht doch den Außenseitern erstmal Hoffnung.
1: Total. Eine weitere kleinere David gegen Goliath-Partie. Auch 18 Uhr. Preußen Münster aus der dritten Liga empfängt da Karlsruhe aus der zweiten Liga. Ansonsten noch das Derby Mannheim gegen Kaiserslautern. Auch um 18 Uhr. Das alles auf Sky oder RTL Plus. Und im Free TV auf ZDF heute Abend Rostock gegen Stuttgart um 8:45.
0: Das schon mal der kleine Überblick. Und am Sonntag dann 15:30 spielt eine Mannschaft hier bei uns aus der Region, also Westfalia Rhinan, aktuell Regionalligist, dann gegen Dynamo Dresden auf diese Partie, weil es halt hier bei uns direkt an der Kreisgrenze ist. Gucken wir gleich noch, 7:45. Also für Fußballfans ist ab heute Abend alles durchgeplant. Morgen Mittag startet dann ab 13 Uhr dann das Spiel, auch dann, also da geht es auf jeden Fall auch weiter. Mittwochabend insgesamt dann einfach auch nochmal 32 Fußballspiele. Wir halten euch da komplett so auf dem Laufenden. Was den DFB-Pokal betrifft, ist eine ganze Menge, kam ich gerade mal in Stolpern.

8 Minuten vor 8. Hier ist Hellweg Radio. Am Freitag. So, das hebt auch gleich die Laune, ne? Das machen wir jetzt auch mit Bob Marley. Could You Be Loved? Ich bin André Josten. Schönen guten Morgen.

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1: Mit Malte Albrecht. Guten Morgen. Viele Gaskunden machen sich Sorgen, weil die Gasspeicher in Deutschland im Moment nur halb gefüllt sind. Das Bundeswirtschaftsministerium gibt aber Entwarnung. Thorsten Adolfs aus dem News-Team. In Berlin sieht man keine Gefahr für einen Versorgungsengpass im Winter.
2: Nein, und das, obwohl die Lage tatsächlich historisch ist. So wenig Gas wie jetzt hatten wir seit Beginn der Aufzeichnungen im Jahr 2011 zu dieser Jahreszeit noch nie in den Speichern. Laut des Branchenverbandes Ines liegen wir aktuell bei nur 49%, während es letztes Jahr um die Zeit ungefähr 67% waren. Das Problem im Moment ist, Gas einkaufen und einlagern lohnt sich für Händler wirtschaftlich kaum, weil die Preise auf dem Markt wegen der blockierten Straße von Hormuz gerade extrem hoch sind. Viele fürchten deshalb, dass bei einem richtig harten Winter die Vorräte nicht reichen könnten, um uns alle zu versorgen.
1: Wie plant die Regierung vor?
2: Also das Bundeswirtschaftsministerium sagt, wir müssen keine Angst vor einer Gasmangellage haben. Die Versorgungssicherheit hänge nicht nur von den Speichern ab, sondern auch von Lieferungen durch Pipelines aus Norwegen, über Flüssiggasterminals und über unsere europäischen Nachbarn. Das Ministerium nimmt die Sorgen der Bürger zwar ernst, sieht aber erstmal die Gasfirmen und Händler in der Pflicht vorzusorgen. Staatliche Eingriffe seien im Moment nicht nötig, heißt es. Die Regierung sagt aber auch, für den Fall der Fälle habe man Pläne in der Schublade, um bei einer Verschlechterung der Lage sofort und gezielt eingreifen zu können.
1: Danke, Thorsten. Und nun weitere Nachrichten im Überblick. Der große Waldbrand in Hürtgenwald im Kreis Düren ist komplett gelöscht. Die letzten Einsatzkräfte ziehen jetzt aus dem Gebiet ab. Das sagt am Abend Bürgermeister Kranen. Auch das Feuer im Hohen Venn ist immer besser unter Kontrolle. Eine Entwarnung gibt es dort aber noch nicht. Der Landkreistag stellt sich hinter die Pläne von Bundesfamilienministerin Prien, den Unterhaltsvorschuss für 17- und 18-Jährige zu streichen. Bedürftige Jugendliche seien trotzdem über andere Sozialleistungen abgesichert, sagt der Hauptgeschäftsführer Ruge der RP. Seit 2017 habe sich die Zahl der Leistungsberechtigten verdoppelt und die Ausgaben fast vervierfacht. In Förde sprengt der Energiekonzern RWE am Mittag das Kesselhaus eines stillgelegten Steinkohlekraftwerks. Die rund 90 Meter hohe Anlage soll gegen 12 Uhr fallen. RWE plant an dem Standort ein neues wasserstofffähiges Gaskraftwerk. Heute startet die erste Runde des DFB-Pokals. Traditionell kommt es dabei zu Duellen zwischen Fußballclubs aus dem Profi- und dem Amateurbereich. Los geht es erstmal mit 4 Partien. Eintracht Frankfurt startet um 18 Uhr beim SC St. Tönis aus der Oberliga Niederrhein. Gleichzeitig muss Karlsruhe zu Preußen Münster und Kaiserslautern trifft auswärts auf Waldhof Mannheim. Um 20.45 Uhr spielen dann noch Rostock und Stuttgart gegeneinander. Und das waren die Nachrichten mit Malte Albrecht.
3: Dankeschön, Malte. Jetzt das Hellweg Radio. Wetter für euren Freitagmorgen. Das sieht gut aus. Sonne, Wolken, insgesamt ganz freundlich bei aktuell so um die 16 Grad. Fühlt sich auch ein bisschen wärmer draußen an. Wärmer wird es nachher auch noch mit 19 Grad bei euch in Warstein-Hirschberg, 21 Grad sogar in Soest-Müllingsen. Heute Abend stellenweise etwas Regen. Dann morgen am Samstag, auch da ist Regen mit dabei, Sonne, Wolken im Wechsel, ein bisschen durchwachsener als heute noch. Am Sonntag dann aber wieder trocken, etwas kühler. 3:08, hallo Autofahrer, hier ist der schnellste Verkehrsservice zwischen Lippe und Möhne. Keine Staus, aber geblitzt wird, und zwar in Kleve, wenn ihr aus Fahrtrichtung Anröchte kommt, hat uns Andreas gerade gemeldet. Dankeschön, macht's wie Andreas, schickt eine WhatsApp, wenn ihr noch einen weiteren Blitzer seht oder einen Stau oder eine kaputte Ampel, oder ruft einfach an, kostenlos unter der 0800 377 8080. Kommt gut an.
4: 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Guten
3: Morgen. Einmal gegen die Profis spielen und zeigen, was man so drauf hat. Davon träumen natürlich viele Amateurfußballer. Und die des neuen Regionalligisten Westfalen-Rhinan, also Rhinan ist ja direkt Kreisgrenze, ja, bei Velva. Die können das nämlich am Sonntag, die haben die Chance dazu. Und zwar in der ersten Runde im DFB-Pokal. Trifft Westfalia Rhinan auf Dynamo Dresden, was ein Brett. Und weil das drumherum passen muss, alleine schon wegen der vielen Dresdner Fans, wird im Preußenstadion in Münster gespielt. Also man muss ausweichen. Die Fakten vorab und ob Rhinan sich was als Underdog ausrechnet, hören wir gleich in wenigen Minuten, also gegen 7:45. Ich bin André Josten. Schönen Start in diesen Freitag.

0: tonight. Gleich 7:45 Hellweg Radio am Freitagmorgen hier. Und ja, das ist für uns hier in der Region sportlich wirklich ein ganz besonderes Event. Am Sonntag tritt Westfalia Rhinan im DFB-Pokal gegen Dynamo Dresden an. Rhinan liegt ja hier direkt bei uns an der Kreisgrenze bei Velver und viele aus dem Kreis Soest fahren da auch zu den Ligaspielen, nämlich in der Regionalliga hin und gucken sich das da an. Sonntag 15.30 Uhr startet dann das DFB-Pokalspiel und zwar im Preußenstadion in Münster. Denn man muss ausweichen, in Rhinan ist das dann alles ein bisschen zu klein. Und die Mannschaft ist schon seit Tagen wirklich im Tunnel, um sich auf die Begegnung vorzubereiten. Torwart Christopher Balkenhoff, den kennt viele noch aus seiner Zeit beim SV Lippstadt, der weiß, dass das kein Kinderspiel wird, fühlt sich aber bereit.
1: Aber wir freuen uns natürlich auf eine riesengroße Kulisse dort in Münster im Stadion. Freuen uns über jeden Einzelnen, der uns am Wochenende unterstützen wird und hoffen auf eine richtig gute Stimmung. Ja, eventuell gibt es ja auch was zu feiern. Es ist ein Pokalspiel, alles kann passieren. Und wir werden auf jeden Fall auf dem Platz alles raushauen.
0: Im DFB-Pokal zu spielen ist natürlich keine leichte Aufgabe. Also Spieler Jona Wagner geht realistisch an die Partie heran.
2: Natürlich möchten wir Dresden ärgern. Wir wissen, dass ein Zweitligist nach Münster kommt, die durchaus den Druck auf ihrer Seite haben. Wir hauen einfach alles rein und gucken, was das mit sich bringt.
0: So, das war ein Plan. Und wie dieses heiß erwartete Spiel dann zwischen Westfalia Rhinan und Dynamo Dresden am Sonntag dann ausgeht, das hört ihr natürlich auch hier bei uns bei Hellweg Radio. Gucken könnt ihr das Spiel auch, und zwar im Bezahlfernsehen bei den Kollegen von Sky.

0: So, Zeit für die erste Tasse Kaffee. Jetzt, wo der Rechner auf der Arbeit noch hochfährt, nochmal schön Zucker oder Milch rein. Lasst es euch schmecken. Hier ist der Freitagmorgen mit Hellweg Radio. Mein Name ist André Josten. Gleich das Wichtigste vom Tag im Halb in unseren Nachrichten.
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0: Ja, listen to your heart, sagen Roxette. Ich sag, listen to Sören. Jetzt gibt's das Wichtige bei uns in den Nachrichten hier bei Hellweg Radio. Schönen guten Morgen, es ist 8:30.
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2: Mit Sören Zelter, guten Morgen. Knapp jedem vierten Unternehmen in Deutschland fehlen Fachkräfte. Laut einer Umfrage des IFO-Instituts sind das etwas mehr als im Frühjahr, aber immer noch deutlich weniger als im langfristigen Durchschnitt. Der Grund: wegen der schwachen Konjunktur ist der Fachkräftebedarf derzeit begrenzt. In den Gasspeichern in Deutschland ist es so leer wie noch nie. Laut dem Branchenverband Ines liegt der Füllstand derzeit bei unter 50%. Das ist der niedrigste Wert seit Beginn der Aufzeichnungen im Jahr 2011. Einen Gasmangel im Winter befürchtet das Wirtschaftsministerium aber derzeit nicht. Und jetzt die Nachrichten für den Kreis Soest. Vorsicht vor dem Ghost-Pairing. Diese Betrugsmasche macht aktuell auch im Kreis Soest vermehrt die Runde. Die Polizei warnt davor, Betrüger verschaffen sich Zugriff auf die WhatsApp-Konten ihrer Opfer und versuchen darüber dann an weitere Konten zu kommen, Ziel private Daten abgreifen. Dafür verschicken sie dann über die Konten ihrer Opfer Nachrichten an deren Kontakte, erklärt Daniel Grossert von der Soester Kreispolizei.
3: Wenn dann Kontakte eben Nachrichten bekommen, die jetzt erstmal nicht so plausibel erscheinen, sondern bei denen man denkt, da stimmt irgendwas nicht, dann kontaktieren die das Opfer eben und dadurch fällt dem Opfer dann auch auf, irgendwer hat da Zugriff auf meinen Account, der es nicht haben sollte.
2: Zum Schutz hilft, die verknüpften Geräte regelmäßig zu checken und die Sicherheitseinstellungen zu erhöhen, zum Beispiel mit der sogenannten Zwei-Phasen-Verifikation, wie zum Beispiel auch beim Online-Banking. Wie ist es als Mensch mit Migrationshintergrund in der Arbeitswelt anzukommen? Das will das kommunale Integrationszentrum des Kreises Soest jetzt wissen. Es hat dafür eine Online-Umfrage gestartet. Daran beteiligen können sich sowohl Beschäftigte mit Migrationshintergrund als auch Arbeitgeber. Es geht darum herauszufinden, wie gut die berufliche Integration im Kreis Soest schon klappt und wo Beteiligte noch Verbesserungspotenzial sehen. Die Umfrage läuft online bis Anfang Oktober. Der Traum vom Eigenheim könnte für euch in Lippstadt-Dedinghausen in Erfüllung gehen. Die Stadt vermarktet Wohnbaugrundstücke im Gebiet am Haslei. Dafür können sich Interessierte noch bis Ende September bewerben. Pro Person bzw. pro Paar ist höchstens ein Grundstück möglich. Die Stadt verbindet den Kauf mit der Verpflichtung, dort auch wirklich zu bauen und dann auch dort zu wohnen, zumindest für eine gewisse Zeit. Empfohlen wird eine Online-Bewerbung. Und das waren die Nachrichten. 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
0: Dankeschön, dann gucken wir mal auf das sonnige Hellwegradio-Wetter heute Morgen. An diesem Freitag, wärmer ist es auch geworden, 17 bis 18 Grad aktuell, Sonne, Wolken heute. Und das bei später 19 Grad, maximal in Rüthen. Altenrüthen, bei euch in Erwitte-Böckum noch 21 Grad, das ist ganz okay. Heute Abend teilweise mit etwas Regen bei uns im Kreis Soest. Also da kann örtlich mal ein bisschen was runterkommen. Am Wochenende, der Samstag, ein durchwachsener Tag, Sonne, Wolken, mehr Wolken allerdings, muss man sagen, im Laufe des Tages immer wieder mit Regen. Am Sonntag dann aber trocken, etwas kühler. 8:53, hallo Autofahrer, hier ist der schnellste Verkehrsservice zwischen Lippe und Möhne. Ich habe jetzt nur einen Blitzer für euch und zwar in Kleve. Wenn ihr aus Fahrtrichtung Anröchte kommt, gemeldet von Andreas, Dankeschön. Staus und Blitzer könnt ihr uns natürlich hier jederzeit melden. Das geht einfach, ihr müsst nur anrufen, kostenlos. Hier ist die 0800 377 8080. Wenn euch das lieber ist, schickt einfach eine WhatsApp. So oder so, kommt gut und sicher ans Ziel.
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0: Hallo zusammen, Hellweg Radio am Freitagmorgen. Wie ihr gerade mitbekommen habt, heute Morgen bin ich hier ganz alleine, ohne Friederike Umminger. Ja, auch hier werden Urlaubsanträge bewilligt. Schönen guten Morgen.

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0: 8.44 Uhr, Hellweg Radio hier. Und heute Abend dreht sich die Welt der Schützen weiter. Das nächste Schützenfest-Wochenende steht an.
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0: Aber die Saison geht nicht mehr lange. Also, lasst es krachen. Zum Beispiel feiert die St. Sebastianus Schützenbruderschaft Werl und die Schützengesellschaft St. Michael Berge. Und auch die Schützen vom Schützenverein Hattrop-Holsen-Dörmen. Und mit denen haben wir im Vorfeld gesprochen und sie gefragt. Letztes Wochenende haben sie ja schon geschossen. Dieses Wochenende wird gefeiert. Welche Vorteile hat das denn, wenn man so an zwei Wochenenden hintereinander feiert? Das erzählen sie uns heute Abend in unserem Schützenfest-Warm-Up ab 18 Uhr. Und diese Partymusik gibt es unter anderem

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1: Mit Malte Albrecht. Guten Morgen. Bahnpendler in NRW müssen wieder mal umplanen. Eine der wichtigsten Bahnstrecken wird gesperrt. Zwischen Düsseldorf und Köln geht ab heute Abend 21 Uhr nichts mehr. Grund sind Bauarbeiten. Mirko Knappert aus dem News-Team. Sämtliche Züge werden umgeleitet oder durch Busse ersetzt.
2: Ja, so sieht es leider aus. Betroffen sind sowohl S- und Regionalbahnen wie der RE1 oder die S6, aber auch der Fernverkehr zwischen dem Düsseldorfer Hauptbahnhof und Köln-Mülheim. Hier wird in zwei Phasen gebaut. Die erste geht bis zum 4. September, also genau 2 Wochen lang. Danach startet dann auch schon der nächste Bauabschnitt. Der geht bis Anfang Dezember. Bis dahin bleibt die Strecke für S-Bahnen gesperrt.
1: Die Fern- und Regionalzüge fahren dann ab dem 4. September aber immerhin schon wieder. Und das alles, weil die Bahn ihre Infrastruktur auf Vordermann bringt.
2: Genau, während der Sperrung werden unter anderem rund um Langenfeld, Leverkusen und Köln kilometerweise neue Gleise verlegt und neue Weichen eingebaut. Außerdem bekommen in Düsseldorf 3 Eisenbahnbrücken ein Update, genauso wie ein Bahnsteig in Benrath. Alles fertig sein soll dann übrigens im Frühjahr nächsten Jahres. Noch ein Tipp für alle Pendler, wenn ihr in den nächsten Wochen zwischen Düsseldorf und Köln mit dem Zug fahren müsst oder wollt, schaut am besten vorher nochmal online nach, ob und wie eure Verbindung denn nun fährt.
1: Mirko Knappert, vielen Dank. Und das sind weitere Themen. Seit 2 Jahren gilt ein Grenzwert für Cannabis beim Autofahren. Laut einer aktuellen Umfrage der Versicherer bringt die Regelung nur bedingt etwas. In den vergangenen 12 Monaten setzte sich trotzdem jeder 5. Befragte bekifft ans Steuer. Die Versicherer fordern deshalb mehr Aufklärung über die Wirkung von Cannabis. Der Städtetag ist dafür, die Pflegeversicherung zu einer Vollversicherung auszubauen. So würden Menschen, die ihr Leben lang hart gearbeitet haben, nicht mehr wegen der Pflegekosten in die Sozialhilfe fallen, sagte Städtetagspräsident Jung der NOZ. Er rechnet bei so einem Umbau mit einer Entlastung der kommunalen Haushalte in Milliardenhöhe. Peru ist von einem schweren Erdbeben erschüttert worden. Die Behörden melden erste Verletzte und mehr als 30 beschädigte Häuser. Von Toten ist bisher nicht die Rede. Das Beben hatte nach unterschiedlichen Angaben eine Stärke von 6,7 bis 7,2. Es war schon das 3. schwere Beben in der Region in nur 2 Monaten. Nicht nur bei uns ist es in den letzten Wochen zu trocken gewesen. Auch in Mittelamerika fährt der Panama-Kanal wegen des zu niedrigen Pegelstands den Verkehr runter. Ab September werden die buchbaren Durchfahrten schrittweise von 36 auf 32 Schiffe pro Tag reduziert. Das hat die Verwaltung der rund 80 Kilometer langen Wasserstraße mitgeteilt. Hintergrund sind deutlich geringere Niederschläge und das Klimaphänomen El Niño. Jeder Schleusenvorgang lässt nämlich wertvolles Süßwasser ins Meer abfließen und das wird anderweitig gebraucht. Und das waren die Nachrichten mit Malte Albrecht.
3: Jo, dankeschön Malte. Dann das Hellweg-Radio-Wetter jetzt für euch. Und es ist sehr schön draußen. Die Sonne ist ganz gut mit dabei. Sonne, Wolken heute auch erstmal im Wechsel. Dazu angenehme 19 Grad bei euch in Rüthenhämmern. Auf 21 Grad kommt ihr noch in Lippetal-Krehwinkel. Wildtrop, da wird es noch ein bisschen wärmer. Heute Abend dann aber bei uns im Kreis Soest stellenweise mit etwas Regen. Ist aber auch nicht schlimm, freuen sich die Pflanzen, braucht ihr heute Abend zumindest nicht gießen. Auch morgen, ja, Sonne, Wolken im Wechsel, Regen ist auch mal mit dabei, also insgesamt sehr wechselhaft. Am Sonntag dann aber wieder trocken, etwas kühler.
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3: 9:03. Wir schauen ganz kurz auf die Straßen. Hier ist der schnellste Verkehrsservice zwischen Lippe und Möhne. Keine Staus aktuell, aber geblitzt wird noch und zwar in Kleve aus Richtung Anröchte kommend, hat uns Rosi gerade gemeldet. Dankeschön fürs Bescheid sagen. Staus und Blitzer gerne melden hier bei uns, damit wir es weitergeben können unter der 0800 377 8080.
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3: Guten Morgen. Es ist Freitag und das Wochenende hat wieder einiges für uns parat. Kirmes in Lipborg, ab morgen ist der Lipborger Markt. Die erste halbe Stunde ist frei, also es gibt Freifahrten. Es gibt zum Beispiel auch neu in diesem Jahr eine Achterbahn, also es lohnt sich auf jeden Fall da vorbeizuschauen. Und in Lippstadt gibt es schon heute Abend Live-Musik auf dem Rathausplatz, Lippstadt Open Air, das Finalwochenende. Und was da morgen für die ganze Familie geplant ist, das hört ihr gleich um 8:45 hier bei mir. Ich bin André Josten, einen sonnigen Morgen wünsche ich.
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die Backstreet Boys mit As Long As You Love Me, eine entspannte Nummer, die man auch vielleicht gerne mal so zum Ende einer Party im Partykeller dann nochmal anmacht, damit alle so langsam nach Hause wollen. So, und das wird auch nochmal eine richtig große Abschlussparty, aber lauter. Denn heute schon ab 19:30 und dann morgen am Samstag ist nämlich dann der letzte Tag von Lippstadt Open Air. Und ja, der letzte Tag morgen, der hat gleich zwei große Highlights für euch am Start. Und zwar erst für die ganze Familie, denn für alle, die da nochmal richtig tanzen wollen, denn los geht's um 15 Uhr, zwar mit Dennis und Ove. Und weil es so schön war, gibt's die beiden am Abend dann einfach um 19:30 nochmal. Die bleiben einfach den ganzen Tag da für euch. Die Band macht Kindermusik, also wirklich perfekt für einen entspannten Nachmittag, wenn ihr da am Rathausplatz seid.

geht schon mal gut ins Ohr, oder? Und dann, wenn die Kinder so langsam kaputt sind, ja, weil sie viel getanzt haben zu den beiden, ja, müde werden, dann ja, bekommt der Abend nochmal eine ganz andere Energie, so möchte ich sagen. Ab 19 Uhr startet nämlich dann die bislang größte Silent Disco. Hier bei uns im Umkreis, organisiert direkt aus der Lippstädter DJ-Szene. Die haben sich das einfallen lassen. 8 DJs auf 3 Kanälen, also gleichzeitig. Und dazu braucht ihr dann so kabellose Kopfhörer. Die setzt ihr auf und dann könnt ihr zwischen diesen einzelnen Musikrichtungen dann wechseln. Immer hin und her. Es gibt Hip-Hop, Techno, Schlager. Und dann könnt ihr halt einfach ja, so oft hin und her switchen, wie ihr wollt. Highlights sind unter anderem Fräulein Holle. An den Turntables, an den Reglern und der DJ Markus. So, den kennen sicherlich alle Schlagerfans. Kopfhörer gibt es dann ab 19 Uhr. 20 Euro Pfand müsst ihr dahinter lassen, bekommt ihr hinterher wieder. Ein Nachmittag für die ganze Familie, also ein Abend zum stundenlangen Durchtanzen. So verabschiedet sich dann das Lippstadt Open Air aus diesem Sommer. Ich glaube, das wird eine richtig gute Sache heute und morgen. Und wir von Hellweg Radio wünschen euch da schon mal ganz viel Spaß. 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

0: Hellweg Radio hier um 8:08 und ich habe gerade noch bei Instagram gesehen, dass eine ehemalige Kollegin von mir geheiratet hat. Herzlichen Glückwunsch schon mal an dieser Stelle. Und da können wir mal festhalten, also Hochzeiten sind ja erstmal grundsätzlich was Wunderbares, ne? Nicht nur für das Brautpaar, sondern auch für alle, die mitfeiern dürfen. Am Wochenende sind wahrscheinlich wieder einige Hochzeiten hier bei uns im Kreis Soest, aber vielleicht auch die zweiten Hochzeiten. Ne? Auch die haben ja so ihren Reiz, also wenn beide Ehepaare schon einmal verheiratet waren und es jetzt nochmal wollen.
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2: Wer zum zweiten Mal heiratet, ist entspannter. Schon der Junggesellenabschied ist anders wild. Ein Grauburgunder beim Italiener und um 21 Uhr sagt dann der Bräutigam, dass er mal ins Bett geht, weil...
3: Ja, ich muss ja morgen früh wieder mit dem Hund.
2: Das Eheversprechen fällt auch realistischer aus.
4: Ich will dich lieben und ehren, erstmal, bis das Familiengericht uns scheidet.
2: Bei der Feier dann kein Shishi, alles ganz erwachsen, ganz entspannte Reden mit vielen Seitenhieben auf die Ex-Partner.
4: Du bist die Einzige für mich und meine Ex eine einzige Enttäuschung.
2: Und spätabends bringen dann alle Gäste ihre Patchwork-Kinder, die sie aus erster, zweiter oder dritter Ehe haben, ins Bett. Und dann wird ganz bescheiden und erwachsen eine so orgienartige Party gefeiert, dass viele Gründe für neue Scheidungen passieren und für dritte Hochzeiten.
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2: Mit Sören Zelter, guten Morgen. Auf der Bahnstrecke Düsseldorf-Köln, einer der meistbefahrenen Strecken Deutschlands, wird der Zugverkehr ab heute Abend wegen Bauarbeiten für 2 Wochen unterbrochen. Die Deutsche Bahn bündelt Arbeiten an Gleisen, Weichen und Brücken, teilt sie mit. Fern-, Regional- und S-Bahn-Züge werden umgeleitet oder durch Busse ersetzt. Knapp jedem 4. Unternehmen in Deutschland fehlen Fachkräfte. Laut einer Umfrage des IFO-Instituts sind das etwas mehr als im Frühjahr, aber immer noch deutlich weniger als im langfristigen Durchschnitt. Der Grund: wegen der schwachen Konjunktur ist der Fachkräftebedarf derzeit begrenzt. Und jetzt die Nachrichten für den Kreis Soest. Am Südertor in der Lippstädter Innenstadt tut sich was. In das Gebäude, wo unter anderem das Cineplex drin ist, zieht künftig Rewe ein. Der Supermarkt wird ein sogenannter Ankermieter und soll mindestens 15 Jahre bleiben. Die Bauarbeiten laufen schon, Eröffnung soll im kommenden Sommer sein. Rewe investiert dafür rund 3 Millionen €. Das Südertor-Gebäude selbst soll außerdem verkauft werden. Der bisherige Besitzer spricht von einer sicheren Kapitalanlage. Der Preis soll bei gut 20 Millionen € liegen. Für die bisherigen Mieter im Gebäude soll es aber keine Änderungen geben, heißt es. Die Polizei im Kreis Soest warnt vor einer neuen Betrugsmasche, dem sogenannten Ghost Pairing. Dabei verschicken Kriminelle Nachrichten über WhatsApp, die sogar von eigenen Kontakten kommen können. Denn die Betrüger haben sich Zugriff auf fremde WhatsApp-Konten verschafft. Und das fällt oft nicht so leicht auf, sagt Daniel Grossert, Sprecher der Soester Kreispolizei.
3: Ja, das ist tatsächlich das Gefährliche an dieser Masche. Das merkt man mitunter gar nicht. Denn das Gerät funktioniert ganz normal weiter. Es hat einfach nur im Hintergrund jemand anders Zugriff auf den WhatsApp-Account.
2: So können die Betrüger zum Beispiel auf Chats und weitere private Daten zugreifen. Um sich zu schützen, hilft regelmäßig zu prüfen, welche Geräte mit dem eigenen WhatsApp-Konto verknüpft sind. Menschen mit Migrationshintergrund sind für die Wirtschaft bei uns im Kreis Soest besonders wichtig, weil sie dem Arbeitskräftemangel entgegenwirken. Für die Menschen selbst kann ein Job bei der Integration helfen. Wie gut das funktioniert und wo es noch Probleme gibt, will das kommunale Integrationszentrum des Kreises Soest jetzt wissen. Bis Anfang Oktober läuft eine Online-Umfrage zum Thema Arbeitsmarktintegration. Teilnehmen können Beschäftigte und Arbeitgeber. Ziel: herausfinden, wie Menschen mit Migrationshintergrund gut im Job ankommen. Und das waren die Nachrichten mit Sören Sölter. 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
0: Dankeschön. Dann gucken wir jetzt mal aufs Hellwegradio Wetter. Und das ist ganz schön draußen. Die Sonne ist mit dabei. Dazu Temperaturen dann um 19 Grad in Rötenhämmern. Auf 21 Grad kommt ihr noch. Und zwar in Lippstadt-Herringhausen. Heute Abend müssen wir ja teilweise mit ein bisschen Regen rechnen. Ist aber ganz gut für die Pflanzen. Können wir uns das Gießen sparen. Morgen am Samstag ist eher wechselhaft das Wetter bei uns im Kreis Soest. Zwischendurch kann es regnen, zwischendurch kommt aber auch mal die Sonne etwas durch. Am Sonntag wird es dann wieder besser, es bleibt trocken, allerdings auch tagsüber etwas kühler.
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0: 9:53, hallo Autofahrer, hier ist der schnellste Verkehrsservice zwischen Lippe und Möhne. Einen Stau habe ich jetzt für euch heute Morgen und zwar auf der A1 Münster Richtung Dortmund zwischen Kam Zentrum und Unna. 2 Kilometer Stau, 7 Minuten plus. Und geblitzt wird in Kleve aus Richtung Anröchte. Und wenn ihr auch noch was habt, was wir durchgeben sollen, dann gerne kurz melden. Ruft an 0800 377 80 80 oder schickt eine WhatsApp.
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0: Einen schönen guten Morgen. So, rein jetzt in die letzte halbe Stunde hier bei Hellweg Radio. Ich bin André Joost und das ist Musik von Carrie Hilson. 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

0: Play with Fire von Nico Santos, also mit dem Feuer spielen. Und ich glaube, am Sonntag im Münster, im Preußenstadion, ja, da wird sehr heiß hergehen oder zugehen, besser gesagt. 9:45 ist es, Hellweg Radio am Freitagmorgen hier. Und ich glaube, ja, so langsam schlottern dem einen oder anderen bestimmt auch die Knie. Und zwar das große DFB-Pokalfinal-Wochenende steht jetzt an. Habt ihr hier heute Morgen schon bei uns gehört bei Hellweg Radio. Und Westfalia Rhinan, also die Regionalliga-Truppe hier aus der benachbarten Stadt Hamm, direkt an der Kreisgrenze, trifft nämlich in der ersten Runde des DFB-Pokals auf Dynamo Dresden. Und Rhinans Spieler Jona Wagner, der würde die Uhr schon ganz gerne so ein bisschen nach vorne drehen, hat er uns gesagt.
1: Für viele unserer Mannschaft steht das größte Spiel der bisher laufenden Fußballkarriere an. Deswegen ist die Vorfreude natürlich riesig. Und nicht nur wir, sondern auch der ganze Verein drumherum freuen sich auf das DFB-Pokalspiel.
0: Ja, da machen wir komplett mit. Aber wie tritt man denn so gegen einen Zweitligisten an? Also wie tritt man dem so gegenüber? Immerhin sind ja solche Begegnungen nicht alltäglich. Und Torhüter Christopher Balkenhoff von Westfalia Rhinan, viele kennen ihn noch aus seiner Langzeit beim SV Lippstadt. Und der sagt, damit für den Ausgang natürlich direkt muss man da mitverantwortlich sein. Sein Ziel ist nämlich jetzt am Sonntag ganz klar.
2: Ja, Dynamo Dresden ist natürlich ein gestandener Zweitligist. Die Herausforderung für uns ist natürlich auf dem Platz. Und die ist riesengroß, aber wir alle haben Bock darauf und freuen uns darauf, uns mit diesem großen Verein messen zu können. Und ich bin gespannt, ob wir dem großen Verein auch ja, das ein oder andere Beinchen stellen können.
0: So, ich glaube, gespannt sind wir alle und die Vorfreude ist da. 7.000, 8.000, 9.000 Zuschauer werden im Preußenstadion erwartet. Sicherlich auch ganz viele aus Dresden, die da ankommen. Deswegen muss man halt auch ausweichen, weil das Stadion in Rhinan dann einfach nicht die Kapazitäten hat. Wie das Spiel ausgegangen ist, was alles los war, das hört ihr natürlich dann hier bei uns bei Hellweg Radio.

0: Irgendwann ist dann auch hier bei uns Feierabend. Und zwar jetzt. 9:09 ist es, Hellweg Radio hier und das war der Morgen. Und beim Kollegen Kevin Zimmer geht's gleich im Vormittag weiter. Und Kevin, bei dir geht's gleich um eure Haustiere.
1: Wir lieben sie ja total, unsere Haustiere, Hunde, Katzen, was immer ihr auch da so habt. Aber es gibt ja so Momente, da könnten wir sie verfluchen, weil sie, was weiß ich, uns das Sofa kaputt gebissen haben oder irgendetwas passiert ist. Wir erzählen euch gleich Geschichten von Haustieren, die ihre Besitzer wirklich zur Weißglut getrieben haben und wollen natürlich von euch auch Geschichten hören. Wo hat euer heißgeliebter Hund, eure heißgeliebte Katze euch wirklich mal richtig ordentlich geärgert und ihr würdet sie am liebsten, ne? Ruft an 0850 80 550. Freue mich auf eure Geschichten.
0: Hier hast du schon mal meine Geschichte. Wenn ich gleich nach Hause komme, ist sicherlich ein paar Schuhe wieder zerkaut von meiner Hündin. Ich bin mir relativ sicher. Danke, Kevin. Gleich viel Spaß ab 10. Ich bin André Joosten. Euch ein schönes Wochenende.

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1: Mit Malte Albrecht. Guten Morgen. Große Firmen aus der deutschen Wirtschaft und Branchenverbände fordern von der Bundesregierung, bei wichtigen Reformen sofort zu handeln. Von ihnen gibt es jetzt einen gemeinsamen Appell. Thorsten Adolfs aus dem News-Team, was steht da drin?
2: Ja, die Konzerne aus Bayern und Baden-Württemberg, darunter sind unter anderem BMW, Audi, Siemens und Porsche, machen richtig Druck auf die Politik. Sie fordern von der Regierung nach Angaben der Mediengruppe Bayern, die versprochenen Reformen sofort und ohne Abstriche umzusetzen. Der Hintergrund ist ernst, denn wegen der hohen Energiekosten und der schwierigen wirtschaftlichen Lage stehen viele Firmen gewaltig unter Druck. Damit Deutschland wettbewerbsfähig bleibt und Arbeitsplätze sichern kann, müssten die Rahmenbedingungen stimmen, heißt es.
1: Die Unzufriedenheit mit der Regierung ist ja nicht nur in der Wirtschaft groß, sondern auch bei den Bürgern und in den Parteien selbst. Es gibt dazu aktuelle Zahlen.
2: Ja, seit gestern wissen wir, dass Bundeskanzler Merz weiter an Rückhalt in der Bevölkerung verliert. Im ZDF-Politbarometer kommt der CDU-Chef bei der Frage, was halten Sie von? Auf einer Skala von plus 5 bis minus 5 auf einen Wert von minus 1,9. Das ist ein persönlicher Negativrekord für ihn. Auch die SPD steht heftig in der Kritik. Laut einer aktuellen YouGov-Umfrage halten über die Hälfte der Befragten die Parteichefs Baas und Klingbeil für die falsche Doppelspitze, um die Sozialdemokraten wieder auf Erfolgskurs zu bringen. Auch in den eigenen Reihen ist der Unmut groß, vor allem weil die Regierung die Rente mit 63 abschaffen will. Das sorgt für ordentlich Zündstoff an der Basis. Es gibt deshalb sogar schon Forderungen nach einem Sonderparteitag.
1: Dankeschön, Thorsten. Und jetzt weitere Nachrichten in der Zusammenfassung. Rohöl ist in dieser Woche noch einmal kräftig teurer geworden. Seit Montag ist der Preis für Rohöl der Nordseesorte Brent um mehr als 5% raufgegangen. Er liegt heute bei $93 je Barrel. Grund ist weiterhin die angespannte Lage im Iran-Krieg. Die Straße von Hormuz ist als wichtige Ölroute kaum nutzbar. Eine Lufthansa-Maschine auf dem Weg von Frankfurt nach Chicago musste außerplanmäßig in Glasgow landen. Grund war nach Angaben der Airline ein medizinischer Notfall an Bord. Weil die Crew durch die lange Bodenzeit in Schottland ihre Dienstzeiten überschritten hatte, fiel der Weiterflug aus und die Maschine kehrte nach Frankfurt zurück. Die Sozialausgaben sind im vergangenen Jahr um gut 6% gestiegen auf insgesamt 21,5 Milliarden Euro. Das meldet das Statistische Bundesamt. Besonders stark stieg der Anteil der Hilfe zur Pflege. Größter Ausgabenposten blieb die Grundsicherung im Alter und bei Erwerbsminderung. Eine Bank zu überfallen ist grundsätzlich keine gute Idee, schon gar nicht den Überfall mit KI zu planen. Trotzdem hat ein 23-Jähriger aus dem US-Bundesstaat Nebraska genau das gemacht. Unter anderem hatte er ChatGPT gefragt, wie lange es denn dauert, bis die Polizei da ist. Wirklich clever hat sich der Mann aber nicht angestellt. Kameras filmten sein unmaskiertes Gesicht und auch sein Auto samt Kennzeichen. Auf seinem Handy fanden die Ermittler dann die Chatverläufe mit der KI. Inzwischen stand der Bankräuber vor Gericht. Der 23-Jährige muss für gut 10 Jahre ins Gefängnis. Und das waren die Nachrichten mit Malte Albrecht.
3: Das Wetter. Heute kriegen wir einige Wolken, immer wieder mal Regenschauer. Örtlich muss man auch mal mit Starkregen rechnen. Wir bekommen heute dazu Temperaturen bis 23 Grad. Ab und zu kommt aber auch mal die Sonne raus. Morgen wird schon ein bisschen häufiger trocken bleiben, aber eben nicht ganz. Stand jetzt wird der Sonntag der beste Tag der Woche mit mehr Sonne und nur noch ein paar Wolken bis 22 Grad.
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3: Relativ entspannt noch auf den Straßen, deswegen jetzt alle Staus ab 5 Minuten Wartezeit. A1 Münster-Dortmund zwischen Kamenzentrum und Kreuz Dortmund unter 3 Kilometer, 7 Minuten on top. Die A3 Köln-Oberhausen zwischen Duisburg-Wedau und Oberhausen-Lierich 2 Kilometer, hier sind es 5 Minuten. Die A4 Köln-Aachen zwischen Kreuz Köln-Gremberg und Kreuz Köln-Süd 3 Kilometer, 5 Minuten. A44 Kassel-Dortmund zwischen Kreuz-Werl und Unna-Ost 2 Kilometer, auch hier 5 Minuten on top. Und die A57 Krefeld-Köln zwischen Reignau-Süd und Köln-Chorweiler 5 Kilometer, allerdings müsst ihr da 29 Minuten Zeitverlust einplanen. Kommt gut an euer Ziel. Wir sind bei euch.
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3: Hallo, Kevin Zimmer hier. Habt ihr Haustiere? Dann habt ihr doch sicherlich eine Geschichte zu erzählen, was euer Haustier schon mal so gemacht hat, worüber ihr vielleicht sehr gelacht habt oder vielleicht erst gar nicht. Vielleicht wart ihr auch erst wütend. Und dann habt ihr gelacht. Ruft mich gerne an. 0800 50 80 550. Kostenlos natürlich. Studio Hotline ist das. Gleich erzählen wir euch mal ein paar Geschichten, wo Haustiere die Besitzer sehr, sehr geärgert haben. Sehr.

0: Summer und Homewrecker hier bei uns. Sie sind treu, sie schenken uns Liebe. Wir haben sie so geil und sie sind so kuschelig. Sie können aber auch mal nerven und eklig sein. Unsere Haustiere in Baden-Württemberg ist jetzt eine Katzenhalterin verreist und in der Zeit hat die Hauskatze mal ebenso die Bude unter Wasser gesetzt. Kollege Sascha Fassbender.
1: Ja, von wegen Katzen sind wasserscheu. Die Katzenhalterin hat Kameras in ihrer Wohnung und hat über ihre Handy-App gesehen, yo, meine Katze hat in der Küche den Wasserhahn aufgedreht. Als die Feuerwehr ankam, tropfte es schon im Keller darunter. Der Katze geht es aber laut den Einsatzkräften gut.
0: Ja. Wahrscheinlich hat sie auch einfach so gegrinst in die Kamera. Hier, ich mache jetzt hier mal den Wasserhahn auf. Wenn du weg bist, Frauchen. Ne?
1: Ja,
0: was
1: gibt's
0: sonst noch?
1: Ja, unsere Haustiere können uns gegenüber manchmal richtig hinterlistig sein. Mein absolutes Lieblingsbeispiel. Im englischen Blackpool ist die Polizei bei so einer ganz normalen, routinierten Durchsuchung auf einen Papagei aufmerksam geworden. Denn er hat immer wieder 2 für 25 gesagt. 2 für 25, 2 für 25.
0: Du bist ein Top-Papagei, wenn ich das sage.
1: Richtig, richtig. Er plapperte also Drogenangebote nach und zack, ein ganzer Drogenring aufgedeckt.
0: Ach so. Vielleicht habt ihr ja ein paar weniger kriminelle Beispiele. Da versorgst du dein Haustier mit Futter, Wasser und mit aller Liebe, die du hast. Und was macht das Haustier? Setzt deine Bude unter Wasser, wie die Katze da in Baden-Württemberg. Wann hat euer Haustier das letzte Mal richtig Mist bei euch gebaut? Sie muss jetzt nicht, was weiß ich, die Katze eure Bude unter Wasser gesetzt haben, aber vielleicht irgendwas anderes. Ruft uns mal kostenlos an, ihr habt doch bestimmt auch eine Geschichte.

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0: Basti um 10:30.
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0: Mit Sören Sölter, guten Tag. Nicht nur bei uns sorgt das Niedrigwasser für Probleme beim Schiffsverkehr. Der Panama-Kanal lässt ab jetzt weniger Schiffe durch. Das soll die langfristige Nachhaltigkeit des Kanalbetriebs gewährleisten, heißt es. Im Sommer hatte es in Mittelamerika ein Drittel weniger Regen gegeben als in einem Durchschnittsjahr. Die Bahnstrecke Düsseldorf-Köln ist ab heute Abend 2 Wochen lang gesperrt. Die Bahn baut dort nach eigenen Angaben an Gleisen, Weichen und Brücken. Deswegen werden Züge umgeleitet oder durch Busse ersetzt. Die Strecke ist eine der meistbefahrenen in Deutschland. Und jetzt die Nachrichten für den Kreis Soest. Lebensmittel oder andere Alltagsdinge in der Lippstädter Innenstadt kaufen, das geht bald wieder. Am Südertor soll nächsten Sommer ein neuer Rewe eröffnet werden. Der Supermarkt zieht in das Gebäude, wo aktuell unter anderem das Cineplex drin ist. Die Arbeiten laufen schon, Ziel sei, die Attraktivität des Standorts Lippstadt zu stärken, heißt es. Das will auch der bisherige Besitzer des Gebäudekomplexes nutzen. Er plant, das zu verkaufen für gut 20 Millionen Euro. Die bisherigen Mieter wie das Cineplex sollen vor Ort bleiben. Die UV-Strahlen der Sonne können Hautkrebs verursachen. Davor warnt die Stadt Warstein seit diesem Sommer mit mehreren Warntafeln im Rahmen eines Projekts, an dem unter anderem die Deutsche Krebshilfe beteiligt ist. Weil die Stadt einen besonderen Weg gegangen ist, um auf das Thema aufmerksam zu machen, wurde sie jetzt für ihren Einsatz für den UV-Schutz gelobt, erklärt Warsteins Klimaanpassungsmanagerin Mala Damodaran.
2: Was ganz besonders in Warstein war, war tatsächlich die Einbeziehung von den Kitas ganz am Anfang in diese Prozess. Und das hat bis jetzt kein Kommun gemacht.
0: Auch am Warsteiner Allwetterbad hängen die UV-Warntafeln. Die Stadt will das Projekt jetzt auswerten lassen und bei Erfolg eventuell ausweiten. Frauen für die Lokalpolitik begeistern. Darum geht es bei einem Workshop, der Ende November in Lippstadt läuft. Stimme ist Stimmung, heißt er. Dabei sollen Frauen lernen, ihre Meinung zu vertreten und souverän zu kommunizieren. Der Workshop ist Teil der Veranstaltungsreihe Frau macht Politik, die Gleichstellungsstellen mehrerer Städte gemeinsam organisieren. Neben Lippstadt sind zum Beispiel auch Arnsberg und Gütersloh mit dabei. Für den Workshop läuft ab sofort die Anmeldung. Und das waren die Nachrichten mit Sören Sölter. Das Wichtigste aus dem Kreis Soest findet ihr auf hellwegradio.de und in unserer App. Wir schauen aufs Hellwegradio. Wetter teils bewölkt, meist trocken bei 17 Grad in Warstein-Mülheim und 18 in Bad Sassendorf-Beusingsen. Zwischendurch kommt heute auch immer mal wieder ein bisschen Sonne raus. Zum Abend ist dann aber auch wieder Regen möglich. Dazu noch bis 21 Grad. Das Wochenende wird ein bisschen kühler und es bleibt wechselhaft. Hier ist der schnellste Verkehrsservice zwischen Lippe und Möhne, A1 Münster-Dortmund, zwischen Kamenzentrum und Unna 3 Kilometer Stau. Und geblitzt wird in Kleve aus Richtung Anröchter.
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3: Wir lieben sie, aber manchmal finden wir sie auch richtig blöd. Unsere Haustiere, oder? Unsere Katze beispielsweise hat letztens den Salat, den wir fein säuberlich geschnibbelt haben, so, und dann haben wir oben noch so ein bisschen Thunfisch draufgemacht, in der kompletten Küche verteilt, um den Thunfisch da rauszufischen. Nur weil wir den mal haben da aus Versehen stehen lassen. Und nachher guckt sie einen an nach dem Motto, ja, was stellt der denn da auch dahin? Und lasst beim nächsten Mal gefälligst den Salat weg und macht nur was mit Thunfisch. Das ist ihr Anfänger. Ja, so guckt eine Katze einen dann an. Wir sammeln eure Geschichte, bei denen ihr kurzzeitig eure Haustiere verflucht habt. 0800 50 80 550. Ich bin Kevin Zimmer. Tag zusammen.

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0: Oasis und Wonderwall. Wir sammeln eure Geschichten, wo euch eure Haustiere schon mal zur Weißglut gebracht haben, weil wir gerade die Geschichte gehört haben aus Baden-Württemberg, wo die Katze die Wohnung komplett unter Wasser gesetzt hat. Natascha ist dran an der 0800 50 80 550. Hallo Natascha, was hast du für eine Geschichte?
1: Ich habe eine Story von einer Kundin von mir.
0: Ja.
1: Mit Feuerwehreinsatz auch.
0: Oh Gott, also eine ganz große Geschichte auch noch.
1: Ja, ja. Ich sollte da hinkommen und die Katze versorgen, wenn die im Urlaub ist. Und ich kam da an, keine Katze da. Sie ist die Katze. Da hatte sie die am Tag vorher aus Versehen auf dem Balkon ausgesperrt.
0: Oh mein Gott.
1: Die Katze war halt draußen. Ich habe sie dann gefunden. Es ist auch nichts passiert. Es ist vierte Etage. Also, ne?
0: Ja.
1: Das Witzige an der Sache ist aber, dass irgendwann keiner weiß, wie das funktioniert hat, aber die Katze tatsächlich die Besitzerin selber auch auf demselben Balkon ausgesperrt hat.
0: Nein. Die Katze hat die Besitzerin ausgesperrt.
1: Ja. Ich weiß nicht, wie das funktioniert hat. Die Balkontür ist zu. Die kam nicht mehr rein.
0: Ja.
1: Und in der vierten Etage und die Feuerwehr musste kommen.
0: Ah, nein. Normalerweise muss doch die Feuerwehr kommen und irgendwelche Katzen von Bäumen holen, aber da musste die Besitzerin vom Balkon geholt werden. Wegen der Katze.
1: Ja, das ist Karma.
0: Ja, das ist Karma. Hat die Katze die Feuerwehr angerufen auch noch? Das wäre es noch gewesen, oder?
1: Das wäre es.
0: Ja. Eine traumhafte Geschichte. Vielen Dank dafür.
1: Gerne.
0: Bis dann, ciao.
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1: Mit Malte Albrecht, guten Tag.
2: Natürlich gibt es Luft nach oben bei den Umfragewerten, das sehen wir auch. Wir haben eben große Herausforderungen. Es braucht jetzt auch Mut, diese Reform anzugehen.
1: Kanzleramtsministerin Wagen war das heute Morgen im ZDF. Die Umfragewerte sind schlecht, trotzdem hält die Bundesregierung an ihrem Reformkurs fest. Die Reformpakete, zum Beispiel bei der Rente oder in der Pflege, seien schlichtweg notwendig, sagte Wagen. Und man brauche dafür einen langen Atem.
2: Diese Reformen führen auch dazu, dass es Einschnitte bei den Menschen gibt. Zunächst, da wird nicht unbedingt alles am ersten Tag besser werden, sondern das braucht ein Stück. Dafür braucht es Mut und dafür ist man dann nicht unbedingt auch beliebt. Aber darum geht es auch nicht, sondern es muss jetzt gehandelt werden.
1: Nächste Woche wollen Union und SPD mit Wirtschaftsvertretern im Schloss Neu-Hartenberg über die Wettbewerbsfähigkeit unseres Landes sprechen. Wagen kündigte an, dass die Regierung an vielen Stellschrauben drehen wird, um die Wirtschaft wieder auf Kurs zu bringen. Darunter sind die Lohnnebenkosten und die hohen Energiepreise. Außerdem soll es in Zukunft mehr Flexibilität bei den Arbeitszeiten geben. Und jetzt weitere Nachrichten, kurz und kompakt. In einem Wald bei Berlin haben Sicherheitsbehörden ein geheimes Waffenlager entdeckt. Das melden NDR, WDR und Süddeutsche Zeitung. Der Verfassungsschutz geht demnach davon aus, dass das Depot im Auftrag russischer Geheimdienste angelegt wurde. Die Bundesanwaltschaft ermittle in dem Fall, heißt es, ein Tatverdächtiger sei in Rumänien festgenommen worden. Trotz des Handelsstreits mit den USA verzeichnet die deutsche Elektroindustrie Rekordexporte. Nach Zahlen des Branchenverbands sind die Ausfuhren im ersten Halbjahr um 9,3% auf rund 138,5 Milliarden Euro gestiegen. Ein starkes Geschäft in der Europäischen Union glich dabei den leichten Rückgang der Exporte in die USA aus. Nach einem Wohnhausbrand im Schweizer Kanton Graubünden werden 5 Menschen vermisst. Einsatzkräfte mussten das Dach mit einem Kran öffnen, weil das Treppenhaus eingestürzt war. 14 Menschen konnten sich retten, mehrere wurden verletzt, 2 davon schwer. Die Brandursache ist noch unklar. Die zweite und die dritte Fußball-Bundesliga sind schon in die Saison gestartet. Jetzt am Wochenende beginnt auch der DFB-Pokal. Damit starten dann auch die Clubs aus der ersten Liga in die neue Spielzeit. Zum Auftakt der ersten Pokalrunde heute Abend hoffen 2 Vereine aus NRW auf die große Überraschung. Aus der Sportredaktion Udo Kreuer.
3: Der SC St. Tönis ist einer von 3 Neulingen im aktuellen DFB-Pokal. Für sein größtes Spiel der Vereinsgeschichte gegen den Bundesligisten Eintracht Frankfurt muss der Oberligist jedoch umziehen. Weit haben es die Fans aber nicht, denn das Duell mit der Eintracht wird in Krefeld im Grotenburg-Stadion ausgetragen. Die Fans werden den Umzug verschmerzen, denn so können über 10.000 Zuschauer mit dabei sein. Der Drittligist Preußen Münster hat es mit dem Karlsruher SC aus Liga 2 zu tun. Ansonsten spielt noch Waldhof Mannheim gegen Kaiserslautern und Hansa Rostock erwartet den Pokalfinalisten des letzten DFB-Pokals, den VfB Stuttgart.
1: Und das waren die Nachrichten mit Malte Albrecht.
4: Das Wetter. Heute ziehen bei uns einige Wolken durch und immer wieder gibt es Regenschauer. Stellenweise kann auch mal örtlich was runterkommen, was ein bisschen stärker ist. Also Starkregen ist lokal drin. Temperaturen schaffen heute so 23 Grad. Zwischendurch zeigt sich aber auch mal kurz die Sonne. Morgen bleibt es dann schon etwas häufiger trocken. Komplett durch ist das Ganze aber noch nicht. Ein bisschen Regen ist noch dabei. Nach aktuellem Stand wird der Sonntag der beste Tag der Woche. Mehr Sonne, nur noch ein paar Wolken und bis 22 Grad.
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4: Und das sind die längsten Staus, alles ab 4 Minuten Zeitverlust. A1 Münster-Dortmund zwischen Kamener Kreuz und Unna 3 Kilometer, 10 Minuten mehr. A1 Köln-Euskirchen zwischen Hürth und Kreuz-Bliesheim 4 Kilometer, 6 Minuten. Die A3 Köln-Oberhausen zwischen Leverkusen-Opladen und Solingen 2 Kilometer, 4 Minuten. Die A4 Aachen-Köln zwischen Kreuz-Köln-West und Köln-Eiffeltor 2 Kilometer, 4 Minuten. Die A4 Köln-Aachen zwischen Kreuz-Köln-Gremberg und Kreuz-Köln-Süd 2 Kilometer, auch hier 4 Minuten. Und die A57 Krefeld-Köln zwischen Köln-Worringen und Köln-Korweiler 4 Kilometer, 20 Minuten on top.
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4: Hallo, hier ist Kevin Zimmer. Schönen Freitag. Wir sprechen ja heute über Haustiere, über die wir uns schon mal richtig geärgert haben. Wenn euer Haustier auch schon mal was gemacht hat, über das ihr euch geärgert habt, wollen wir das wissen? 0850 80 550. Dazu passt diese schöne Geschichte eines Flüchtigen aus England. Der war ein bisschen bekifft mit seinem E-Scooter unterwegs und nebenher lief sein Hund. Der ist dann in eine Polizeikontrolle gekommen und geflüchtet. Der Labrador kam aber nicht dem Herrchen hinterher. Dann hat der Polizist sich gedacht, ach ja, Mensch, ich guck mal, wohin der Hund so läuft. Und hat so den Polizisten zu dem Zuhause des Flüchtigen geführt. Ja? Von dem Hund verraten. Das ist bitter, oder? Erzählt uns eure Hunde- oder Katzengeschichte, wo euer Hund oder eure Katze euch schon mal enttäuscht habt.

0: Es ist Freitag und natürlich wissen Musikfans, was das bedeutet. Es gibt neue Musik wie jeden Freitag und wir lieben ja neue Musik. Sam Smith hat was Neues, ganz neues Album ist am Start seit heute. Den kennt ihr ja sonst von diesen Songs hier. Großartige Stimme, muss man einfach sagen. Das neue Album Hazel Eyes hat heute Release, wie es in der Fachsprache heißt. Und natürlich ist es eine ganz sanfte Platte, ruhige Songs, wie wir das von ihm erwarten. Ich würde fast sagen, das perfekte Album für alle Romantiker unter uns. Und ich bin ein großer Romantiker. Scheiß die Wand, dann bin ich ein Romantiker. War wohl auch so die Idee hinter dem Album, hat uns Sam dann persönlich im Interview verraten.
1: This album is a very romantic album.
2: Es ist ein sehr romantisches Album. Es geht um meine Beziehung, es geht um Liebe. Es ist wahrscheinlich wirklich mein persönlichstes Album. Über meine aktuelle Beziehung zu schreiben, in der ich sehr glücklich bin und an der ich aber auch noch arbeite, damit zeige ich mich doch schon verletzlich.
0: Ich habe was von Verlobung gehört. Naja gut, da hacken wir nochmal nach. Höhen und Tiefen der Liebe, alles mit dabei, zum Beispiel auch beim neuen Song.
2: Es geht darum, dass man, nachdem man jemanden verziehen hat und sich entscheidet, gemeinsam weiterzumachen und danach komplett und ehrlich zu committen, dass man dann quasi unzertrennlich ist. Nur ihr beide gegen die Welt, bisschen so im Bonnie und Clyde-Sinne.
0: So, und diese Single heißt Constant Compassion und die hören wir jetzt ganz neu hier bei uns. Hey.

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0: Es ist 11:30.
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0: Mit Sören Sölter, guten Tag. Die Ausgaben für Sozialhilfe sind im vergangenen Jahr in Deutschland um rund 6% gestiegen. Insgesamt zahlten die Sozialhilfeträger 21,5 Milliarden Euro aus, das teilt das Statistische Bundesamt mit. Nicht nur bei uns sorgt das Niedrigwasser für Probleme beim Schiffsverkehr. Der Panama-Kanal lässt ab sofort weniger Schiffe durch. Das soll die langfristige Nachhaltigkeit des Kanalbetriebs gewährleisten, heißt es. In den letzten Monaten hatte es in Mittelamerika ein Drittel weniger Regen gegeben als in einem Durchschnittsjahr. Und jetzt die Nachrichten für den Kreis Soest. Am Südertor in der Lippstädter Innenstadt tut sich was. In das Gebäude, wo unter anderem das Cineplex drin ist, zieht künftig Rewe ein. Der Supermarkt wird ein sogenannter Ankermieter und soll mindestens 15 Jahre bleiben. Die Bauarbeiten laufen schon, Eröffnung soll im kommenden Sommer sein. Rewe investiert dafür rund 3 Millionen Euro. Das Südertor-Gebäude selbst soll außerdem verkauft werden. Der bisherige Besitzer spricht von einer sicheren Kapitalanlage. Der Preis soll bei gut 20 Millionen Euro liegen. Für die bisherigen Mieter im Gebäude soll es keine Änderungen geben, heißt es. Die Polizei hat im Kreis Soest offenbar einen größeren Strohballenbrand verhindert. Gestern Abend bemerkte eine Streifenwagenbesatzung Rauch zwischen Lippstadt-Bückenförde und Erwitte-Bad Westernkotten. Dort stand ein Strohballen in Flammen, der stand ganz in der Nähe von einem größeren Stapel mit etwa 200 weiteren Ballen. Mit einem Feuerlöscher dämmten die Polizisten den Brand ein, sodass er nicht auf den kompletten Ballenstapel übergriff. Anschließend löschte die Feuerwehr den brennenden Ballen komplett. Die Polizei ermittelt jetzt wegen Brandstiftung. Die UV-Strahlen der Sonne können Hautkrebs verursachen. Davor warnt die Stadt Warstein seit diesem Sommer mit mehreren Warntafeln im Rahmen eines Projekts, an dem unter anderem die Deutsche Krebshilfe beteiligt ist. Weil die Stadt dafür einen besonderen Weg gegangen ist, um auf das Thema aufmerksam zu machen, wurde sie jetzt für ihren Einsatz für den UV-Schutz gelobt, erklärt Warsteins Klimaanpassungsmanagerin Mala Damodaran.
2: Was ganz besonders in Warstein war, war tatsächlich die Einbeziehung von den Kitas ganz am Anfang in diesem Prozess. Und das hat bis jetzt kein Kommun gemacht.
0: Auch am Warsteiner Allwetterbad hängen die UV-Warntafeln. Die Stadt will das Projekt jetzt auswerten lassen und bei Erfolg eventuell ausweiten. Und das waren die Nachrichten mit Sören Sölter. Das Wichtigste aus dem Kreis Soest findet ihr auf hellwegradio.de und in unserer App. Wir schauen aufs Hellwegradio-Wetter mit den aktuellen Temperaturen. 19 Grad in Welver-Berwicke und in Lippstadt-Hellinghausen. Dazu meist bewölkt. Ab und zu kommt ein bisschen die Sonne raus. Noch bis 21 Grad sind heute drin. Zum Abend kann es wieder ein bisschen mehr regnen. Das Wochenende wird insgesamt frischer. Maximal 19 Grad am Samstag und auch am Sonntag. Dazu weiter wechselhaft.
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0: Und Achtung Autofahrer, hier ist der schnellste Verkehrsservice zwischen Lippe und Möhne. A2 Hannover-Dortmund zwischen Beckum und Hamm-Üntrop, da Gegenstände auf der Fahrbahn, also bitte besonders vorsichtig fahren. Auf der A1 Münster-Dortmund zwischen dem Kamener Kreuz und Unna, da aktuell 3 Kilometer Stau.
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3: Mach mehr Katzen-Content, haben sie mir gesagt. Mehr Katzen-Content bedeutet mehr Erfolg, mehr Klicks, mehr Zuhörer. Wir sammeln ja eure Geschichten, wo euch eure Haustiere schon mal genervt haben. Eine Katze in Offenburg hat eine ganze Wohnung unter Wasser gesetzt. Die hat in der Küche irgendwie den Wasserhahn aufgemacht. Irgendwann war die ganze Wohnung unter Wasser, weil Frauchen gar nicht zu Hause war. Ja? Die konnte es aber dann über die Kamera, die sie zu Hause hatte, beobachten. Was macht meine Katze da, ja? Feuerwehr musste kommen, weil das Wasser schon in die Wohnung drunter lief. Es war Riesenärger. Katze ist natürlich sich keiner Schuld bewusst, wie so Katzen halt sind. Wir haben selbst eine, ich weiß, wovon ich spreche, ja? Was eure Haustiere schon angestellt haben, das hören wir gleich. Vielleicht habt ihr auch noch eine Geschichte für uns, ja? 0800 50 80 550, jetzt kostenlos anrufen. Ich bin Kevin Zimmertag zusammen.

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0: Ja, hallo, Kevin Zimmer hier. Wir haben euch ja heute schon die Geschichte von einer Katze in Offenburg erzählt, also in Baden-Württemberg, die in Abwesenheit von Frauchen irgendwie in die Küche kam und den Wasserhahn geöffnet hat. Zack, ganze Wohnung unter Wasser. Feuerwehr musste kommen. Wohnung lief wirklich voll. Ja, unter der Wohnung lief das Wasser sogar schon durch. Ja, in den Keller rein. Ach ja, Haustiere, ne? Habt ihr euch auch schon mal über Haustiere geärgert? Efi an der 0800 50 80 550.
1: Es geht um meine alte Hündin, das war ein kleiner Dackel.
0: Ja, die sind frech. Die sind ganz oft frech, diese kleinen Dackel.
1: Ja, es gibt Hunde und es gibt Dackel.
0: Ja, genau. Ja, so, was hat der Dackel gemacht?
1: Der Dackel hat also Folgendes gemacht. Ich hatte einen großen Garten, der war bepflanzt mit Kirschlorbeer. Und ich hatte unheimlich viele Schnecken im Garten. Die mir also den ganzen Kirschlorbeer beschädigt haben. Und dann sagte meine Nachbarin, du, da gibt's ein ganz gutes Mittel. Nimm kleine Joghurt-Schächtelchen, befüll die mit Bier, dann gehen die Schnecken dran, saufen das und fallen da rein. So, das habe ich also bestimmt über eine Woche lang gemacht. Und mein Dackel ist also regelmäßig in den Garten gegangen. So. Kam rein. Ja, genau.
0: Ich ahne es.
1: Ja, genau. Ich habe es aber nicht geahnt. Mein Dackel kam rein, hat also immer wunderbar geschlafen. Also nicht nur geschlafen, sondern fest, also richtig geschnarcht wie so ein Zimmermann. So, dann
0: Der kam ja halt versoffen aus der Kneipe wieder so ähnlich.
1: Ja,
0: ne?
1: Ich habe aber nicht daran gedacht. Jedenfalls war ich also ganz geschockt, weil ich also niemals daran gedacht hat, dass mein Hund das Bier säuft. Ne? Der Hund lebt leider nicht mehr, aber dafür habe ich einen anderen Hund.
0: Ja, alles klar. Ja? Kein Bier in den Garten stellen.
1: Ja.
0: Dir, bis dann. Ciao.
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1: Mit Malte Albrecht. Schönen guten Tag. Die Gasspeicher in Deutschland sind im Moment so niedrig gefüllt wie schon lange nicht mehr. Trotzdem warnt die Energiewirtschaft vor Panikmache. Sie sagt, die Lage sei zwar angespannt, Deutschland stehe aber deutlich sicherer da als noch vor ein paar Jahren. Thorsten Adolfs hat mehr zum Thema.
2: Die aktuelle Lage sei keinesfalls mit der schweren Gaskrise von 2022 vergleichbar. Das hat die Chefin des Bundesverbandes der Energie- und Wasserwirtschaft, Andrea, dem Deutschlandfunk gesagt. Damals sei Deutschland fast komplett von Pipeline-Gas abhängig gewesen. Heute gäbe es mit den neuen Terminals für Flüssigerdgas eine zweite wichtige Versorgungssäule. Dadurch sei die Infrastruktur viel robuster aufgestellt, um den Bedarf zu decken. Bei den aktuellen Marktbedingungen sei es für Unternehmen wirtschaftlich schwierig, Gas einzulagern, weil die Preise nicht mitspielen. So die Verbandschefin. Die Vorgabe von 70% Füllstand bleibe zwar das Ziel, aber der Zeitdruck nehme zu, sagt sie. Im Moment sind die Speicher erst zu rund 49% gefüllt. Dass der Staat, wie in der Vergangenheit, selbst Gas kauft, lehnen Experten ab. Sie sagen, das treibe die Preise dann zusätzlich in die Höhe. Sorgen, dass die Wohnung im Winter kalt bleibt, müsse sich niemand machen, heißt es. Davor seien Haushaltskunden vertraglich geschützt.
1: Und jetzt weitere Nachrichten im Überblick. Wegen Bauarbeiten wird die wichtige Bahnstrecke zwischen Düsseldorf und Köln ab heute Abend 21 Uhr für 2 Wochen gesperrt. Dort werden unter anderem Gleise und Brücken erneuert. Fern-, Regional- und S-Bahn-Züge werden umgeleitet oder durch Busse ersetzt. Außerdem sind an diesem Wochenende mehrere Autobahnen im Ruhrgebiet gesperrt. Betroffen sind Abschnitte auf der A2, A40 und A52. Der Ukrainer, der vorgestern in Kroatien im Zusammenhang mit den Nord Stream-Anschlägen festgenommen wurde, sitzt mittlerweile in Untersuchungshaft. Damit laufe das Verfahren zu seiner drohenden Auslieferung nach Deutschland an, berichten kroatische Medien. Der Mann soll 2022 als Taucher an den Anschlägen auf die Pipelines in der Ostsee beteiligt gewesen sein. Knapp jedem vierten Unternehmen in Deutschland fehlen im Moment Fachkräfte. Das zeigt eine aktuelle Umfrage des IFO-Instituts. Die Experten sagen, derzeit halte nur die schwache Konjunktur den Personalbedarf der Firmen noch in Grenzen. Sobald es mit der Wirtschaft wieder aufwärts gehe, nehme auch der Fachkräftemangel deutlich zu. Die Lage im Waldbrandgebiet im Hohenfenn entspannt sich zwar, trotzdem warnen die Behörden davor, das Areal zu betreten. Ein Aufenthalt in dem Naturschutzgebiet sei weiterhin gefährlich, heißt es. Brandherde im Boden könnten wieder aufflammen. Außerdem drohen herabstürzende Äste und gesundheitsschädliche Rauchgase. Rund 100 Feuerwehrleute, Zivilschutzkräfte und Polizisten waren auch in der Nacht im Einsatz. Eine Drohne mit Wärmebildkamera hilft, Glutnester aufzuspüren. Seit vergangenem Freitag sind rund 3000 Hektar Fläche verbrannt. Zwar ist das Feuer inzwischen unter Kontrolle, bis zur endgültigen Entwarnung kann es aber wohl noch Wochen oder sogar Monate dauern. Und das waren die Nachrichten mit Malte Albrecht.
3: Das Wetter. Heute ist der Himmel öfter wolkig. Dazu ziehen immer mal wieder Regenschauer durch. Vereinzelt ist auch nochmal Starkregen möglich. Temperaturen liegen heute so bei 23 Grad. Ab und an kommt aber auch mal die Sonne nachher raus. Morgen sieht es schon ein bisschen besser aus. Es bleibt häufiger trocken, aber eben noch nicht komplett. Wenn es so bleibt, wird der Sonntag der schönste Tag der Woche. Mit mehr Sonne, nur wenigen Wolken und Temperaturen bis 22 Grad.
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3: Und das sind die längsten Staus. Alles ab 10 Minuten Wartezeit. A1 Münster-Dortmund zwischen Kamnerkreuz und Unna 4 Kilometer, 13 Minuten plus. A3 Köln-Oberhausen zwischen Leverkusen-Opladen und Solingen 3 Kilometer, auch hier 10 Minuten mehr. Die A3 Köln-Oberhausen zwischen Duisburg-Wedau und Oberhausen-Dierich 3 Kilometer, 11 Minuten seid ihr durch. Die 52 Essen-Düsseldorf zwischen Essen-Kettwig und Breitscheid 3 Kilometer, 16 Minuten mehr. Und die A57 Krefeld-Köln zwischen Köln-Worringen und Köln-Korweiler 3 Kilometer, 27 Minuten. Allen unterwegs, gute Fahrt mit uns.
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3: Hallo, wir haben euch ja heute die Geschichte erzählt von einer Katze, die, als die Besitzerin in Urlaub war, mal eben die Wohnung komplett unter Wasser gestellt hat, ja? Ja, Haustiere, wir lieben sie, aber manchmal machen sie halt so Sachen, da finden wir sie nicht mehr so toll. Der Hund von Manu, der Max, der hat Manu mal das Steak weggefressen, ne?
4: Bin in die Küche, komme 2 Minuten später wieder und denk,
3: wo ist mein Steak?
4: Was guckt der so unschuldig und leckt sich die Schnauze? Und habe ich gesehen, hat er sich das Riesensteak, hat er sich vom Teller genommen.
3: War es ein teures Steak? Natürlich.
4: natürlich.
3: Stacks sind immer da. Manu, ach Mensch, die gehen auch immer nur an das Beste ran, ne?
4: Ja, genau. Manu. Ich könnte aber froh sein, dass ich noch ein zweites Steak hatte. Und seitdem mache ich immer erstmal sein Essen fertig, ja, bevor ich mein Essen auf den Tisch stelle.
3: Ja, wir lernen ja daraus. Ne?
4: Genau, richtig.
3: Manu, ich danke dir. Alles Gute und liebe Grüße an Max.
4: Gerne.
3: Bis dann, ciao.
4: Bis
3: dann,
4: ciao.
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0: Shakira und Dai Dai. Formel 1 ist ja die Königsklasse des Rennsports. Dieses Wochenende wird in den Niederlanden gefahren. In Zandvoort ist für Hannes das Monaco der Nordsee übrigens.
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2: Formel 1. Das sind doch eigentlich nur ein paar schnelle Autos, die im Kreis fahren und am Ende steht oben einer auf dem Treppchen. Oder ist das mehr? Das eigentliche Spektakel hast du ja neben der Rennstrecke. Yachten, dicke Karren am Arm, Uhren im Wert von Einfamilienhäusern. High-Society-Pärchen, wo du von außen betrachtet denkst, oh, die machen Vater-Tochter-Wochenende. Das ist die Monaco-Mania. Jetzt fahren die aber dieses Wochenende nicht in Monaco, sondern in Zandvoort. Ja, jetzt fragen sich viele, hä? Zandvoort ist eine Stadt? Ist das nicht ein Campingplatz hinterm Albert Heijn? Die fahren Rennen mit Wohnwagen oder was? Ich glaube, ich muss mal Aufklärungsarbeit machen. Die Niederlande sind ein souveräner Staat und nicht nur ein Outlet mit einem netten Sandstrand. Ich sag euch, da ist Rennsport in Reinkultur. Ohne Shishi, keine Champagner-Touristen, die mit einer Meute Paparazzi durch die Boxengasse spazieren. Nur echte Verrückte, Grachten statt Yachten. Es riecht nach Gummi und Benzin statt nach Chanel. Im Gesicht eine Frikandel statt Filler. Ja, und alles in Orange. Herrlich. Also immer dran denken, wenn man direkt vorne fährt, braucht man das Feld nicht von hinten aufräumen.
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10: Es ist 12:30.
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10: Mit Sören Zölter, guten Tag. Immer wieder lodern in Griechenland riesige Brände. Viele werden vorsätzlich oder fahrlässig gelegt, auch von Urlaubern. In diesem Jahr wurden nach Angaben der griechischen Feuerwehr bereits mehr als 300 Personen deswegen festgenommen. Die Ausgaben für Sozialhilfe sind im vergangenen Jahr in Deutschland um rund 6% gestiegen. Insgesamt zahlten die Sozialhilfeträger 21,5 Milliarden Euro aus. Das teilt das Statistische Bundesamt mit. Und jetzt die Nachrichten für den Kreis Soest. Gute Nachrichten für die Stadt- und Gemeindekassen im Kreis Soest. Nächstes Jahr gibt es vom Land NRW mehr als 186 Millionen Euro, um zum Beispiel Schulen oder Sporthallen zu sanieren, heißt es vom Heimatministerium. Das Geld fließt im Rahmen der Gemeindefinanzierung. Den größten Anteil im Kreis bekommt Lippstadt mit über 40 Millionen Euro, gefolgt von Soest und Werl. Um die Kommunen besser zu unterstützen, hat das Land NRW den Fördersatz extra angehoben. Lebensmittel oder andere Alltagsdinge in der Lippstädter Innenstadt kaufen, das geht bald wieder. Am Südertor soll nächsten Sommer ein neuer Rewe eröffnen. Der Supermarkt zieht in das Gebäude, wo aktuell unter anderem das Cineplex drin ist. Die Arbeiten laufen schon, Ziel sei, die Attraktivität des Standorts Lippstadt zu stärken, heißt es. Das will auch der bisherige Besitzer des Gebäudekomplexes nutzen. Er plant, das zu verkaufen für gut 20 Millionen Euro. Die bisherigen Mieter, wie das Cineplex, sollen vor Ort bleiben. Die Polizei hat im Kreis Soest offenbar einen größeren Strohballenbrand verhindert. Gestern Abend bemerkte eine Streifenwagenbesetzung Rauch zwischen Lippstadt-Bückenförde und Erwitte-Bad Westernkotten. Dort stand ein Strohballen in Flammen, ganz in der Nähe von einem größeren Stapel mit etwa 200 weiteren Ballen. Mit einem Feuerlöscher dämmten die Polizisten den Brand ein, sodass er nicht auf den kompletten Strohballenstapel übergriff. Anschließend löschte die Feuerwehr den Ballen komplett. Die Polizei ermittelt jetzt wegen Brandstiftung. Und das waren die Nachrichten mit Sören Sölter. 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Wetter zeigt sich meist bewölkt. Hier und da kommt auch mal die Sonne raus. 18 Grad in Warstein-Belecke und 20 in Soest-Ostönnen. Bis 21 Grad heute noch maximal. Dazu weiter wechselhaft, zum Abend auch mal Regen drin. Das Wochenende wird ein Tacken kühler, maximal 19 Grad. Und dazu weiter von allem mal was dabei. Bisschen Sonne, bisschen Wolken. Hier und da auch mal ein Schauer möglich. Hier ist der schnellste Verkehrsservice zwischen Lippe und Möhne, A1 Münster-Dortmund, zwischen dem Kamener Kreuz und Unna 3 Kilometer Stau. Und geblitzt wird im Lippetal auf der Schöneberger Heide, hat Bernhard gemeldet. Danke dafür.
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13: Hallo, heute ist ja erste Runde im DFB-Pokal. Und dazu habe ich gelesen, in China haben jetzt Roboter-Tore gegen einen menschlichen Torwart geschossen. Der hatte gar keine Chance gegen die Robonaldos. Versteht ihr, wegen Roboter? Naja, gut. Wenn wir bald jetzt, also wirklich Roboter-Fußball spielen lassen, dann würde ich, wenn ich so Trainer einer Robotermannschaft wäre, ich würde, glaube ich, den hier aufstellen.
14: I'll be back.
13: Ja, das Gute ist, wenn der gefoult wird, kann er sich nachher selbst wieder zusammenbauen. So war es doch damals beim Terminator. Dua Lipa, Houdini, jetzt bei uns. Wobei, wer fault den Terminator? Wahrscheinlich keiner hat. Haben alle Angst vor dem.

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0: Kann künstliche Intelligenz, kann KI eigentlich auch ins Gefängnis? In den USA hat ein Bankräuber seine Tat jetzt mit ChatGPT geplant. Kollege Sascha Fassbender. Es geht aber noch dreister, ne?
1: Ja, ja, dreist und rückblickend auch ein bisschen dumm. Er ist nämlich ohne Maske in die Bank rein, aber erstmal von Anfang an. Der 23-Jährige hat ChatGPT gefragt, sag mal, Chatty, wie lange braucht die Polizei eigentlich so zum Tatort? Aber er hat eben ChatGPT auch gefragt, wie er seine Pistole reparieren kann.
0: Ja, auf sowas antwortet ChatGPT? Das macht mir Sorgen jetzt.
1: Total,
0: Mensch.
1: Total. Zumal der Bankraub war auch erfolgreich. Also erstmal, er hat umgerechnet fast 8.000 Euro erbeutet, aber die Videoüberwachung hat das Ganze aufgezeichnet, also sein Gesicht dann eben und Kameras in der Nachbarschaft haben auch das Kennzeichen seines Fluchtwagens.
0: Ja, und das war's noch nicht, ne?
1: Nee, spontan hat der Mann die Kohle direkt in einem Einkaufszentrum ausgegeben.
0: Ja, vermutlich auch ohne Maske.
1: Richtig,
0: ja,
1: ohne Maske, natürlich. Und da muss die Polizei halt nur noch 1+1 gleich Täter rechnen. Bei der Festnahme hat der Täter seine Tat dann bestritten, hat der Polizei aber Zugriff auf seinem Handy gewährt und zack, die haben die Unterhaltung mit ChatGPT gefunden und der Täter war überführt. Rund 10 Jahre Knast.
0: Ja, schwierig. Jetzt hat die KI bei der Tat geholfen, aber auch irgendwie dabei geholfen, den Täter auszumachen.
1: Ne? Richtig, richtig, genau. Die KI kann, Stand jetzt, nicht wirklich bestraft werden. Es ist halt immer so der Nutzer, der bestraft werden kann. Aber jemand programmiert, wenn jemand eine gefährliche oder fehlerhafte KI programmiert, dann kann dieser jemand dafür schon verurteilt werden. So oder so, aktuell kann die KI noch keine Straftaten irgendwie selbst begehen.
0: Ja, ich habe ein bisschen das Gefühl, wir leben in einem Science-Fiction-Film. Hoffentlich stellt sich raus, dass das eine Komödie ist. Ja, dann. Ja.

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1: Mit Jannik Böke. Schönen guten Tag. Zwei Waffen in einem Versteck in der Nähe von Berlin sorgen für Ermittlungen der Generalbundesanwaltschaft. Deutsche Sicherheitsbehörden sollen laut Medienberichten im vergangenen Jahr das Versteck entdeckt haben. Demnach gab es auch schon eine Festnahme und Hinweise auf Spuren nach Russland. Lena Bauer aus dem News-Team mit weiteren Infos zum Fall.
2: Durch Hinweise sind Beamte laut Medienberichten auf das Versteck im Wald aufmerksam geworden. Man habe daher zunächst die Waffen unbrauchbar gemacht und das Versteck beobachtet, aber ohne Erfolg. Nach Recherchen verschiedener Medienhäuser soll es Hinweise auf eine Verbindung zu russischen Geheimdiensten geben. Die Waffen könnten demnach für mögliche sogenannte kinetische Operationen, also etwa Attentate, hinterlegt worden sein. Sicherheitsbehörden seien davon überzeugt, dass die Waffen für Agenten hinterlegt wurden, die im Auftrag Russlands handeln, so die Berichte. Ein Verdächtiger soll inzwischen in Rumänien festgenommen worden sein. Offiziell bestätigt sind diese Medienberichte bisher nicht.
1: Weitere Meldungen jetzt im Überblick. Im nordhessischen Hofgeismar ist ein Auto durch die Fußgängerzone gerast und gegen die Hauswand eines Kaufhauses gefahren. Dabei hat der Wagen offenbar mehrere Personen erfasst, meldet das Polizeipräsidium. Mindestens ein Mensch soll heute Morgen verletzt worden sein. Laut Zeugen soll der Fahrer medizinische Probleme gehabt haben, unmittelbar bevor das Fahrzeug in die Fußgängerzone fuhr. Beim Füllen der deutschen Gasspeicher läuft die Zeit davon. Das Ziel, bis Anfang November einen Füllstand von 70-80% zu erreichen, wird nach Einschätzung der Energiewirtschaft zunehmend schwer erreichbar. Trotzdem sei die Lage nicht mit der Gaskrise des Jahres 2022 vergleichbar, weder bei der Mengenverfügbarkeit noch bei der Preisentwicklung, heißt es. Lettlands Behörden haben einen weiteren Tunnel entdeckt, durch den Migranten unterirdisch aus dem Nachbarland Belarus in das EU-Land gelangen konnten. Schon in der Vorwoche hatten die Behörden geheime Tunnel unter der Grenze entdeckt. Dafür sollen nach Einschätzung der europäischen Grenzschutzagentur Frontex auch staatliche Stellen in dem autoritär regierten Belarus mitverantwortlich sein. Vater des Jahres wird der Mann aus Paphos wohl nicht mehr. Übereinstimmenden Medienberichten zufolge soll der alleinerziehende Vater für ein Fußballspiel von Zypern nach Albanien gereist sein und seine 11-jährige Tochter deshalb 2 Tage lang allein zu Hause gelassen haben. Nachbarn hatten gestern Abend die Polizei alarmiert, weil das Mädchen offenbar bereits seit dem Morgen allein in der Wohnung gewesen war. Polizisten fanden die 11-jährige dann zu Hause. Sie bestätigte, dass ihr Vater am Vortag zu einer Reise aufgebrochen war, um das Fußballspiel zwischen Dynamo Tirana und Paphos FC am Donnerstag zu verfolgen, das 1:1 ausging. Die Polizei schaltete die Sozialbehörden ein, die vorerst die Betreuung und den Schutz des Mädchens übernehmen. Gegen den Vater wird wegen des Verdachts auf Kindesvernachlässigung ermittelt. Und das waren die Nachrichten mit Jannik Böke.
3: Das Wetter. Für heute sind einige Wolken unterwegs und es muss immer mal wieder mit Regenschauern gerechnet werden. Örtlich kann auch mal kräftiger Regen dabei sein, also Starkregen, passt auf. Dazu gibt es Temperaturen von bis zu 23 Grad. Hin und wieder schafft es aber auch mal die Sonne kurz raus. Morgen wird es dann etwas trockener, auch wenn es noch nicht ganz reicht, komplett trocken zu bleiben. Stand jetzt sieht der Sonntag aber am besten aus. Mehr Sonne, nur ein paar Wolken, maximal 22 Grad am Sonntag.
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3: Und das sind die längsten Staus, jetzt alles ab 12 Minuten. Die A1 Köln-Euskirchen zwischen Hürth und Kreuz-Bliesheim 6 Kilometer, 12 Minuten. A3 Köln-Oberhausen zwischen Duisburg-Weder und Oberhausen-Lerich 3 Kilometer, auch hier 12 Minuten. Die A40 Essen-Duisburg zwischen Essen-Zentrum und Mülheim-Heißen 3 Kilometer, 14 Minuten. Die 45 Hagen-Dortmund zwischen Kreuzhagen und Westhofener Kreuz 5 Kilometer, 17 Minuten on top. Auf der A57 Nimwegen-Köln zwischen Mörskapellen und Krefeld-Oppum habt ihr 4 Kilometer Stau, bedeutet für euch 28 Minuten, bitte einplanen. Und die A57 Krefeld-Köln zwischen Köln-Worringen und Köln-Chorweiler. 2 Kilometer, allerdings steht hier 21 Minuten da drin. Allen unterwegs, gute Fahrt!
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3: Hallo, Kevin Zimmer hier. Uns begleiten ja heute eure Haustiere, vor allen Dingen in den Momenten, wo wir sie vielleicht nicht ganz so lieb haben. Eine Frau in Bavü hatte ein ähnliches Gefühl, als ihre Katze ihre Wohnung unter Wasser gesetzt hat, als sie nicht da war. Und wir erleben auch sowas. Jana an der 0850 80 550. Genie, eure Hündin, hat dich vor kurzem mal kurzfristig sehr geärgert, ne?
4: Die ist schon alt und wir haben einen Saugroboter und in der Nacht ist ihr dann ein kleines Malheur passiert und in der Nacht fährt auch der Saugroboter und hat dann alles schön verteilt. Wir sind morgens runter und das war eine kleine Überraschung.
3: Oh, ja. Es war abwaschbar.
4: Ja, definitiv. Aber den Saugroboter haben wir weggeschmissen.
3: Den Geruch hast du wahrscheinlich nicht mehr rausbekommen, oder?
4: Nee, also mein Mann hat es versucht, er hat gesagt, weißt du was, ich schmeiß das Ding weg und wir kaufen.

0: Der Freitag mit Kevin Zimmer. Ich glaube, es ist eines der größten Musikprojekte der letzten Jahre für uns hier.
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0: Unsere Musikchefin Annick Manoukian war ja zusammen mit Iggy Kelly in Manchester und hat dort mit ihm zusammen an unserem diesjährigen offiziellen Lichtblicke-Song gearbeitet. Und jetzt Aufregung pur bei uns. Erste Demo ist fertig, Annick. Bist du zufrieden bisher?
3: Absolut. Ich find's jetzt schon mega schön. Aber Eigenlob stinkt ja, ne? Und deswegen habe ich mir die Erlaubnis von Iggy geholt. Und wir dürfen jetzt schon mal hier zusammen in den Refrain reinhören. Also, aber wie gesagt, ne, es ist jetzt die allererste Demo-Version.
0: Ja, was? Jetzt bei mir in der Sendung? Ich bin ganz aufgeregt. Lass knacken.

0: Ich würde sagen, jetzt schon ein Hit. Und was sagt Iggy Kelly?
1: Der ist genauso happy wie ich, zum Glück. Und er sitzt ja auch direkt an der Quelle, was Musikkompetenz angeht. Seine Mutter ist ja Patricia Kelly von der Kelly Family. Und sie hat das Demo auch schon gehört.
2: Ich habe meiner Mutter erstmal den Song gezeigt und sie musste sogar fast weinen, weil sie, ja, emotional so abgeholt hat. Und das ist natürlich genau das, was wir auch mit dem Song bewirken wollen oder wollten, als wir den geschrieben haben. Ja, weil es natürlich nicht nur irgendein Popsong sein soll, sondern ein Song mit einem tieferen Message, mit einer tiefgründigen Bedeutung. Und das haben wir, glaube ich, ganz gut hinbekommen, weil ich habe es auch ein paar Freunden von mir gezeigt und die waren auch total emotional berührt. Und das ist natürlich echt mega schön zu hören, weil genau das wollten wir mit diesem Song und mit dem Schreiben von dem Song bewirken.
0: Ja, und wir sind erst aufgeregt hier. Ich sag mal so, der Song für unsere Aktion Lichtblicke. Und wir sind dabei, wie er entsteht. Wie geht's jetzt weiter?
1: Ja, ganz fertig mit Songschreiben sind wir noch nicht. Da müssen wir uns auf jeden Fall nochmal zusammentun.
2: Also erstmal hatten Annick und ich besprochen, dass wir auf jeden Fall noch eine Bridge schreiben wollen, um nochmal einen extra Part zu haben zum Song, der dann eingebaut wird. Und wir wollen auch eventuell noch ein paar Harmonien aufnehmen. Annick hat mich darauf aufmerksam gemacht, dass ein paar schöne Harmonien vor allem auch im Pre-Chorus schön noch passen könnten. Und das sehe ich genauso. Deswegen werden wir das auch nochmal in Angriff nehmen. Das ist jetzt erstmal der Plan.
0: So, also er ist noch nicht ganz fertig, der Song. Aber es ist ja nicht so, dass wir keine Musik von Iggy Kelly noch hätten.
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1: Mit Frank Köhler. Schönen guten Tag. Die Gasspeicher in Deutschland sind derzeit nach Angaben ihres Branchenverbandes Ines so gering gefüllt wie noch nie seit Start der Aufzeichnungen im Jahr 2011. Er liegt demnach bei 49%. Im vergangenen Jahr waren es zum gleichen Zeitpunkt 67%. Das Bundeswirtschaftsministerium betonte, es sehe keine Gasengpässe im Winter auf Deutschland zukommen. Der geringe Stand in den deutschen Speichern führe zu keiner Mangellage, weil viel Gas importiert werde. Durch den Krieg der USA gegen den Iran sind die Gaspreise hoch, weshalb Händler derzeit weniger einkaufen. Die Linke und Verbraucherschützer warnten vor steigenden Preisen. Bundeskanzler Merz und weitere Staats- und Regierungschefs wollen am Montag über die weitere Unterstützung der Ukraine beraten. Wie die NATO in Brüssel mitteilte, wird Merz das Treffen der sogenannten Koalition der Willigen zusammen mit dem französischen Präsidenten Macron und dem neuen britischen Premierminister Burnham ausrichten. Wo die Beratungen stattfinden werden, ist bislang unklar. Zuletzt hatte sich die Runde im vergangenen Monat in Paris getroffen. Vertreten sind 37 überwiegend europäische Länder. Und jetzt die Nachrichten für den Kreis Soest. Die Schützenhalle Lipperode darf erst einmal nicht mehr genutzt werden. Eine entsprechende Entscheidung traf das Oberverwaltungsgericht NRW. Sören Sölter aus der Hellweg-Radio-Nachrichtenredaktion mit den Infos.
2: Das Gericht bestätigte damit ein Urteil des Verwaltungsgerichts Arnsberg. Das hatte Ende letzten Jahres die Nutzung der Schützenhalle und auch des Schützenplatzes für Veranstaltungen untersagt. Eine Anwohnerin hatte wegen Lärmbelästigung geklagt. Die Stadt Lippstadt und der Lipperoder Schützenverein hatten dagegen Berufung eingelegt. Die verwarf das OVG jetzt. Es sieht keinen Grund, das Urteil aus Arnsberg zu ändern. Die Stadt Lippstadt muss dem Schützenverein jetzt die Nutzung des Geländes untersagen. Beide Seiten wollen aber nach einer Lösung suchen, damit Veranstaltungen auch künftig dort stattfinden können.
1: Vom Parkplatz der Börde-Therme in Bad Sassendorf ist erneut ein Auto gestohlen worden. Laut Polizei bemerkte ein Thermenbesucher gestern Nachmittag zunächst, dass ein Spind offen stand. Es fehlte der Autoschlüssel und auch das Auto war weg. Wie die Täter den Spind geöffnet haben, ist noch unklar. Eine ähnliche Tat hatte es erst Ende Juli gegeben. Auch da stahlen die Diebe den Schlüssel aus dem Spind und dann damit einen Mercedes-Benz im Wert von rund 70.000 Euro. Die Polizei ermittelt und sucht Zeugen. Das waren die Nachrichten mit Frank Köhler. 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
3: Das Wetter. Heute gibt es einige Wolken und immer mal wieder Schauer. Örtlich kann auch mal kräftiger Regen dabei sein, also Starkregen. Passt bitte auf. Höchstwerte liegen heute so bei bis zu 23 Grad. Ab und an scheint auch mal die Sonne kurz vorbei. Morgen wird es schon etwas trockener, auch wenn es nicht ganz komplett vorbei ist. Nach derzeitigem Stand wird der Sonntag der beste Tag der Woche mit mehr Sonne und nur noch Wolken mit bis zu 22 Grad.
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3: Und das sind die längsten Staus, alles ab 15 Minuten Zeitverlust. A1 Köln-Euskirchen zwischen Hürth und Kreuz-Biesheim 5 Kilometer 15 Minuten. A45 Hagen-Dortmund zwischen Kreuz-Hagen und Westhofener Kreuz 5 Kilometer 15 Minuten. Die A57 Köln-Krefeld zwischen Kreuz-Kars und Krefeld-Zentrum 4 Kilometer 17 Minuten. Die 57 Nimwegen-Köln zwischen Mörs-Kapellen und Krefeld-Oppum 4 Kilometer 30 Minuten on top. Und die A57 Krefeld-Köln zwischen Köln-Worringen und Köln-Chorweiler 3 Kilometer. Hier sind 20 Minuten.
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3: Alle, die in den 90ern die Serie Friends geguckt haben, kennen den Song, der gleich kommt, war nämlich die Titelmelodie und verhalf den Rembrandts zu einem ihrer größten Hits. I'll be there for you, gleich nach Leonie. Ich bin Kevin Zimmer und gleich um etwa 14:45 gibt es noch mehr 90er-Vibes zum Streamen. Gibt nämlich eine neue Serie, die sich mit dem Jahrzehnt beschäftigt. Worum es da geht, gleich hier bei mir. Aber wie gesagt vorher, Leonie. Schönen Freitag euch.

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1: Hallo, Kevin Zimmer hier, schönen Freitag.
2: Wir sind seit 5 Jahren zusammen, wir sind eine Gruppe. Die Welt kennt uns seit 5 Jahren als Elevator Boys.
1: Ja, 5 Jungen stellen sich in einen Aufzug, dann geht die Tür auf und sie lächeln in die Kamera. Dank TikTok kann man mit sowas berühmt werden. Jetzt feiern die Elevator Boys also ihr 5-jähriges Jubiläum und das tun sie mit einer Filmpremiere bei Prime Video. Die 5 versuchen sich also erstmal als Schauspieler. Film- und Streaming-Experte Jörg Albrecht.
3: Ja, da sind sie nicht die ersten Influencer. Siehe Julian Bam oder auch die Lochis als Boygroup. Da haben sich die Elevator Boys ja auch schon musikalisch ausprobiert. Ich würde mal sagen, mit eher überschaubarem Erfolg. Und ich würde auch mal behaupten, dass auf die 5 jetzt auch nicht unbedingt der Oscar wartet. Zumindest nicht mit Back to the 90s, so heißt der Film, bei dem der Titel schon die Handlung verrät.
4: Was zur Hölle?
5: Ey, das ist jetzt aber ein Witz, oder?
6: Gibt's hier vielleicht noch andere Aufzüge, mit dem man zeitreisen kann?
3: Eine Fahrt, natürlich in einem Aufzug, katapultiert die 5 30 Jahre zurück, mitten in die 90er. Was gar nicht so unpassend ist, denn die 5 basteln an ihrer Karriere als Boyband 5G. Und die steckt gerade in einer kreativen Krise. Aber vielleicht gibt's die Inspiration ja im Jahrzehnt von Take That und den Backstreet Boys.
1: Okay, ich hab's verstanden, Zeitreisen-Story zu der. Wie ich gehört habe, auch Gary Barlow von Take That einen Beitrag geleistet hat.
3: Das hat er. Der Titelsong 1995, der ist von ihm, den hat er geschrieben und er wird jetzt von 5G, also den Elevator Boys, performt.
6: Bro, spürst du das nicht auch? Lass uns doch zusammen weitermachen.
3: Also mein Rat wäre, vielleicht weder als Sänger noch als Darsteller. Denn was die 5 bei ihrer jetzt nicht gerade übermäßig originellen Zeitreise abliefern, ist doch ganz schön hölzern. Zum Schauspielern gehört eben ein bisschen mehr, als seine hübsche Fresse in die Kamera zu halten.
1: Ja, ich wollte gerade sagen, irgendwie das, was die da sagen, klingt irgendwie so, ja, weiß ich auch nicht. Nicht so echt, ne? Back to the 90s gibt es also beim Prime Video zu sehen und in einer neuen Serie auf HBO Max treffen wir auf einen Superhelden, den Ryan Reynolds einmal gespielt hat, ne?
3: Das war ein paar Jährchen vor Deadpool. Da hat es Ryan Reynolds schon als Green Lantern versucht, eine Figur aus den DC-Comics. Der Film war gar nicht gut. Kann man jetzt als Serie eigentlich nur besser machen. Titel dieser Serie ist Lanterns, denn von den Laternen gibt's hier mindestens schon 2.
7: Kommen wir zu einer neuen Lektion. Nimm den Ring. Und flieg?
8: Nur flieg?
7: Es tut mir leid. Flieg bitte.
3: Die alte Laterne, die ihren Job als Friedenswächter auf der Erde seit 30 Jahren macht, die soll jetzt einen jungen Nachfolger ausbilden. Kyle Chandler und Aaron Pierre als Lanterns zuzugucken. Das macht Spaß in einer Serie, die eher an Krimis wie die True Detective-Reihe erinnert, als an typische Superhelden-Action, was echt erfrischend ist.
1: Also 2 Serien, die ihr schauen könnt, oder zumindest 2 neue Möglichkeiten, die ihr schauen könnt. Die HBO Max-Serie Lanterns und Back to the 90s bei Prime Video. Jörg Albrecht hat beides gesehen und euch eine Einschätzung dazu gegeben. Vielen Dank.

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1: Mit Jannik Böke, schönen guten Tag. In einer Fußgängerzone in Nordhessen hat ein Autofahrer mehrere Menschen verletzt. Der Mann fuhr heute Vormittag mit hoher Geschwindigkeit durch die Innenstadt von Hofgeismar und erfasste dabei mehrere Passanten. Lena Bauer aus dem News-Team mit weiteren Infos.
2: Nach Angaben der Polizei wurden insgesamt 8 Menschen verletzt. 4 von ihnen kamen vorsorglich ins Krankenhaus. Zeugen hatten demnach kurz vor dem Vorfall offenbar medizinische Probleme bei dem 68-jährigen Fahrer bemerkt. Als sie ihn ansprechen wollten, sei sein Auto plötzlich in die Fußgängerzone gefahren. Dort erfasste der Wagen mehrere Passanten, stieß mit Außenständen von Geschäften zusammen und prallte schließlich gegen ein Kaufhausgebäude. Passanten leisteten dem Fahrer erste Hilfe. Er kam in kritischem Zustand ins Krankenhaus. Die Polizei untersucht jetzt die genauen Hintergründe.
1: Weitere Meldungen jetzt in der Zusammenfassung. Die Sicherheitsbehörden haben Medienberichten zufolge in der Nähe von Berlin ein geheimes Waffenlager gefunden. Ein Tatverdächtiger sei vor einiger Zeit in Rumänien festgenommen worden. Dem Bericht zufolge könnte er das Waffenlager angelegt haben. Das Bundesamt für Verfassungsschutz geht davon aus, dass das Waffenlager im Auftrag russischer Geheimdienste angelegt wurde, heißt es weiter. Das Wetterphänomen El Niño wird diesmal so stark ausfallen wie seit mehr als einem Jahrhundert nicht mehr. Davon gehen britische Meteorologen aus. Vor allem in Regionen wie Südamerika und im Westpazifik sei mit schweren Dürren zu rechnen. El Niño sorgt weltweit für Veränderungen von Wind, Luftdruck und Regenfällen. Die Folge sind in einigen Erdregionen Dürren, in anderen dagegen Überflutungen. Trotz aktuell nur halb gefüllten Gasspeichern in Deutschland droht im Winter keine Versorgungsunsicherheit. Zu dieser Einschätzung kommen sowohl das Bundeswirtschaftsministerium, die EU-Kommission und auch Energieexperten. Allerdings könnten die Preise für Gas auch für Verbraucher deutlich steigen, da die Sperrung der Straße von Hormuz das weltweite Angebot an Flüssigerdgas reduziert hat. Wer hat Bernd das Brot versilbert? Eine rund 2 Meter große Skulptur des mürrischen Kastenbrotes in Erfurt ist jetzt silbern statt bunt bzw. brotfarben. Unbekannte haben laut Stadt in der Nacht die Skulptur großflächig mit Farbe besprüht. Ein handfester Fall von Sachbeschädigung, so die Verwaltung. Die Höhe des Schadens lasse sich aktuell noch nicht schätzen. Es werde aber geprüft, ob eine schonende Reinigung möglich oder eine größere Restaurierung nötig ist. Es ist nicht der erste Vandalismusfall rund um das Brot. 2010 war die Skulptur mit schwarzen Stiften beschmiert worden. Ein Jahr zuvor war sie für mehrere Tage verschwunden und später in Weimar wieder aufgetaucht. Die Bernd-das-Brot-Skulptur steht seit fast 20 Jahren neben dem Rathaus und gehört zu den meist fotografierten Wahrzeichen der Stadt. Und das waren die Nachrichten mit Jannik Böke.
3: Dankeschön, Jannik. Das Hellweg-Radio-Wetter hat wieder den Graufilter aktiviert. Es ist dicht bewölkt bei uns im Kreis, so ist nur hier und da blitzt mal so ein bisschen Sonne durch. Schauer sind aber auch selten und wenn erst abends möglich. In Soest-Tönningsen dazu 19 Grad, in Rütenhämmern 20 Grad. Das Wochenende bringt von allem etwas, bloß nicht festlegen, ne? Viele Wolken, etwas Sonne und Schauer bei Werten so knapp unter 20 Grad. Hallo auf die Straßen. Hier ist der schnellste Verkehrsservice zwischen Lippe und Möhne. Unser Verkehrstool ist auch schon im Wochenende. So, eine Meldung von der Autobahn 1 Münster-Dortmund zwischen Kamenzentrum und Unna. 3 Kilometer stocken, 3 Minuten plus. Die A44 Kassel-Dortmund zwischen Kreuzwerl und Kreuz Dortmund-Unna. 4 Kilometer Stau, 10 Minuten, dann seid ihr durch. Und eine Meldung von der B229 bei Möhnesee. Die ist aktuell gesperrt und zwar im Bereich der Abzweigung zur Forststraße. Da hat es einen schweren Unfall mit 2 Autos gegeben. Die Einsatzkräfte sind da vor Ort. Wenn möglich, umfahrt den Bereich. Und wenn ihr noch irgendwas seht, Staus, Störungen, Blitzer, immer her damit. 0800 377 8080. Das ist die kostenlose Nummer.
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3: Mit Kopf, Oberkörper und linkem Bein stehen wir schon im Wochenende. Wir müssen eigentlich nur noch das rechte Bein nachziehen. Freitag ist es, ist das ja der Tag, der ist ja prädestiniert zum Rausgehen. Dann haben wir nämlich noch 2 Tage zur Regenerierung. Also, wer da Lust auf was Besonderes hat, und zwar besondere Live-Musik, der könnte heute zum Lippstadt Open Air kommen. Welche Bands da heute Abend spielen, das hören wir uns an, so in 10 Minuten hier bei Hellweg Radio. Ich bin Michi Alt, schönen Freitag euch.

Landkreis Soest. Viertel nach zwei ist es am Freitag. Die letzte Runde kennen wir aus dem Lippestübchen in Lippstadt oder aus dem Kater in Soest. Beim Lippstadt Open Air gibt's heute auch den Last Call. Zwei Wochenenden haben wir ja schon Festival gefeiert. Heute und morgen die dritte und letzte Gelegenheit. Und auch an diesem Wochenende ist die Musik wieder so ein bisschen anders. Nicht so der Mainstream-Kram, den man sonst überall so kriegt. Das ist den Veranstaltern auch sehr wichtig. Heute ab 19 Uhr die Band Manacy of Tyranny. Bei dem Namen muss ich mich sehr konzentrieren.

Danach dann die Band Schumajoviec. Muss ich mich auch konzentrieren, naja. Also mit schweizerisch, bosnischen und albanischen Wurzeln, das ist auf jeden Fall eine wilde Mischung. Die machen so Balkan-Pop, der jetzt nicht so ganz klassisch ist, würde ich sagen. Der klingt auch ein bisschen anders.

Das gibt's heute Abend ab 19 Uhr auf dem Rathausplatz in Lippstadt, ohne Eintritt und ohne Dach. Und was es morgen Abend gibt, das klären wir später auch noch hier in der Sendung. 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

0: Hellweg Radio, 2:55 am Freitag, und das ist ja so die Horrorvorstellung. Unfall und du hast deine Mäuse da hinten im Auto. Am Möhnesee ist die B229 aktuell gesperrt. An der Grenze zwischen Möhnesee und Arnsberg-Breitenbruch hat es einen schweren Unfall gegeben. Da sind zwei Autos zusammengekracht bei einem Überholmanöver. Ein Mann aus Lippetal, der hatte seine drei Kinder dabei, das Kleinste erst 2 Jahre alt. Und der Vater und die drei Kinder, die sind alle verletzt worden und sind jetzt im Krankenhaus. Da war auch ein Rettungshubschrauber im Einsatz. Es besteht zum Glück keine Lebensgefahr, heißt es von der Polizei. Die Strecke an der B229, da an der Abzweigung zur Forststraße, die ist noch gesperrt bis 3:15, sagt die Polizei. Also noch so eine halbe Stunde, nein, Viertelstunde. Verdammt, ich kann nicht so gut rechnen. Also wisst ihr Bescheid, wenn ihr da lang müsst. Und aktuell sind nämlich da noch Einsatzkräfte von Polizei, Feuerwehr und Rettungsdienst im Einsatz. 3:15 soll das vorbei sein. 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

0: Hallo in den Kreis Soest, 2:30.
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2: Mit Frank Köhler, schönen guten Tag. Die Gasspeicher in Deutschland sind derzeit nach Angaben ihres Branchenverbandes Ines so gering gefüllt wie noch nie seit Start der Aufzeichnungen im Jahr 2011. Er liegt demnach bei 49%. Im vergangenen Jahr waren es zum gleichen Zeitpunkt 67%. Das Bundeswirtschaftsministerium betonte, es sehe keine Gasengpässe im Winter auf Deutschland zukommen. Der geringe Stand in den deutschen Speichern führe zu keiner Mangellage, weil viel Gas importiert werde. Durch den Krieg der USA gegen den Iran sind die Gaspreise hoch, weshalb Händler derzeit weniger einkaufen. Die Linke und Verbraucherschützer warnten vor steigenden Preisen. Bundeskanzler Merz und weitere Staats- und Regierungschefs wollen am Montag über die weitere Unterstützung der Ukraine beraten. Wie die NATO in Brüssel mitteilte, wird Merz das Treffen der sogenannten Koalition der Willigen zusammen mit dem französischen Präsidenten Macron und dem neuen britischen Premierminister Burnham ausrichten. Wo die Beratungen stattfinden werden, ist bislang unklar. Zuletzt hatte sich die Runde im vergangenen Monat in Paris getroffen. Vertreten sind 37 überwiegend europäische Länder. Und jetzt die Nachrichten für den Kreis Soest. Die Schützenhalle Lipperode darf erst einmal nicht mehr genutzt werden. Eine entsprechende Entscheidung traf das Oberverwaltungsgericht NRW. Sören Sölter aus der Hellweg Radio Nachrichtenredaktion mit den Infos.
3: Das Gericht bestätigte damit ein Urteil des Verwaltungsgerichts Arnsberg. Das hatte Ende letzten Jahres die Nutzung der Schützenhalle und auch des Schützenplatzes für Veranstaltungen untersagt. Eine Anwohnerin hatte wegen Lärmbelästigung geklagt. Die Stadt Lippstadt und der Lipperoder Schützenverein hatten dagegen Berufung eingelegt. Die verwarf das OVG jetzt. Es sieht keinen Grund, das Urteil aus Arnsberg zu ändern. Die Stadt Lippstadt muss dem Schützenverein jetzt die Nutzung des Geländes untersagen. Beide Seiten wollen aber nach einer Lösung suchen, damit Veranstaltungen auch künftig dort stattfinden können.
2: Vom Parkplatz der Börde-Therme in Bad Sassendorf ist erneut ein Auto gestohlen worden. Laut Polizei bemerkte ein Thermenbesucher gestern Nachmittag zunächst, dass ein Spind offen stand. Es fehlte der Autoschlüssel und auch das Auto war weg. Wie die Täter den Spind geöffnet haben, ist noch unklar. Eine ähnliche Tat hatte es erst Ende Juli gegeben. Auch da stahlen die Diebe den Schlüssel aus dem Spind und dann damit einen Mercedes-Benz im Wert von rund 70.000 Euro. Die Polizei ermittelt und sucht Zeugen. Das waren die Nachrichten mit Frank Köhler. 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
0: Besten Dank, Frank. Das Hellwegradio-Wetter. Die Sonne hat sich schon ins Wochenende verabschiedet. Das ist ziemlich grau bei uns im Kreis Soest. Schauer kann es abends kurz geben, muss aber nicht. In Bad Sassendorf, Ostinghausen 21 Grad aktuell. An Reuchter Alten, Geseke schafft auch 21 Grad. Morgen und übermorgen arbeitet die Sonne auch eher so halbherzig. Es gibt ein bisschen Sonne, aber mehr Wolken und einzelne Schauer. Die Werte kratzen an den 20 Grad, kommen aber nicht ganz ran. Hallo auf die Straßen, hier ist der schnellste Verkehrsservice zwischen Lippe und Möhne. Die A1 Dortmund-Münster zwischen Kamener Kreuz und Hamberg-Kamen. 4 Kilometer stockend, macht 4 Minuten plus. Die A1 Münster-Dortmund in der Gegenrichtung zwischen Kamen-Zentrum und Unna. Hier 3 Kilometer stockend, 5 Minuten, dann seid ihr durch. Rüber zur A44 Kassel-Dortmund zwischen Kreuz-Werl und Kreuz-Dortmund-Unna. Hier steht ihr in 3 Kilometern Stau, 7 Minuten plus. Und in der nächsten halben Stunde soll die B229 bei Möhnesee wieder freigegeben werden. Die ist aktuell noch gesperrt im Bereich der Abzweigung zur Forststraße. Da hat es einen schweren Unfall mit 2 Autos gegeben. Da sind noch Einsatzkräfte vor Ort. Guck mal hier, ist noch ein Blitzer. In Herzfeld, in Lippetal, auf der Beckumer Straße. Dagmar, vielen Dank fürs Reinmelden. Macht das doch auch so wie Dagmar. Wenn ihr was seht, sagt Bescheid, zum Beispiel per WhatsApp.
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0: Ein Schützenverein, der keinen Ort hat, um sein Schützenfest zu feiern. Das ist eine traurige Vorstellung und leider gerade Realität für die Schützen in Lippstadt-Lipperode. Ein neues Gerichtsurteil hat bestätigt, die Schützen dürfen ihren Schützenplatz und ihre Halle nicht mehr nutzen. Das wühlt natürlich auf, das macht wütend. Das ist Thema gleich 3:15 hier bei mir. Ich bin Michi Ahl. Schönen Freitag euch.

0: Hellweg Radio, 14:45 am Freitag. Die Schützen Lepperode haben miese Laune und das können wir, glaube ich, alle auch nachvollziehen. Die dürfen ihre Schützenhalle erstmal nicht mehr nutzen. Die Party nächsten Monat, die ist auch schon abgesagt worden. Ben Hetwer aus dem Hellweg Radio Team ist jetzt bei mir. Erklär noch mal kurz, was da los ist.
1: Also, da gibt es eine Anwohnerin, die geklagt hat, dass auf dem Schützenplatz mit Schützenhalle gefeiert wird. Das ist ihr zu laut und zu viel, weil da eben nicht nur einmal im Jahr das Schützenfest stattfindet, sondern eben auch viele andere Veranstaltungen. Mhm. Sie hat da vor 2 Jahren auch Recht bekommen. Dagegen hatte der Schützenverein und auch die Stadt Lippstadt Berufung eingelegt. Aber das Oberverwaltungsgericht hat dieses ältere Urteil jetzt bestätigt. Heißt also, die Stadt muss dem Schützenverein jetzt verbieten, das Gelände weiter zu nutzen.
0: Und auf unseren Social-Media-Kanälen gibt es da sehr viele Reaktionen. Die Schützen und Schützenfreunde, ja, die regen sich auf, ne?
1: Ja, auf jeden Fall. Also Thomas, der fragt sich zum Beispiel bei Instagram, warum denn gegen alles und jeden geklagt werden muss. Kylie findet es unglaublich. Sie schreibt, das ist genauso, wie wenn ich neben der Bahnschiene wohne und die Bahn verklage, weil sie an meinem Haus vorbeifährt oder neben einem Bauernhof ziehe und mich eben beschwere, dass der Hahn kräht. Julian hat auch bei uns auf Instagram kommentiert und sagt, ja, so kann man das Dorfleben auch zerstören.
0: Und die Walburga, die fand ich auch noch sehr nett, sehr besänftigend. Mhm. Die schreibt nämlich bei Facebook, lasst euch nicht unterkriegen, Unterschriftenkampagne, flackt das ganze Dorf ganzjährig, es muss doch was zu machen sein. Und es gibt auch was zu machen, eine Idee, eine Lösung. Die Stadt ist sogar relativ optimistisch, dass da nächstes Jahr wieder Schützenfest gefeiert werden kann. Wie das klappen könnte, was da die Idee ist, das hört ihr gegen 15:45 hier bei Hellweg Radio. Ich bin Michi Alt, hallo.

0: am Freitag.
1: So, the Wahlsahn ansteigen, wieder mitfahren, mitmachen, anschließend hier auf Horne. Let's go, baby.
0: Ah, herrlich, oder? Habt ihr den Sound auch vermisst? Morgen startet bei uns im Kreis Soest die Kirmessaison. Wie immer mit dem Lipburger Markt in Lipburg. Große Überraschung. Und das ist immer ein Fest für Besucher und für Schausteller.
2: Ich freue mich jedes Jahr.
3: Ja, wir freuen uns immer auf den Lipburger Markt. Ist ein Highlight in der Region. Wir hoffen auf gutes Wetter und auf fröhliche Besucher.
4: Absolut. Lipburger Markt ist immer ein Höhepunkt.
5: Oh, ich freue mich richtig.
6: Auf jeden Fall. Ich freue mich schon. Es ist immer schöne Stimmung. Viele Leute sieht man dann wieder.
7: Ein bisschen Karussellfahren tue ich auch ganz gerne. Genau, Leute treffen, Bierchen trinken. Alles gut.
0: Alles gut beim Lipburger Markt. Gibt auch einen ganzen Haufen Karussells, Musikexpress, Autoscooter, der Steamer. Das ist so eine Art Breakdance. Alles Sachen, wo eure Kinder wahrscheinlich 822 Mal drauf wollen. Morgen 13 Uhr geht's los. Die erste halbe Stunde dürfen eure Kinder ja umsonst Karussell fahren. Ihr natürlich auch. In diesem Sinne.

0: viel Spaß und viel Zuckerwatte. 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Ich bin Michi Alt. Hallo.
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1: Mit Jannik Böke, schönen guten Tag. Über 20 Milliarden Euro für Soziales im Jahr 2025 und damit etwa 6% mehr als im Vorjahr. Das ist die Bilanz des Statistischen Bundesamts mit Blick auf die Ausgaben für Sozialhilfe in Deutschland. Es geht unter anderem um die Grundsicherung, Hilfe zur Pflege oder auch Hilfe zum Lebensunterhalt für Menschen, die nicht arbeiten können und keinen Anspruch auf zum Beispiel Bürgergeld haben. Lena Bauer aus dem News-Team mit weiteren Einzelheiten.
2: Mehr als die Hälfte des Geldes floss laut der Auswertung der Bundesstatistiker in die Grundsicherung im Alter und bei Erwerbsminderung. Das entspricht einem Plus von knapp 3% im Vergleich zum Vorjahr. Auch sind die Zahlen im Bereich Pflege gestiegen um gut 13% auf 6 Milliarden Euro. Sie machen inzwischen mehr als ein Viertel der gesamten Sozialhilfeausgaben aus, sagen die Statistiker. Diese Hilfe greift zum Beispiel, wenn Menschen ihre Pflegekosten nicht vollständig selbst bezahlen können. Für Unterstützung zum Lebensunterhalt kamen weitere 1,7 Milliarden Euro dazu. Bürgergeld und Leistungen der Eingliederungshilfe sind in diesen Zahlen nicht enthalten.
1: Mehr Meldungen jetzt, kurz und kompakt. Nach der Entdeckung eines geheimen Waffenlagers in der Nähe von Berlin ermittelt die Bundesanwaltschaft gegen einen Tatverdächtigen. Bundesinnenminister Dobrindt hat entsprechende Medienberichte in einer Pressekonferenz bestätigt. Der Verdächtige wurde schon vor einiger Zeit in Rumänien festgenommen. Eine Beteiligung fremder Mächte sei nicht auszuschließen, so Dobrindt. Fast ein halbes Jahr nach Kriegsbeginn hat der iranische Präsident für ein Ende der militärischen Eskalation geworben. Früher oder später müsse der Krieg beendet werden, sagte Pezeshkian laut der staatlichen Nachrichtenagentur IRNA auf einer Ärztekonferenz. Eine Kapitulation lehnte der iranische Präsident allerdings kategorisch ab. Im hessischen Hof Geismar ist ein Autofahrer nach einem medizinischen Notfall durch eine Fußgängerzone gerast. Dabei hat er mit seinem Auto mehrere Passanten erfasst. 8 Menschen wurden leicht verletzt, meldet die Polizei. Die Fahrt endete vor der Hauswand eines Kaufhauses. Der 68-jährige Fahrer kam nach notärztlicher Behandlung in ein Krankenhaus. Laut Beamten schwebte er in Lebensgefahr. Eigentlich sind Esel ja nicht als aggressive, sondern als störrische Tiere bekannt. Ein entlaufender Esel im Landkreis Cuxhaven muss allerdings einen richtig schlechten Tag gehabt haben. Das Tier war am Vormittag zusammen mit einem ebenfalls entlaufenen Pferd in einem Verkehrskreisel unterwegs, berichtet die Polizei. Ein 59 Jahre alter Mann und eine 58 Jahre alte Frau hielten demnach mit ihrem Wohnmobil an und wollten den Esel festhalten. Der hatte allerdings andere Pläne, stieg in das Wohnmobil ein, um anschließend die beiden Insassen zu treten und zu beißen. Eine Frau, die helfen wollte, wurde den Angaben zufolge ebenfalls vom Esel gebissen und schließlich zu Boden gestoßen. Erst mit Unterstützung des Halters gelang es, Pferd und Esel wieder einzufangen. Warum der Esel Freddy so aggressiv reagierte, war laut Polizei unklar. Und das waren die Nachrichten mit Jannik Böke.
3: Was war da los mit Freddy? Das Hellweg-Radio-Wetter. Sonne und Wolken betteln sich da oben und die Wolken gewinnen bei uns im Kreis Soest. Der Nachmittag bleibt meistens ziemlich grau. Schauer gibt's, wenn, heute Abend noch mal kurz, muss aber nicht. In Soest-Hattrop haben wir 21 Grad aktuell. In Anreuchter-Effeln auch 21 Grad auf dem Tacho. Am Wochenende haben die Wolken dann auch wieder die Oberhand, aber die Sonne kommt auch mal durch. Dazu hier und da Wind und hier und da mal Schauer. Wechselhaft nennt man das, glaube ich.
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3: 3:03. Hallo Autofahrer, hier ist der schnellste Verkehrsservice zwischen Lippe und Möhne. Autobahn 1, Münster-Dortmund zwischen Kamener Kreuz und Unna. Hier stockt's auf 5 Kilometern, macht 6 Minuten plus. Die A44 ist auch noch dabei, Kassel-Dortmund zwischen Unna-Ost und Kreuz Dortmund-Unna. Hier 3 Kilometer Stau, 7 Minuten extra. Die B229 Möhnesee, da Höhe Forststraße, die soll jetzt wieder freigegeben sein nach dem Unfall. Sind die Aufräumarbeiten jetzt hoffentlich beendet. Und geblitzt wird, Dagmar hat sich reingemeldet, in Lippe-Tal-Herzfeld auf der Beckumer Straße. Wenn ihr noch was seht, Staus, Störungen, Blitzer, wir nehmen alles. 0800 377 8080, das ist die kostenlose Nummer.
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3: Falls euch nach Schreien zumute ist, ich könnte es verstehen. Ja, keine Ahnung, Auto kaputt und die Rechnung von der Werkstatt ist viel zu hoch. Oder euer Chef möchte, dass ihr die Aufgaben der nächsten Woche einfach noch ganz kurz jetzt alle macht. Ich hätte da gleich was, und zwar einen Song, Take That Back for Good. Das ist eigentlich ein Song, bei dem man so richtig mitschmettern kann. Da kannst du dich gesanglich so richtig verausgaben und reinwühlen. Aber singen und schreien, Das liegt ja bei vielen von uns doch sehr nah aneinander. Es ist ein schmaler Grat. In diesem Sinne, viel Spaß beim Mitsingen/Mitschreien. Gleich, direkt nach diesem Song hier.

0: Es ist Freitag, 3:15. 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Was haben wir gestern gesagt? 40% von uns schlafen unter der Woche zu wenig. Untersuchung vom Robert-Koch-Institut. Dabei sollen es doch so 7-8 Stunden sein. Und jetzt kommt Schlafmister Robert Jans aus dem Hellweg Radio-Team mit einer neuen Schlafstudie um die Ecke. Thema Snoozen. Also statt morgens direkt aufzustehen, wenn der Wecker klingelt, das Ding erstmal 5 Minuten weiterstellen und dann nochmal 5 Minuten und dann nochmal, ihr wisst, wo es hinläuft. Robert, wie viele von uns sind denn so Snoozer?
1: Ja, doch einige. Also ich mache das tatsächlich auch. Also ich muss mich auch schuldig bekennen. Ich habe auch mal eine Studie rausgekramt von der Harvard Medical School. Die haben Daten von mehr als 21.000 Nutzern einer Schlaf-App ausgewertet. Über 3 Millionen Nächte insgesamt, also schon eine krasse Datenmenge. Das Ergebnis: in fast 60% der aufgezeichneten Nächte wurde die gefürchtete Snooze-Taste genutzt. Wichtig aber, das waren Nutzer einer Schlaf-App, also keine repräsentative Umfrage jetzt für ganz Deutschland.
0: Und jetzt sag mal an, ist diese ständige "Och, noch 5 Minuten" gesund oder ungesund?
1: Ja, da ist die Forschung tatsächlich nicht ganz eindeutig. Schlafmediziner warnen: kurz vor dem Aufstehen sind wir oft noch in so einer wichtigen Traumphase. Wenn der Wecker dann alle 5 oder 10 Minuten wieder klingelt, wird dieser Schlaf halt immer wieder zerhackt, ne? Und deshalb wäre für ungestörten Schlaf eigentlich besser, den Wecker möglichst spät zu stellen und beim ersten Klingeln dann wirklich aufzustehen.
0: Das fällt aber vielen schwer.
1: Ja, und ganz verteufeln muss man diese Snooze-Taste jetzt auch nicht. So ein paar Minuten länger dösen ist nicht automatisch ungesund und kann für manche sogar sinnvoll sein, dann eben langsam wach zu werden. Snoozer wurden für eine Studie nämlich auch mal in einem Schlaflabor beobachtet, und bei Stimmung oder Cortisol, also dem Stresshormon, gab es da auch keine klaren Nachteile. Und Fazit der Forscher da: man kann ruhigen Gewissens snoozen, wenn man die Dauer von 30 Minuten nicht überschreitet.
0: Guckt mal, da habt ihr es, ihr Snoozer in Anröchte, Geseke oder Warstein. Ihr habt einen Freifahrtschein für Snoozen, aber nicht länger als 1/2 Stunde. Und wenn wir dabei sind, kann mir mal einer erklären, wie ich die Snooze-Taste bei meinen Kindern betätige, damit ich noch ein bisschen weiter schlafen kann? Hat da jemand eine Anleitung? Michi Art hier, hallo.
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0: Wo wollt ihr denn hin?
1: 20 nach 3 ist durch. 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Es gibt 3 Schützenfeste hier im Kreis Soest an diesem Wochenende. Man merkt schon, die Schützenfestsaison ist auf dem absteigenden Ast, aber es wird gefeiert an diesem Wochenende. 3 Schützensausen in Berge und Werl zum Beispiel, auch Hattrop-Holzen-Dörmen feiert. Und die machen das ja schlau, ne? Die strecken ihr Schützenfest einfach auf 2 Wochenenden. Also der Vogel, der ist letztes Wochenende schon erledigt worden und jetzt wird einfach gefeiert dieses Wochenende. Finde ich clever. 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
1: Halb vier am Freitag.
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3: Mit Frank Köhler. Schönen guten Tag. In einem Wald in Brandenburg haben Sicherheitsbehörden ein geheimes Waffendepot entdeckt. Der Fund in der Nähe von Berlin wurde offenbar schon im vergangenen Jahr gemacht. Laut Bundesamt für Verfassungsschutz führt die Spur mutmaßlich nach Russland. Demnach waren die beiden gefundenen Handfeuerwaffen womöglich für Anschläge im Auftrag russischer Geheimdienste gedacht. Beamte hatten die Waffen unschädlich gemacht und das Versteck überwacht, allerdings ohne Erfolg. Inzwischen ermittelt der Generalbundesanwalt. Ein Tatverdächtiger soll vor einiger Zeit in Rumänien festgenommen worden sein. Die Gasspeicher in Deutschland sind aktuell so leer wie seit mehr als 10 Jahren nicht mehr. Laut dem Branchenverband Ines liegt der Füllstand nur noch bei 49%. Im vergangenen Jahr waren es um diese Zeit noch 67%. Grund für die leeren Speicher sind die hohen Gaspreise wegen des Krieges der USA gegen den Iran. Händler kaufen deshalb weniger Gas ein. Das Bundeswirtschaftsministerium gibt aber Entwarnung. Engpässe im Winter drohen demnach nicht, weil ausreichend Gas importiert wird. Die Linke und Verbraucherschützer warnen allerdings davor, dass die Preise für uns weiter steigen könnten. Und jetzt die Nachrichten für den Kreis Soest. Kein Schützenfest mehr in Lipperode. Das droht jetzt nach einer Entscheidung des Oberverwaltungsgerichts NRW. Eine Anwohnerin hatte wegen des Lärms geklagt. Sören Sölter aus der Hellweg-Radio-Nachrichtenredaktion mit den Einzelheiten.
4: Ende 2025 hatte das Verwaltungsgericht Arnsberg der Klage der Anwohnerin stattgegeben und damit die Nutzung der Schützenhalle und auch des Schützenplatzes für Veranstaltungen untersagt. Unter anderem, weil keine Baugenehmigung für die fast 120 Jahre alte Halle vorliegt. Gegen das Urteil hatten der Lipperoder Schützenverein und die Stadt Lippstadt Berufung eingelegt. Die hat das OVG jetzt verworfen. Damit muss die Stadt dem Schützenverein jetzt eine sogenannte Nutzungsuntersagung erteilen. Stadt und Verein wollen aber nach einer Lösung suchen, zum Beispiel mit einem neuen Betriebskonzept.
3: Gute Nachrichten für die Stadt- und Gemeindekassen im Kreis Soest. Nächstes Jahr gibt es vom Land NRW mehr als 186 Millionen Euro, um zum Beispiel Schulen oder Sporthallen zu sanieren, heißt es vom Heimatministerium. Das Geld fließt im Rahmen der Gemeindefinanzierung. Den größten Anteil im Kreis bekommt Lippstadt mit über 40 Millionen Euro, gefolgt von Soest und Werl. Um die Kommunen besser zu unterstützen, hat das Land Nordrhein-Westfalen den Fördersatz extra angehoben. Ein Mann und seine 3 Kinder sind heute Mittag bei einem schweren Unfall auf der B229 bei Möhnesee verletzt worden. 2 Autos stießen beim Überholen zusammen. Der 45-jährige Fahrer aus Lippetal wurde schwer verletzt, laut Polizei besteht aber keine Lebensgefahr. Er kam mit einem Rettungshubschrauber in ein Krankenhaus, seine 3 Kinder wurden ebenfalls in Kliniken gebracht. Die B229 war wegen des Unfalls zwischenzeitlich gesperrt. Und das waren die Nachrichten mit Frank Köhler. 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
0: Danke dir, Frank. Sonnenbrille kann weg für heute. Das Hellweg-Radio-Wetter ist ziemlich grau. Die dichten Wolken lassen kaum Sonne durch, um unsere Augen zu schützen möglicherweise. Schauer gibt's nur selten und wenn abends. Dazu so Medium-Werte, 21 Grad in Welberstock, Lahn, Rütenmeiste, aktuell 20 Grad. Das Wochenende wird wechselhaft. Es gibt Sonne, es gibt viele Wolken, es gibt Schauer auch mal bei Werten so zwischen 16 und 19 Grad.
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0: Grüße auf die Straße. Es gibt eine Meldung von der A44 um 15.34 Uhr. A44 Kassel-Dortmund zwischen Unna Ost und Kreuz Dortmund-Unna. 2 Kilometer Stau, 5 Minuten, dann seid ihr durch. Und es wird geblitzt in Lippetal-Herzfeld auf der Beckum. Straße. Dagmar, besten Dank fürs Reinmelden. Macht's gerne so wie Dagmar. Meldet euch, wenn ihr was seht. Ein Stau, eine Störung, eine kaputte Ampel, ganz egal. WhatsApp geht oder 0800 377 8080. Das ist die kostenlose Telefonnummer. Telefon, das ist dieses. Ne? Ihr wisst.
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0: Es ist dieser Tag, an dem die Musik noch ein kleines bisschen besser klingt. An dem ein kleines bisschen weniger nervt, hinter einem Traktor herschleichen zu müssen. An dem beim Mittagessen mit den Kollegen der Salat mit Hühnerbrust zu Pommes-Currywurst wird. Herrlich. Ein schönes Wochenende schon mal. Michi Alt hier, hallo.

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0: Hallo in den Kreis Soest. Es ist 3:45 am Freitag. Michi Alt hier, hallo. Fußball, ich bin ehrlich, habe ich keine Ahnung von. Aber so menschlich kann ich das natürlich schon nachvollziehen, dass da die Knie so langsam weich werden und die Nervosität immer weiter ansteigt. Vor dem großen DFB-Pokalwochenende. Ist doch Fußball, ne? Ach, kleiner Scherz. Also Westfalia Rhinern, der Verein wäre bei uns im Kreis Soest, wenn wir die Grenze so einen kleinen Hauch verschieben würden. Dieser Verein spielt am Sonntag gegen Dynamo Dresden. Spieler Jona Wagner ist zwar bestimmt auch aufgeregt, der hat aber Bock.
1: Für viele unserer Mannschaft steht das größte Spiel der bisher laufenden Fußballkarriere an. Deswegen ist die Vorfreude natürlich riesig. Und nicht nur wir, sondern auch der ganze Verein drumherum freuen sich auf das DFB-Pokalspiel.
0: Und wie tritt man so einem Zweitligisten gegenüber? Also solche Begegnungen sind ja nicht alltäglich, ist ja eher so David-Goliath-mäßig. Christopher Balkenhoff, der ist Torwart bei Westfalia Rhinern und damit hat er natürlich einen verantwortungsvollen Posten. Sein Ziel ist da ganz klar.
2: Ja, Dynamo Dresden ist natürlich ein gestandener Zweitligist. Die Herausforderung für uns ist natürlich auf dem Platz und die ist riesengroß. Aber wir alle haben Bock darauf und freuen uns darauf, uns mit diesem großen Verein messen zu können. Und ich bin gespannt, ob wir dem großen Verein auch ja, das ein oder andere Beinchen stellen können.
0: Am Sonntag werden wir es erfahren. Hört ihr dann natürlich hier bei Hellweg Radio.

0: bei Hellweg Radio. Die Schützen in Lipperode dürfen ihre Schützenhalle und den Platz nicht mehr nutzen. Das habt ihr schon bei uns gehört. Das hat ein Gerichtsurteil jetzt nochmal bestätigt. Eine Anwohnerin hatte wegen zu viel Lärm geklagt. Die Schützen in Lipperode sind natürlich fertig und wütend. Julian schreibt uns bei Instagram, traurig für das Dorfleben, so könne man das auch zerstören. So ähnlich sieht das auch Michael bei Facebook. Auf dem Papier würde zwar Recht herrschen, aber das Urteil hinterlasse im realen Dorfleben einen Totalschaden. Paolo hat aber auch Verständnis für die Anwohnerin, der wohnt wohl genau gegenüber. Er sagt, die Musik ist zwar nicht das Problem, eher das Neandertaler Rumgegröle draußen, gerade so Sonntag auf Montag in der Nacht. Aufgeben wollen die Schützen und auch die Stadt Lippstadt nicht. Es gibt auch schon eine Idee, wie man das Problem lösen und Halle und Platz trotzdem nutzen können wird in der Zukunft. Und die Stadt ist optimistisch, dass das klappt. Das ist Thema um 16:45 hier bei Hellweg Radio. Hallo.
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1: Mit Jannik Böke. Schönen guten Tag. Nach dem Fund eines Waffenverstecks bei Berlin gehen jetzt die Ermittler davon aus, dass die Waffen samt Munition für einen Anschlag gedacht waren. Außerdem ermittelt die Staatsanwaltschaft wegen mutmaßlicher Agententätigkeit. Das hat Bundesinnenminister Dobrindt heute in einem Statement bestätigt.
2: Dieser Fall, der bettet sich ein in hybride Bedrohungsszenarien, ohne damit jetzt deutlich zu machen, dass es einen Zusammenhang zwischen diesem Fall und anderen aktuellen Vorfällen gibt. Aber hybride Bedrohungsszenarien, sie treffen uns auf unterschiedlichste Art und Weise.
1: Der Verdächtige befinde sich aktuell in Haft in Rumänien, so Dobrindt. Eine Beteiligung fremder Mächte sei nicht auszuschließen. Das laufende Verfahren würde aber dann weitere Erkenntnisse liefern. Und jetzt weitere Meldungen im Überblick. Die Ausgaben für Sozialhilfe sind in Deutschland erneut gestiegen. Diese Bilanz zieht das Statistische Bundesamt. Mehr als die Hälfte des Geldes floss laut der Auswertung der Bundesstatistiker in die Grundsicherung im Alter und bei Erwerbsminderung. Auch die Zahlen im Bereich Pflege sind um gut 13% auf 6 Milliarden Euro gestiegen. Kräftige Regenfälle, vor allem in Süddeutschland, haben dem Rhein nach seinen historischen Tiefstständen wieder etwas mehr Wasser gebracht. Für vollbeladene Binnenschiffer reicht der Rheinpegel aber noch nicht. Viele Rheinfähren haben den Betrieb dagegen wieder aufnehmen können. Bei einem Angriff mit einem Schwert sind in einer Schule in Schweden mehrere Menschen verletzt worden. Das haben schwedische Behörden bestätigt. Ihren Angaben zufolge wurde der Angreifer von der Polizei festgenommen. Schwedischen Medienberichten zufolge wurde er von der Polizei niedergeschossen. Weitere Einzelheiten liegen noch nicht vor. Die zweite und die dritte Liga sind schon in die Saison gestartet. Heute Abend beginnt auch der DFB-Pokal. Damit starten dann auch die Clubs aus der ersten Liga in die neue Spielzeit. Zum Auftakt der ersten Pokalrunde heute Abend hoffen zwei Vereine aus NRW auf die große Überraschung. Aus der Sportredaktion Udo Kreuer.
3: Der SC St. Tönis ist einer von drei Neulingen im aktuellen DFB-Pokal. Für sein größtes Spiel der Vereinsgeschichte gegen den Bundesligisten Eintracht Frankfurt muss der Oberligist jedoch umziehen. Haben es die Fans aber nicht, denn das Duell mit der Eintracht wird in Krefeld im Grotenburg-Stadion ausgetragen. Die Fans werden den Umzug verschmerzen, denn so können über 10.000 Zuschauer mit dabei sein. Der Drittligist Preußen Münster hat es mit dem Karlsruher SC aus Liga 2 zu tun. Ansonsten spielt noch Waldhof Mannheim gegen Kaiserslautern und Hansa Rostock erwartet den Pokalfinalisten des letzten DFB-Pokals, den VfB Stuttgart.
1: Und das waren die Nachrichten mit Jannik Böke.
4: Dankeschön, Jannik. Was sagt der Tacho? 21 Grad in Lippetal, Heintrop-Bühninghausen aktuell. Auch in Anröchte 21 Grad. Der Tag geht mit dichten Wolken und abends noch einzelnen Schauern zu Ende. Morgen und Sonntag am Wochenende dann ein Durcheinander aus vielen Wolken, etwas Sonnenschein, Wind ist auch dabei und so ein paar Schauer. Es wird auch ein bisschen kühler. Hallo Autofahrer, hier ist der schnellste Verkehrsservice zwischen Lippe und Möhne. A1. Münster-Dortmund zwischen Kamener Kreuz und Kreuz Dortmund-Unna 5 Kilometer stockend 6 Minuten plus. Die A44 Kassel-Dortmund zwischen Unna-Ost und Kreuz Dortmund-Unna hier 2 Kilometer Stau. Das sind 5 Minuten Zeitverlust und das war's. Reicht eigentlich auch, aber wenn ihr sagt, ey, komm, hier ist doch noch ein Stau und ein Blitzer, dann immer her damit. 0800 377 8080 ist die kostenlose Nummer.
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4: Song mit gleich drei Frauennamen jetzt. Maria, Magdalena und das Ganze von Sandra. Was aus den 80ern für euren Feierabend. Hellweg Radio hier. Meinen Namen sage ich jetzt nicht. Es wird doch zu viel.

0: Schönen Nachmittag, gleich 16:45. Dieses Urteil macht viele Leute in Lipperode und darüber hinaus traurig und wütend zugleich wahrscheinlich. Die Lipperoder Schützenhalle und der Schützenplatz dürfen nicht mehr genutzt werden. Das Oberverwaltungsgericht hat die Berufung von Verein und Stadt abgewiesen. Eine Nachbarin hatte ja wegen zu viel Lärm geklagt und jetzt quasi dann nochmal Recht bekommen. Eine Party Ende September in der Schützenhalle musste da jetzt auch schon abgesagt werden. Aber wie geht es jetzt weiter? Schützenverein und Stadt Lippstadt hatten ja gemeinsam auf ein anderes Urteil gehofft. Leider, so die Stadt, muss sie jetzt selbst aktiv werden. Joachim Elliger vom Fachbereich Recht und Ordnung.
1: Wir werden dem Verein die Nutzung der baulichen Anlagen in Kürze auf dem Grundstück untersagen müssen, weil das Verwaltungsgericht ja uns damit jetzt rechtskräftig verpflichtet hat. Allerdings sind wir natürlich auch bestrebt, mit dem Verein eine Lösung zu finden, nämlich eine Baugenehmigung überhaupt für zumindest Nutzung auf dem Grundstück zu erteilen, die aus unserer Sicht und aus Sicht der Verwaltungsgerichte dort zulässig sind.
0: Genau, die gibt es nämlich gar nicht, eine ursprüngliche Baugenehmigung. Klingt nach, da geht noch was. Der Verein hat schon entsprechende Anträge eingereicht und die werden wohl auch schon bearbeitet.
1: Also letztendlich sind wir dabei, was der Verein ja auch weiß, wir sind in engem Kontakt, eine Nutzung dieses Geländes weiterhin in einem bestimmten Umfang zuzulassen. Da wird sicherlich die ein oder andere Veranstaltung geben, die vielleicht so oder nicht in der Form mehr stattfinden kann, aber hinsichtlich der sogenannten Traditionsveranstaltung wird das sicherlich in Zukunft unter bestimmten Voraussetzungen noch weiterhin möglich sein.
0: Ja, und jetzt natürlich die große Frage, kann der Lipperoder Schützenverein möglicherweise im nächsten Jahr vielleicht dann doch sein Schützenfest auf der Halle oder in der Halle und auf dem Platz feiern?
1: Also davon gehe ich eigentlich fest aus. Also das ist ein seltenes Ereignis. Wir werden bis dahin mit Sicherheit eine Baugenehmigung, wie die dann auch immer aussieht, welchen Nutzungsinhalt die auch immer haben wird, aber auf jeden Fall eine irgendwie geartete Baugenehmigung wird dann sicherlich in der Welt sein und dann werden wir auch eine Genehmigung für ein Schützenfest erteilen können. Da sehe ich jetzt vom Grundsatz her keine Probleme drin.
0: Sagt Joachim Elliger von der Stadt Lippstadt. Der Schützenverein Lipperode kann möglicherweise seine Halle doch weiter nutzen, wenn einige Auflagen erfüllt werden. Das klingt erstmal positiv, das nehmen wir. Hellwig Radio hier am Freitag. Ich bin Michael Alt. Hey.

0: 9:34 ist durch. 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Ist jemand von euch an diesem Wochenende auf einer Hochzeit? Ist ja noch voll Saison, ne? Und das ist ja schon immer schön, ne? Man brezelt sich auf, alles ist schön. Alles voll weißer Tauben, Seifenblasen und Konfetti, Champagner. Und das Beste natürlich, die Hochzeitstorte. Und ich sag mal so, wenn sich das Brautpaar da irgendwie nicht so richtig einigen kann, ob Himbeerpistazie oder Schoko-Waldfrucht, dann kann man ja bei der ersten Hochzeit die eine Sorte nehmen und bei der zweiten dann halt die andere.
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2: Wer zum zweiten Mal heiratet, ist entspannter. Schon der Junggesellenabschied ist anders wild. Ein Grauburgunder beim Italiener und um 21 Uhr sagt dann der Bräutigam, dass er mal ins Bett geht, weil...
3: Ja, ich muss ja morgen früh wieder mit dem Hund.
2: Das Eheversprechen fällt auch realistischer aus.
4: Ich will dich lieben und ehren, erstmal, bis das Familiengericht uns scheidet.
2: Bei der Feier dann kein Shishi, alles ganz erwachsen, ganz entspannte Reden mit vielen Seitenhieben auf die Ex-Partner.
4: Du bist die Einzige für mich und meine Ex eine einzige Enttäuschung.
2: Und spätabends bringen dann alle Gäste ihre Patchwork-Kinder, die sie aus erster, zweiter oder dritter Ehe haben, ins Bett. Und dann wird ganz bescheiden und erwachsen eine so orgienartige Party gefeiert, dass viele Gründe für neue Scheidungen passieren und für dritte Hochzeiten.
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0: Lady Gaga für euren Freitag. Feierabend hoffentlich 16:30.
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2: Mit Frank Köhler. Schönen guten Tag. In einem Wald in Brandenburg haben Sicherheitsbehörden ein geheimes Waffendepot entdeckt. Der Fund in der Nähe von Berlin wurde offenbar schon im vergangenen Jahr gemacht. Laut Bundesamt für Verfassungsschutz führt die Spur mutmaßlich nach Russland. Demnach waren die beiden gefundenen Handfeuerwaffen womöglich für Anschläge im Auftrag russischer Geheimdienste gedacht. Beamte hatten die Waffen unschädlich gemacht und das Versteck überwacht, allerdings ohne Erfolg. Inzwischen ermittelt der Generalbundesanwalt. Ein Tatverdächtiger soll vor einiger Zeit in Rumänien festgenommen worden sein. Die Gasspeicher in Deutschland sind aktuell so leer wie seit mehr als 10 Jahren nicht mehr. Laut dem Branchenverband Ines liegt der Füllstand nur noch bei 49%. Im vergangenen Jahr waren es um diese Zeit noch 67%. Grund für die leeren Speicher sind die hohen Gaspreise wegen des Krieges der USA gegen den Iran. Händler kaufen deshalb weniger Gas ein. Das Bundeswirtschaftsministerium gibt aber Entwarnung. Engpässe im Winter drohen demnach nicht, weil ausreichend Gas importiert wird. Die Linke und Verbraucherschützer warnen allerdings davor, dass die Preise für uns weiter steigen könnten. Und jetzt die Nachrichten für den Kreis Soest. Kein Schützenfest mehr in Lipperode? Das droht jetzt nach einer Entscheidung des Oberverwaltungsgerichts NRW. Eine Anwohnerin hatte wegen des Lärms geklagt. Sören Sölter aus der Hellweg-Radio-Nachrichtenredaktion mit den Einzelheiten.
3: Ende 2025 hatte das Verwaltungsgericht Arnsberg der Klage der Anwohnerin stattgegeben und damit die Nutzung der Schützenhalle und auch des Schützenplatzes für Veranstaltungen untersagt. Unter anderem, weil keine Baugenehmigung für die fast 120 Jahre alte Halle vorliegt. Gegen das Urteil hatten der Lipperoder Schützenverein und die Stadt Lippstadt Berufung eingelegt. Die hat das OVG jetzt verworfen. Damit muss die Stadt dem Schützenverein jetzt eine sogenannte Nutzungsuntersagung erteilen. Stadt und Verein wollen aber nach einer Lösung suchen, zum Beispiel mit einem neuen Betriebskonzept.
2: Gute Nachrichten für die Stadt- und Gemeindekassen im Kreis Soest. Nächstes Jahr gibt es vom Land NRW mehr als 186 Millionen Euro, um zum Beispiel Schulen oder Sporthallen zu sanieren, heißt es vom Heimatministerium. Das Geld fließt im Rahmen der Gemeindefinanzierung. Den größten Anteil im Kreis bekommt Lippstadt mit über 40 Millionen Euro, gefolgt von Soest und Werl. Um die Kommunen besser zu unterstützen, hat das Land Nordrhein-Westfalen den Fördersatz extra angehoben. Ein Mann und seine 3 Kinder sind heute Mittag bei einem schweren Unfall auf der B229 bei Möhnesee verletzt worden. 2 Autos stießen beim Überholen zusammen. Der 45-jährige Fahrer aus Lippetal wurde schwer verletzt, laut Polizei besteht aber keine Lebensgefahr. Er kam mit einem Rettungshubschrauber in ein Krankenhaus, seine 3 Kinder wurden ebenfalls in Kliniken gebracht. Die B229 war wegen des Unfalls zwischenzeitlich gesperrt. Und das waren die Nachrichten mit Frank Köhler. 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
0: Dankeschön, Frank. Das Hellwegradio-Wetter, da tummeln sich viele Wolken. Da passt dann auch echt kaum Sonne durch. Schauer sind abends möglich, aber eher selten. In Bad Sassendorf 21 Grad, Lippstadt, Herringhausen schafft aktuell auch noch 21 Grad. Tada! Das Wochenende bringt auch viele Wolken, etwas Sonne, Schauer und Wind, also so ein bisschen Chaoswetter im Kreis Soest, aber Chaos in harmlos. Bei 16 bis 19 Grad höchstens wird es etwas kühler. Hallo Autofahrer, 16:33, der schnellste Verkehrsservice zwischen Lippe und Möhne. Autobahn 1, Münster-Dortmund zwischen Kamener Kreuz und Unna, 5 Kilometer stocken, 10 Minütchen, dann seid ihr durch. Und rüber zur A44, Kassel-Dortmund zwischen Unna Ost und Kreuz Dortmund. Unna, da stockt's auf 3 Kilometern, das sind 6 Minuten mehr Radio hören für euch. Und das war's. Wenn ihr noch irgendwas seht, Staus, Störungen, Blitzer, immer her damit. 0800 377 8080 ist die kostenlose Nummer. Eine WhatsApp schicken geht natürlich auch.
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0: Ich habe gerade noch mal geguckt, in Lippstadt heute Abend so gegen 20 Uhr könnte es da mal nass werden, aber soll ja nichts Wildes werden. Ist also kein Grund, das Lippstadt Open Air heute ausfallen zu lassen. Es gibt Live-Musik heute und morgen da noch umsonst. Wir können einfach so hin. Und was morgen Abend da auf der Bühne steht und morgen Nachmittag ist auch was für die Kinder dabei, das schauen wir uns gleich an gegen 16:45. Michi Alt, hallo.

Schönes Ding immer noch, oder? Phil Collins, Against All Odds. Freitagnachmittag, hier ist Hellweg Radio. Es ist so eine Art Festival-Abrissparty und Leute, es wird die leiseste, ruhigste Abrissparty aller Zeiten. Das Lippstadt Open Air, das dauert ja nicht ein Wochenende, auch nicht zwei, sondern gleich drei. Heute und morgen das Finale, der Abriss am Rathausplatz. Heute zum Beispiel ab 8:30 so eine Band, die machen so ein bisschen anderen Balkan-Pop. Und morgen am Samstag gibt's dann zum Abschluss erstmal was für die Familie. 15 Uhr geht das los mit Dennis und Ove. Und weil das so schön ist, spielen die abends gleich nochmal. 19:30 Uhr. Weißt du, dann lohnt sich die Anreise auch. Ist doch viel besser. Also um 15 Uhr und um 7:30 spielt diese Band, die macht Kindermusik, perfekt für einen entspannten Nachmittag/Abend am Rathausplatz.

wenn die Mäuse dann so langsam bitte schön müde werden, gibt es ab 19 Uhr, nee, ab 9 Uhr wahrscheinlich dann, was sehr Besonderes. Und zwar eine Silent Party. Die größte Silent Disco im Umkreis, organisiert direkt von der Lippstädter DJ-Szene. 8 DJs auf 3 Kanälen. Gleichzeitig über kabellose Kopfhörer kann man die hören. Ihr könnt dann einfach hin und her wechseln, wie ihr lustig seid, zwischen Hip-Hop, Techno oder Schlager, so oft ihr wollt. Das sieht sehr lustig aus. Ich war mal auf einer Silent Party. Das, ja, ist witzig, aber auch sehr, sehr schön leise. Also es wird sich kein Anwohner beschweren, der zu laut ist. Kopfhörer könnt ihr euch leihen gegen 20 Euro Pfand. Morgen beim Lippstadt Open Air, und heute wird ja auch schon gefeiert.

Es ist der beste Song. So einer der in der aktuellen Playlist. Samba Homewrecker hier bei Hellweg Radio. Gleich 10 vor 5. Ich muss kurz korrigieren, ich habe euch gerade Quatsch erzählt. Das passiert schon mal. Ich gebe das gerne zu. Also, ich korrigiere nochmal. Morgen Lippstadt Open Air. Um 15 Uhr gibt es Kindermusik mit Dennis und Ove. Und ab 19.30 Uhr gibt es dann diese Silent Party. Ne, ihr setzt euch Kopfhörer auf und dann könnt ihr da verschiedene Musik hören bei der Silent Party. Jetzt haben wir's.

0: Justin Bieber für euren Freitagfeierabend. 5:05 ist es. Hier ist Hellweg Radio.
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0: Janik Böke, schönen guten Tag. An einer Schule in Schweden hat ein Angreifer mehrere Menschen mit einem Schwert verletzt. Das haben die Behörden in Schweden mitgeteilt. Für die Bevölkerung bestehe inzwischen keine Gefahr mehr. Lena Bauer aus dem News-Team mit mehr Infos dazu, was rund um den Vorfall schon bekannt ist.
1: Laut Polizei gab es gegen 14 Uhr eine Alarmierung. Daraufhin seien zahlreiche Einsatzkräfte zur Schule in einer Kleinstadt nordwestlich von Stockholm ausgerückt. Die Polizei habe die weiterführende Schule durchsucht und umliegende Schulen seien vorsorglich geräumt und abgeriegelt worden. Medienberichten zufolge haben Einsatzkräfte den Angreifer mit einem Schuss ins Bein gestoppt. Zu seinem Motiv oder weiteren Hintergründen gibt es bisher keine Angaben. Weiter unklar ist auch, wie viele Menschen genau verletzt wurden und wie schwer.
0: Für diese Minuten ist auch eine Pressekonferenz angesetzt. Wir behalten das Thema für euch im Blick. Jetzt weitere Meldungen im Überblick. Nach dem Fund zweier Waffen in einem Waldversteck nahe Berlin wird auch mit Blick auf mögliche Verbindungen zu anderen Staaten ermittelt. Bundesinnenminister Dobrindt hat heute deutlich gemacht, dass eine Beteiligung fremder Mächte in diesem Fall nicht auszuschließen sei. Das laufende Verfahren werde weitere Erkenntnisse in dieser Hinsicht liefern können, so Dobrindt. China hat den von den USA angekündigten Wirtschaftskrieg gegen Teheran als unangemessen zurückgewiesen. Sanktionen und Druck werden nicht dazu beitragen, das Problem zu lösen, so ein Sprecher des chinesischen Außenministeriums. China gilt als einer der wichtigsten Handelspartner des Iran. Bundeskanzler Merz wird nach seinem Sommerurlaub morgen erstmals wieder öffentlich auftreten. Das hat ein Regierungssprecher angekündigt. Geplant ist eine Reise nach Hürtgenwald, um sich vor Ort bei den Einsatzkräften zu bedanken, heißt es. Über eine Woche lang hatten die Flammen in der Eifel gewütet. Seit gestern ist der Waldbrand gelöscht. US-Präsident Trump setzt vorübergehend Zölle auf Rinderhack aus, um die Verbraucherpreise zu senken. Das hat er auf seiner Online-Plattform Truth Social angekündigt. Die Zollbefreiung gelte für die Einfuhr von 300.000 Tonnen Rindfleisch in den kommenden 90 Tagen, erklärte Trump. Das importierte Fleisch solle zu einem Preis von 25% unterhalb des aktuellen Marktpreises in den Handel kommen. Dazu, wer dies zugesichert habe und woher das Fleisch kommen soll, machte Trump zunächst keine Angaben. In den USA stehen in November die Zwischenwahlen zum Kongress an. Die gestiegenen Preise, zum Beispiel für Lebensmittel, sind eines der wichtigsten Anliegen der US-Wähler. Der Landwirtschaftssektor begründet die Preissteigerungen unter anderem mit dem Klima, weil wiederkehrende Dürren die Weiden ausdörren. Und das waren die Nachrichten mit Janik Böke.
2: Besten Dank. Um die dichten Wolken und die einzelnen Schauer heute Abend müssen wir uns nicht mehr kümmern. Das kriegen die auch alleine hin. Am Wochenende. Was kriegen wir da für Wetter im Kreis Soest? Es gibt vor allem Wolken, dazu etwas Sonne. Ein paar Schauer auch. Die Schauer vor allem morgen am Samstag. Der Sonntag bleibt eher trocken. Ein bisschen Wind ist auch unterwegs. Dazu gehen die Werte etwas runter. Morgen höchstens 19 Grad in Welverdorf, in Warstein 18 Grad. Und der Sonntag so ähnlich dann von den Temperaturen.
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2: Grüße auf die Straße 3 nach 5. Hier ist der schnellste Verkehrsservice zwischen Lippe und Möhne. Hier heizt gerade ein Auto vorbei. Ich habe das Fenster offen. Naja, das passt ja. Einen Stau gibt es von der A1 Münster-Dortmund zwischen Carmen-Zentrum und Unna. 2 Kilometer stocken, 3 Minuten plus. Das war's. Wenn ihr noch irgendwas seht, Staus, Störungen, eine kaputte Ampel, ein Blitzer, was auch immer, auch gerne außerhalb oder hinter der Kreisgrenze. Ihr könnt uns ja auch jetzt über DAB Plus hören. Also könnt ihr auch da was melden. Zum Beispiel unter 0800 377 80 80.
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2: Wenn der Akkustand des Sommers niedriger wird, dann starten im Kreis Soest ja zum Glück die Kirmessen. 100% aufgeladen, als Trostpflaster in Lebkuchenherzchenform sozusagen. Den Anfang macht traditionell ja der Lipburger Markt. Morgen geht es da los. Worauf wir uns freuen können, gleich 16:45 bei mir. Ich bin Michael, schönen Freitag. Hallo.

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0: Good Old Days ist so ein Kopfnicker-Song, oder? Neu bei Hellweg Radio. Viertel nach fünf ist es, wenn die Autos beim Autoscooter so schön geschmeidig zusammenkrachen oder die Kugeln beim Kentucky Derby so wunderschön klackernd in die Löcher plumpsen oder wenn wir mit voller Wucht und einem Hammer beim Frösche-Kloppen draufhauen. Herrlich, oder? So klingt das ab morgen wieder im Kreis Soest. Die Kirmessaison startet. Mittags um eins macht der Lipburger Markt auf. Na, das ist ja immer traditionell die Nummer eins. Wie immer im Kreis Soest die erste Kirmes. Und vor allem in Sachen Karussell scheint es für die Kleinen da einiges zu geben ab morgen. Christian Hörster ist Marktmeister in Lipburg.
1: Hier vorne ist der Musikexpress klassisch. Der ist jedes Jahr hier, schon über Jahrzehnte. Dann geht es weiter mit dem Kinderkarussell. Und dann kommt natürlich der Autoscooter. Dahinter haben wir noch einen Steamer, sowas wie ein Breakdance. Und da gegenüber auf dem Elli-Parkplatz ist halt Achterbahn, ja, die Familienachterbahn. Und dann haben wir weiter ein Kinderkarussell, Trampolin und ganz hinten am Ende haben wir dann noch so ein Fireball hier, sowas wie Scheibenwischer, so ähnlich dann.
0: Sowas wie Scheibenwischer. Ich habe Fragezeichen im Kopf. Naja, die Kinder werden es auf jeden Fall feiern, so viele Fahrgeschäfte und Buden in einem kleinen Ort. Das ist natürlich cool, die da alle hinzubringen. Das ist aber gar nicht so ohne.
1: Also Schwierigkeiten gibt es ja immer. Also das ist laufend Probleme, die man dann halt schnell lösen muss. Aber vom Sicherheitskonzept und von den ganzen Sachen arbeiten wir halt sehr gut mit der Gemeinde zusammen und mit dem Kreis Soest hier. Das läuft eigentlich wunderbar.
0: Also läuft in Lipburg, morgen ab 13 Uhr geht das los und es lohnt sich auf jeden Fall auch pünktlich da zu sein. Die erste halbe Stunde dürfen wir nämlich umsonst mit den Karussells fahren. Hier ist Hellweg Radio, schönen Freitag.

Hier ist Helwig Radio am Freitag und ich finde diese Meldung echt schon ein bisschen krass, die wir da heute in den Nachrichten hatten. Da bist du in der Bördetherme in Bad Sassendorf, schön gemütlich, 2-3 Saunagänge und ausruhen, wenn du fertig bist, eigentlich schön erholt. Stellst du fest, dein Spind ist aufgebrochen worden, Autoschlüssel ist weg und ach ja, das Auto auch. Ist gestern so passiert, ein neuer VW ist weg und ich finde, das ist echt schon mega frech, ne? Und das ist auch nicht zum ersten Mal passiert. Letzten Monat das Gleiche, da ist ein Mercedes geklaut worden. Ey, da müssen die ja quasi am Parkplatz gelauert haben, wer da welches Auto fährt und dann beobachten, wo die Person ihre Sachen einschließt. Das ist schon heftig, weil so einen kleinen Nissan Micra wollen die bestimmt nicht haben. Also richtig fiese Masche, die Polizei bittet um Zeugenhinweise. Und ich bin gerade noch mal mehr froh und dankbar, dass jemand mein Portemonnaie abgegeben hat, als ich das diese Woche im Schwimmbad in Lippstadt verloren habe. Danke nochmal an den Finder. War noch alles drin. Die kompletten 5,40 Euro.

0: Musik von Hozier. Schönen Feierabend, 5:30.
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2: Mit Frank Köhler. Schönen guten Tag. Nach dem Fund eines geheimen Waffendepots in einem Waldstück bei Berlin hat Bundesinnenminister Dobrindt weitere Details bestätigt. Demnach wurden in dem Versteck 2 Handfeuerwaffen und Munition gefunden. Dobrindt erklärte, dass die Waffen offenbar für geplante Anschläge gedacht waren. Der Verfassungsschutz und die Polizei hatten das Depot bereits im vergangenen Oktober entdeckt. Die Ermittler machten die Waffen unschädlich und überwachten den Ort, allerdings ohne Erfolg. Inzwischen ermittelt die Bundesanwaltschaft gegen einen Verdächtigen, der sich in Rumänien in Haft befindet. Auch eine Beteiligung ausländischer Geheimdienste schließt das Ministerium nicht aus. Medienberichten zufolge soll die Spur nach Russland führen. Die Ebola-Epidemie in der Demokratischen Republik Kongo weitet sich immer dramatischer aus. Nach Angaben der UNO sind bereits mehr als 2500 Menschen durch das Virus ums Leben gekommen. Besonders besorgniserregend, die Hälfte der Todesfälle gab es laut den Vereinten Nationen allein in den vergangenen 20 Tagen. Die Zahl der Neuinfektionen steigt täglich an. Inzwischen ist ein Gebiet von der Epidemie betroffen, das größer als Frankreich ist. Die UNO fordert jetzt dringend mehr Personal und Geld, um die Ausbreitung einzudämmen. Der Ausbruch war offiziell Mitte Mai festgestellt worden. Und jetzt die Nachrichten für den Kreis Soest. Kein Schützenfest mehr in Lipperode? Das droht jetzt nach einer Entscheidung des Oberverwaltungsgerichts NRW. Eine Anwohnerin hatte wegen des Lärms geklagt. Sören Sölter aus der Hellweg-Radio-Nachrichtenredaktion mit den Einzelheiten.
3: Das Gericht bestätigte damit ein Urteil des Verwaltungsgerichts Arnsberg. Das hatte Ende letzten Jahres die Nutzung der Schützenhalle und auch des Schützenplatzes für Veranstaltungen untersagt. Eine Anwohnerin hatte wegen Lärmbelästigung geklagt. Die Stadt Lippstadt und der Lipperoder Schützenverein hatten dagegen Berufung eingelegt. Die verwarf das OVG jetzt. Es sieht keinen Grund, das Urteil aus Arnsberg zu ändern. Die Stadt Lippstadt muss dem Schützenverein jetzt die Nutzung des Geländes untersagen. Beide Seiten wollen aber nach einer Lösung suchen, damit Veranstaltungen auch künftig dort stattfinden können.
2: Die UV-Strahlen der Sonne können Hautkrebs verursachen. Davor warnt die Stadt Warstein seit diesem Sommer mit mehreren Warntafeln. Ein Projekt, an dem unter anderem die Deutsche Krebshilfe beteiligt ist. Weil die Stadt einen besonderen Weg gegangen ist, um auf das Thema aufmerksam zu machen, wurde sie jetzt für ihren Einsatz für den UV-Schutz gelobt, sagt Warsteins Klimaanpassungsmanagerin Mala Damodaran.
4: Was ganz besonders in Warstein war, war tatsächlich die Einbeziehung von den Kitas ganz am Anfang in diesen Prozess. Und das hat bis jetzt kein Kommun gemacht.
2: Auch am Warsteiner Allwetterbad hängen die UV-Warntafeln. Die Stadt will das Projekt jetzt auswerten lassen und bei Erfolg eventuell ausweiten. Autofahrer auf der A2 brauchen an diesem Wochenende gute Nerven. Laut der Autobahn Westfalen wird die Strecke in Richtung Oberhausen ab heute Abend um 21 Uhr vollständig gesperrt. Die Sperrung zwischen der Anschlussstelle Hamm und dem Kamener Kreuz dauert bis Montagmorgen um 5 Uhr. Der Grund für die Bauarbeiten? Auf der Fahrbahn bei Böhnen wird ein neuer, leiserer Asphalt aufgetragen, der in einem Stück gegossen werden muss. Wenn ihr in Richtung Ruhrgebiet unterwegs seid, solltet ihr die Strecke großräumig umfahren. Lokal nutzt ihr ab Hamm am besten die Umleitung U40. Und das waren die Nachrichten mit Frank Köhler. 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
0: Vielen Dank, Frank. Graue Mauswetter heute Abend im Kreis Soest. Das ist dicht bewölkt. Nass wird es nur noch selten. Schauen wir uns mal das Wochenende fürs Wochenende an, so rum. Da gibt es viele Wolken und Sonne, die teilen sich den Job. Schauer gibt es auch, vor allem morgen am Samstag. Der Sonntag bleibt eher trocken. Werte dazu U20 in Soest-Dalriesen zum Beispiel bis 19 Grad. Morgen Erwitte Ebbinghausen schafft auch 19 Grad max.
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0: Hello! Kurz nach 5:30, hier ist der schnellste Verkehrsservice zwischen Lippe und Möhne. Eine Meldung gibt's, A1 Münster-Dortmund zwischen Carmen-Zentrum und Unna. Hier 2 Kilometer stocken, 3 Minütchen, dann habt ihr das schon geschafft. Wenn ihr noch irgendwas seht, auf dem Weg nach Hause 0800 377 8080. WhatsApp schicken geht natürlich auch, muss aber auch nicht. Wenn ihr nichts seht, ist das auch fein, ne?
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0: Boah, da gibt es heute echt lange Gesichter in Lipperode. Die dürfen ihren Schützenplatz und die Schützenhalle erstmal nicht mehr nutzen. Ihr habt es auch gerade in den Nachrichten gehört. Ein zweites Gerichtsurteil hat das jetzt nochmal bestätigt. Da hatte ja eine Anwohnerin geklagt, weil es ja ihr zu viel Lärm ist. Aber die Stadt Lippstadt, die ist optimistisch, dass sich das Problem trotzdem lösen lässt. Wie? Was der Plan ist? Das ist Thema bei mir gleich um 17:45. Michi Alt, hallo.

0: So, wenn wir echt nicht ins Wochenende starten. Hier ist Helwig Radio, 17:45. Die Schützen in Lipperode haben zu knabbern. Die dürfen ihre Schützenhalle und den Schützenplatz nicht mehr nutzen. Das Oberverwaltungsgericht hat das erste Urteil in dieser Sache jetzt bestätigt. Da hatte ja eine Anwohnerin geklagt, weil ihr das zu oft zu laut ist. Und da ist jetzt auch schon eine Party abgesagt worden, die eigentlich Ende nächsten Monats stattfinden sollte. Der Schützenverein und die Stadt Lippstadt, die hatten ja gemeinsam Berufung eingelegt und natürlich irgendwie gehofft, dass das jetzt so klappt. Aber es ist anders und die Stadt muss jetzt leider aktiv werden. Das hat uns Joachim Elliger gesagt vom Fachbereich Recht und Ordnung. Wie passend.
1: Wir werden dem Verein die Nutzung der baulichen Anlagen in Kürze auf dem Grundstück untersagen müssen, weil das Verwaltungsgericht ja uns damit jetzt rechtskräftig verpflichtet hat. Allerdings sind wir natürlich auch bestrebt, mit dem Verein eine Lösung zu finden, nämlich eine Baugenehmigung überhaupt für zumindest Nutzung auf dem Grundstück zu erteilen, die aus unserer Sicht und aus Sicht der Verwaltungsgerichte dort zulässig sind.
0: Das ist nämlich auch das Problem. Es liegt bisher wirklich keine offizielle Baugenehmigung für diese Halle vor. Aber man hört schon, da geht was. Der Verein hat auch schon Anträge eingereicht, die wohl auch schon bearbeitet werden.
1: Also letztendlich sind wir dabei, was der Verein ja auch weiß, wir sind in engem Kontakt, eine Nutzung dieses Geländes weiterhin in einem bestimmten Umfang zuzulassen. Da wird sicherlich die ein oder andere Veranstaltung geben, die vielleicht so oder nicht in der Form mehr stattfinden kann. Aber hinsichtlich der sogenannten Traditionsveranstaltung wird das sicherlich in Zukunft unter bestimmten Voraussetzungen noch weiterhin möglich sein.
0: Also da ist auf jeden Fall die Hoffnung, dass die Lipperoder Schützen im nächsten Jahr ihr Schützenfest dann doch da in der Halle und am Platz feiern können.
1: Also davon gehe ich eigentlich fest aus. Also das ist ein seltenes Ereignis. Wir werden bis dahin mit Sicherheit eine Baugenehmigung, wie die dann auch immer aussieht, welchen Nutzungsinhalt die auch immer haben wird. Aber auf jeden Fall eine irgendwie geartete Baugenehmigung wird dann sicherlich in der Welt sein. Und dann werden wir auch eine Genehmigung für ein Schützenfest erteilen können. Da sehe ich jetzt vom Grundsatz her keine Probleme drin.
0: Joachim Elliger von der Stadt Lippstadt, ein Optimist. Finden wir gut. Wir bleiben natürlich dran an der Sache für euch hier bei Helwig Radio.

Dreimal Schützenfest mit allem gibt's an diesem Wochenende im Kreis Soest. Werl, Berge und Hattorpolsen-Dörmen feiern und wir feiern gleich mit unserem Schützenfest-Warm-up unserer Sondersendung für euren Freitagabend ab 18 Uhr gleich Schützenfest-Themen und Mucke mit André Josten. Ich bin Michi Altendraus, schönes Wochenende.

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0: mit Jannik Böke. Schönen guten Abend. Bahnpendler in NRW müssen mal wieder umplanen. Eine der wichtigsten Bahnstrecken wird gleich gesperrt. Zwischen Düsseldorf und Köln geht ab 21 Uhr nichts mehr. Grund sind Bauarbeiten. Mirko Knappert aus dem News-Team. Sämtliche Züge werden umgeleitet oder durch Busse ersetzt.
1: Ja, so sieht es leider aus. Betroffen sind sowohl S- und Regionalbahnen wie der RE1 oder die S6, aber auch der Fernverkehr zwischen dem Düsseldorfer Hauptbahnhof und Köln-Mülheim. Hier wird in zwei Phasen gebaut. Die erste geht bis zum 4. September, also genau 2 Wochen lang. Danach startet dann auch schon der nächste Bauabschnitt. Der geht bis Anfang Dezember. Bis dahin bleibt die Strecke für S-Bahnen gesperrt.
0: Die Fern- und Regionalzüge fahren dann ab dem 4. September immerhin schon wieder. Und das alles, weil die Bahn ihre Infrastruktur auf Vordermann bringt.
1: Genau, während der Sperrung werden unter anderem rund um Langenfeld, Leverkusen und Köln kilometerweise neue Gleise verlegt und neue Weichen eingebaut. Außerdem bekommen in Düsseldorf 3 Eisenbahnbrücken ein Update, genauso wie ein Bahnsteig in Benrath. Alles fertig sein soll dann übrigens im Frühjahr nächsten Jahres. Noch ein Tipp für alle Pendler: Wenn ihr in den nächsten Wochen zwischen Düsseldorf und Köln mit dem Zug fahren müsst oder wollt, schaut am besten vorher nochmal online nach, ob und wie eure Verbindung denn nun fährt.
0: Danke Mirko für die Infos. Jetzt weitere Meldungen im Überblick. Hessens Innenminister sieht in der Autofahrt durch die Fußgängerzone mit mehreren Verletzten im nordhessischen Hof Geismar keine vorsätzliche Tat. Nach allen ihm vorliegenden Informationen ist von einem tragischen Unfall geschehen, infolge eines medizinischen Notfalls auszugehen. Das erklärte der Minister. Nach derzeitigem Stand wurden 8 Menschen bei dem Vorfall verletzt. In Schweden hat ein Angreifer an einer Schule nordwestlich von Stockholm mehrere Menschen mit einem Schwert verletzt. Das haben die Behörden in Schweden bestätigt. Die Polizei hat den mutmaßlichen Täter festgenommen. Genaue Angaben zur Anzahl der Verletzten gab es noch nicht. Nach dem wegweisenden Urteil des obersten Gerichts der USA haben deutsche Firmen hunderte Millionen Euro wegen zu viel gezahlten Zöllen zurückbekommen. Das berichtet unter anderem die Wirtschaftswoche. Demnach seien börsennotierten deutschen Unternehmen rund 790 Millionen Euro erstattet worden. Das oberste Gericht der USA hatte Mitte Februar Zölle auf Basis eines Notstandsgesetzes für rechtswidrig erklärt. Die niederländische Datenschutzbehörde hat Uber wegen Verstößen gegen europäische Datenschutzregeln eine Rekordbuße von 825 Millionen Euro auferlegt. Das Unternehmen habe von 2020 bis 2022 Konten von Fahrern automatisch gesperrt, ohne ihnen dies mitzuteilen. Solche einschneidenden Entscheidungen sind nach EU-Recht nicht erlaubt, wenn sie vollautomatisch getroffen werden, heißt es von der Behörde. Außerdem habe Uber das Recht der Fahrer auf Auskunft verletzt. Bei der Geldbuße handelt es sich um eine der höchsten, die auf der Grundlage des europäischen Datenschutzrechts verhängt wurden. Uber will Medienberichten zufolge Berufung gegen die Entscheidung einlegen. Und das waren die Nachrichten mit Jannik Böke.
2: Dankeschön, jetzt das Helwig Radio Wetter fürs Wochenende. Sonne und Wolken heute. Heute Abend kann es örtlich aber auch noch mal etwas regnen bei uns im Kreis Soest. Dazu milde 21 Grad, zum Beispiel im Raum Warstein, in Berge 22 Grad. Das geht. Morgen anfangs mit etwas Regen. Im Laufe des Tages wird es dann aber auch mal freundlicher, also besser. Sonntag dann trocken, etwas sonniger, aber es kühlt sich auch ab. Und hier ist auch noch der schnellste Verkehrsservice zwischen Lippe und Möhne. Und da sieht's gut aus. Alles ruhig, kommt gut und sicher an.
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2: Das Zelt ist aufgebaut, die Fahnen hängen längs, die Bratwurst liegt jetzt auch auf dem Grill und die Getränkekühlung läuft. Also ich würde ja sagen, wir sind startklar. Die Schützen in Berge, in Werl, in Hattrop-Holsen auch. Das Helwig Radio Schützenfest Warm-Up heute Abend. Die Saison ist ja bald zu Ende. Deshalb lasst uns die nächsten 2 Stunden richtig Gas geben. Am Mikrofon André Josten. Hi.

0: einen schönen Freitagabend. Hellweg Radio hier mit.
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0: Und zwar die Schützen vom Verein Lemkerholz Lemkerberg. Die können sich nämlich jetzt so nennen, die haben letzte Woche gefeiert. Sie sind unser Schützenfest der Woche beim Voting geworden, der Woche 17. Und die Besucher sagen zu Recht.
2: Einzigartig, einzigartig einfach. Wir haben jung und alt, Frau und Mann sowieso schon immer und viele junge Leute dabei an der Stelle. Und die Tatsache, dass eben hier viele Leute eben aus umliegenden Orten hier hinkommen und sich dann teilweise hier eben auch treffen, das beschreibt es einfach hier.
3: Ja, das Schützenfest so ist so besonders bei uns, weil wir halt ja sozusagen ein Dreiländereck sind. Ne? Wir vereinen die Gemeinde Herzfeld, Diestedde und Liesborn miteinander und es ist halt das letzte der Saison. Aus meiner Sicht immer alle Schützenfest-Liebhaber vertreten.
4: Ja, wir kommen einfach hier hin zu einem Ort und dann kennt man sich, man liegt sich sofort in den Armen, man freut sich, sich wiederzusehen jedes Jahr, 3 Tage lang und hat einfach Spaß vor der Theke, auf der Tanzfläche und genießt die Zeit zusammen.
0: Und so soll's ja sein. Also die Freude über den Titel Fest der Woche war natürlich riesig.
5: Absolut. Wir haben letztes Jahr schon mitgefiebert. Dieses Jahr hat es endlich funktioniert. Und wir können uns auch gegen größere Vereine durchsetzen, was uns dann halt auch ziemlich gut ausmacht.
6: Ja klar, wunderbar, hundertprozentig gefällt uns das. Ich muss sagen, top, wirklich super.
4: Ja, auf jeden Fall. Wo wir dann den Anruf erhalten haben, haben wir uns mega gefreut, dass wir da gewonnen haben und eine Runde weiter sind. Und jetzt ist natürlich das Ziel, die nächste Runde auch noch zu gewinnen. Und dafür werden wir dann ordentlich Werbung machen.
3: Natürlich. Ich habe auch noch Werbung gemacht in unserer Damengartengruppe. Schnell noch alle abstimmen. Es hat ja funktioniert und geholfen. Mega.
0: Ja, und da sagen wir natürlich nochmal herzlichen Glückwunsch an den Schützenverein Lemkerholz, Lemkerberg. Und ihr habt es mitbekommen, also es lohnt sich ja, Schützenfest der Woche bei uns zu werden. 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
1: Und ich habe jetzt einen etwas älteren Song noch für euch. Er wirklich lange nicht mehr gehört, aber total gut noch. It's Like That von Run DMC. Kennt ihr den noch? Run DMC, die Hip-Hop-Band aus den USA, die hat den Song schon Mitte der 80er veröffentlicht. Aber 1997 stieg dieser Song dann als Remix in die deutschen Charts ein. Direkt auf Platz 1, das für 5 Wochen. Wünscht euch den nochmal auf eurem Schützenfest. Heute oder morgen. Ich glaube, der DJ, der wird Augen machen, wird sich aber auch ein bisschen freuen. Hier ist er jetzt schon mal für euch im Radio beim Schützenfest Warm-Up von Hellweg Radio. Ich bin André Josten. Viel Spaß.
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0: Freitagabend, Helwig Radio hier. Schön, dass ihr dabei seid. Ihr kennt das bestimmt, es liegt ja dann noch schon immer so ein Kribbeln in der Luft, ne? Dann, wenn im Ort Schützenfest ansteht.
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0: Und bei den Schützen im Raum Hattrop-Holsen, da liegt dieses Kribbeln dann sogar 2 Wochen in der Luft, denn es ist zweimal was los. Der Schützenverein Hattrop-Holsen-Dörmen hat schon letztes Wochenende auf den Vogel geschossen. Ab heute Abend, also in einer Dreiviertelstunde circa, ist dann das Schützenfest. Oberst Rufen Ohrmann sagt:
2: Unser Schützenfest über 2 Wochenenden, was auch zur Folge hat, dass wir am Ende des Tages natürlich deutlich fitter sind als bei den anderen Festen, was alles an einem Wochenende passiert. Wir schießen an dem Samstag und darauf das folgende Wochenende haben wir dann Freitag und Samstag nochmal das Schützenfest.
0: Also fitter sein ist das eine, aber Rufen stellt auch noch einen ganz anderen Punkt heraus.
2: Was den Vorteil hat, dass der Hofstaat und das Königspaar sich auch einfach deutlich entspannter darauf vorbereiten kann. Hinsichtlich Kleiderkauf oder ähnliches muss das dann nicht innerhalb von 12 oder 15 Stunden oder was auch immer passieren, sondern man hat da ein bisschen mehr Zeit für.
0: Das ist dann wirklich so, ne? Also an 2 Wochenenden feiern macht alles ein bisschen entspannter, gerade in Sachen Orga und Vorbereitung. Warum ihr heute und morgen mit den Schützen Hattrop-Holsen-Dörmen zusammen feiern sollt, das hört ihr in der nächsten Stunde noch hier bei Helwig Radio, das Warm-up für euren Freitagabend. Dumm,

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1: Mit Jannik Böke, schönen guten Abend. Mit Blick auf die Gasvorräte sieht die Bundesnetzagentur aktuell keinen Grund für Alarm. Zwar seien die Speicher so niedrig gefüllt wie noch nie zu dieser Jahreszeit. Behördenchef Müller sagt aber, auf dem Weltmarkt sei ausreichend Gas verfügbar. Mehr zum Thema von Lena Bauer aus dem Newsteam.
2: Kritisch sieht Müller inzwischen vor allem die gesetzlichen Vorgaben für die Speicher. Anfang November sollen sie im Schnitt zu 70% gefüllt sein. Aus seiner Sicht kann genau das inzwischen falsche Anreize setzen. Händler könnten darauf spekulieren, dass am Ende doch der Staat einspringt und Gas einkauft. Im Moment sind die Speicher laut offiziellen Angaben nur gut zur Hälfte gefüllt. Vor einem Jahr waren es gut 67%. Als Grund vermutet sind die hohen Preise wegen des Iran-Kriegs. Für Unternehmen lohnt es sich deshalb aktuell weniger Gas für den Winter einzulagern. Einen Gasmangel erwartet das Wirtschaftsministerium nach aktuellem Stand eigenen Angaben nach trotzdem nicht. Für Verbraucher könnten die hohen Einkaufspreise aber noch Folgen haben. Die Verbraucherzentrale NRW rechnet damit, dass Gas auf breiter Basis teurer werden könnte.
1: Weitere Themen jetzt im Überblick. Bundeskanzler Merz wird nach seinem Sommerurlaub morgen erstmals wieder öffentlich auftreten. Das hat ein Regierungssprecher angekündigt. Geplant ist eine Reise nach Hürtgenwald, um sich vor Ort bei den Einsatzkräften zu bedanken, heißt es. Über eine Woche lang hatten die Flammen hier in der Eifel gewütet. Seit gestern ist der Waldbrand gelöscht. Kräftige Regenfälle, vor allem in Süddeutschland, haben dem Rhein nach seinen historischen Tiefstständen wieder etwas mehr Wasser gebracht. Für vollbeladene Binnenschiffe reicht der Rheinpegel noch nicht. Viele Rheinfähren haben den Betrieb allerdings wieder aufnehmen können. Nach dem Fund eines Waffenlagers in einem Wald bei Berlin gehen die Sicherheitsbehörden von einem geplanten Anschlag aus. Das hat Bundesinnenminister Dobrindt heute in Berlin bestätigt. Nach Informationen der Nachrichtenagentur AFP steht ein Ukrainer in Rumänien unter Verdacht, für das Waffenlager verantwortlich zu sein. Er soll im Auftrag Russlands Sabotageakte geplant haben. Eigentlich sind Esel ja nicht als aggressive, sondern als störrische Tiere bekannt. Ein entlaufender Esel im Landkreis Cuxhaven muss allerdings einen richtig schlechten Tag gehabt haben. Das Tier war am Vormittag zusammen mit einem ebenfalls entlaufenen Pferd in einem Verkehrskreisel unterwegs, berichtet die Polizei. Ein 59 Jahre alter Mann und eine 58 Jahre alte Frau hielten demnach mit ihrem Wohnmobil an und wollten den Esel festhalten. Der hatte allerdings ganz andere Pläne, stieg in das Wohnmobil ein, um anschließend die beiden Insassen zu treten und zu beißen. Eine Frau, die helfen wollte, wurde den Angaben zufolge ebenfalls vom Esel gebissen und getreten und schließlich zu Boden gestoßen. Erst mit Unterstützung des Halters gelang es, Pferd und Esel wieder einzufangen. Warum der Esel Freddy so aggressiv reagierte, war laut Polizei unklar. Und das waren die Nachrichten mit Jannik Böke.
3: Dankeschön, jetzt das Helwig Radio Wetter fürs Wochenende. Sonne und Wolken heute. Heute Abend kann es örtlich aber auch noch mal etwas regnen bei uns im Kreis Soest. Dazu milde 21 Grad, zum Beispiel im Raum Warstein, in Berge 22 Grad. Das geht. Morgen anfangs mit etwas Regen. Im Laufe des Tages wird es dann aber auch mal freundlicher, also besser. Sonntag dann trocken, etwas sonniger, aber es kühlt sich auch ab. Und hier ist auch noch der schnellste Verkehrsservice zwischen Lippe und Möhne. Und da sieht's gut aus. Alles ruhig, kommt gut und sicher an.
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3: Hallo zusammen, eine Stunde haben wir noch und in dieser gucken wir auf den Schützenfest-Song der Woche. Welcher ist es geworden und wo könnt ihr mit den Nachbarn, Freunden oder auch Fremden sogar, wenn ihr wollt, einen ganz lustigen Abend verbringen? Das und mehr gleich. Jetzt geht's aber erstmal weiter mit der besten Partymusik für den Kreis Soest hier bei Helwig Radio. Ich bin André Josten, legen wir los.
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0: Partymucke am Freitagabend, perfekt zum Einstimmen, bevor es dann gleich ins Zelt geht.
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0: Aber jede Woche gibt es ja noch einen ganz besonderen Song für euch, und zwar den Schützenfest-Song der Woche. Und das entscheiden nicht wir, sondern der Mann, der sich auskennt in den Festzelten, in den Hallen. Der weiß, was da gerade bei den Schützenfesten alles so läuft. Und das ist unser DJ Captain Käse.
2: Der Schützenfest-Song diese Woche ist ein Klassiker. Ich spiele ihn jede Woche und es ist immer so, dass sogar ich hinterm Pult anfange, mich zu bewegen. Klar, der Text ist ein bisschen komisch, also auf alle Fälle der Titel des Songs. Aber es ist genau das, was Spaß macht. Sich bewegen, auf der Tanzfläche rumzuwippen, sich zu schütteln. Also, was kann's anderes geben? Mach die besser auf. Hier ist Peter Fox mit Schüttel dein Speck. Unser Schützenfest-Hit der Woche in Woche 18.
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0: Die Fritteusen sind heiß, die Kühlung hinter der 20 Meter langen Theke läuft auch. Also ihr seid startklar für das nächste Schützenfest. Wo geht's denn eigentlich hin?
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0: Es geht so langsam auf die Zielgeraden der Saison. Dieses Wochenende wird an drei Orten gefeiert bei uns im Kreis Soest. Ihr habt bei mir in der Sendung ja schon gehört, also der Schützenverein Hattrop-Holzen-Dörmen feiert ab heute Abend. Das Königspaar steht aber schon seit letztem Wochenende fest. Ja, warum es sich lohnt, dahin zu gehen, das hört ihr noch in dieser Stunde hier bei mir. Ja, und dann feiert auch noch der Schützenbund Werl und die Schützengemeinschaft Berge. In Berge allerdings erst ab morgen. Und eine Übersicht mit allen Festen findet ihr bei uns auf hellwegradio.de. Da gibt es unseren Schützenfestkalender für alle Feste. Da könnt ihr nochmal nachlesen und euch nochmal ein bisschen orientieren.
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0: So, ich habe gerade mal auf die Uhr geschaut. So seit einer Viertelstunde läuft die Krönungszeremonie an der Hammerlandstraße. Neben Berge und Werl feiern ja auch die Schützen Hattrop-Holsen-Dörmen.
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0: Und die können ihr Fest ganz besonders genießen, denn das Vogelschießen ist jetzt schon eine Woche her. Der neue Oberst, Rufen Ohrmann, der sagt uns jetzt, warum ihr dort dieses Wochenende unbedingt dabei sein sollt.
2: Ja, wir haben ein richtig schönes altes Stahlzelt aus den 70er Jahren. Das steht an der Hammerlandstraße Richtung Borgen auf der rechten Seite, ein bisschen hinter der Zuckerfabrik von der Höhe her. Ist also auch mit dem Fahrrad aus Soest gut zu erreichen. Und für Groß und Klein ist was dabei, auch tagsüber für die Kleinen noch. Und abends haben wir eine Cocktailbar. Wir sind ein relativ kleiner Verein. Was aber auch von Vorteil ist, dass wir so gut uns fast alle kennen und immer alle zusammenhalten. Freuen uns aber natürlich auch über jedes neue Mitglied und jede Besucher von nah und fern, die da gerne mit uns feiern wollen.
0: So, Musik gibt es vom Spielmannzug Neuen Geseke und das DJ-Team Volle Breitseite legt 2 Tage auf. Alle Schützen und denen, die hingehen, natürlich ganz viel Spaß. Lasst es krachen dieses Wochenende. Und ja, ich mach das jetzt auch, ne? Es geht ins Wochenende. Macht's gut, ich bin André Josten. Schönes Wochenende. 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
1: Ich bin Thomas Brock. Knapp ein Jahr nach dem Waffenfund bei Berlin hat Bundesinnenminister Dobrindt heute neue Einzelheiten zu dem Fall vorgestellt. Demnach laufen Ermittlungen gegen einen Mann, der in Rumänien in Haft sitzt. Er soll mit den Pistolen einen Anschlag geplant haben. Während Dobrindt sich mit Anschuldigungen zurückhält, macht der Grünen-Fraktionsvize von Notz Russland verantwortlich.
2: Russland würde sich Deutschland gegenüber immer aggressiver und feindseliger verhalten und das schon seit Monaten, sagt der Grünen-Politiker. Deswegen brauche es entschlossene Reaktionen, aber die Bundesregierung hätte kein Konzept. Ob der russische Geheimdienst wirklich etwas mit den versteckten Waffen zu tun hat, ist aber bisher nicht belegt. Bundesinnenminister Alexander Dobrindt sagt, die Ermittlungen zu dem Fall laufen. Eine Beteiligung fremder Mächte sei aber nicht auszuschließen. Fiona Reinhardt, Nachrichtenredaktion.
1: Schock und Aufregung im nordhessischen Hof Geismar. Ein Autofahrer raste dort heute mit hoher Geschwindigkeit durch die Fußgängerzone und verletzte mehrere Menschen. Wie zuvor die Polizei machte auch Hessens Innenminister Poseck deutlich, dass er keine vorsätzliche Tat sehe. Es sei wohl von einem tragischen Unfall infolge eines medizinischen Notfalls auszugehen. Bei dem Vorfall sind 8 Menschen verletzt worden, aber wohl keiner von ihnen schwer. Immer wieder lodern in Griechenland riesige Brände. Viele werden vorsätzlich oder fahrlässig gelegt, auch von Urlaubern. Seit Jahresbeginn wurden mehr als 300 Personen deshalb festgenommen.
3: Die meisten Festnahmen gehen auf Fahrlässigkeit zurück. Nur in 34 Fällen geht die Feuerwehr von Brandstiftung aus. Wie schnell aus Leichtsinn ein Waldbrand entstehen kann, zeigt ein Fall von vergangener Woche auf Kreta. Ein Urlauber grillte mit Holzkohle nur wenige Dutzend Meter von einem Wald entfernt. Kurz darauf brach dort ein Feuer aus. Aus Athen, Takis Zafos.
1: Der argentinische Fußballnationalspieler Paredes ist wegen seiner Tätigkeit nach dem verlorenen WM-Finale gegen Spanien zu einer Sperre von 10 Spielen und einer Geldstrafe in Höhe von 90.000 US-Dollar verurteilt worden. Das teilte der Weltverband FIFA mit. Neben Paredes wurden auch dessen Teamkollegen Molina und Almada mit Sperren und Geldstrafen belegt. Paredes hatte nach Spielende bei Rangeleien unter anderem Spaniens Gavi mit der Hand im Gesicht getroffen und ihn zu Boden geschubst. Das waren die Nachrichten mit Thomas Brockt.
4: Das Wetter.
5: Ja, viele Wolken begleiten uns jetzt am Abend hier in NRW. Dazu kann gerade am späteren Abend auch mal der ein oder andere Schauer mit dabei sein. Das Ganze bei Höchstwerten in den nächsten Stunden zwischen 18 und 22 Grad. Morgen am Samstag geht's dann wechselhaft weiter. Wir bekommen einen Mix aus Sonne und Wolken. Auch da ist dann immer hin und wieder ein Regenschauer möglich. Das dann bei maximal 20 Grad morgen.
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5: Der Blick auf die Straßen mit diesen Meldungen. Die A61 Koblenz Richtung Mönchengladbach zwischen Bergheim und Bettburg. Hier läuft aktuell ein Feuerwehreinsatz. Die Autobahn ist ja aktuell vollgesperrt. Das Ganze aufgrund von Rauchbildung. Hier brennt in der Nähe eine Lagerhalle. Dann die A1 Osnabrück Richtung Münster. Zwischen dem Kreuz Lotte Osnabrück und Lengerich. 2 Kilometer, eine Viertelstunde plus. A59 Dienstlaken Richtung Duisburg. Zwischen dem Kreuz Duisburg Nord und dem Kreuz Duisburg. 1 Kilometer, 30 Minuten plus. Und die A61 Koblenz Richtung Mönchengladbach. Zwischen Bergheim Süd und Bergheim. 1 Kilometer Stau hier durch die Sperrung. Aktuell ein Rückstau von gut 30 Minuten. Umfahrt die Stelle bitte so gut es geht. Kommt gut an.
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5: Und rein geht's ins Wochenende. Hi zusammen. Für euch habe ich gleich ja eine richtig schöne Nummer aus den 90ern von Inner Circle, Bad Boys. Spiele ich euch gleich. Vorher jetzt noch Musik von Michael Schulte, 5 AM. Finn Weiden ist hier. Schönen Abend euch.

0: Inner Circle, Bad Boys, hier bei uns. Willkommen im Wochenende. Gleich haben wir es 20.15 Uhr und gestern Nachmittag haben wir bei uns drüber gesprochen, dass viele Menschen in Deutschland zu wenig schlafen. Ja, und heute geht's um den nächsten Klassiker. Der Wecker klingelt, man haut auf das Teil drauf und dreht sich direkt nochmal um. Ja, nur noch 5 Minuten, ja, kennen wir doch alle. Und vielleicht nochmal 5 und nochmal 5. Kollege Robert Jans, wie viele von uns sind denn diese sogenannten Snoozer?
1: Ja, doch einige. Also ich mach das tatsächlich auch. Also ich muss mich auch schuldig bekennen. Ich habe auch mal eine Studie rausgekramt von der Harvard Medical School. Die haben Daten von mehr als 21.000 Nutzern einer Schlaf-App ausgewertet. Über 3 Millionen Nächte insgesamt, also schon eine krasse Datenmenge. Das Ergebnis: in fast 60% der aufgezeichneten Nächte wurde die gefürchtete Snooze-Taste genutzt. Wichtig aber, das waren Nutzer einer Schlaf-App, also keine repräsentative Umfrage jetzt für ganz Deutschland.
0: Ja, aber ich bekenne mich auch dazu. Also ich hau auch immer nochmal drauf, nochmal 5 Minuten. Ich stelle mir auch immer 6 verschiedene Wecker, immer so im Abstand von 5 Minuten, dass man dann irgendwann doch aufsteht und ein schlechtes Gewissen bekommt, jetzt musst du auch aufstehen. Aber Robert, ist denn dieses ständige, auch 5 Minuten noch jetzt ungesund oder nicht?
1: Ja, da ist die Forschung tatsächlich nicht ganz eindeutig. Schlafmediziner warnen, kurz vor dem Aufstehen sind wir oft noch in so einer wichtigen Traumphase. Wenn der Wecker dann alle 5 oder 10 Minuten wieder klingelt, wird dieser Schlaf halt immer wieder zerhackt. Und deshalb wäre für ungestörten Schlaf eigentlich besser, den Wecker möglichst spät zu stellen und beim ersten Klingeln dann wirklich aufzustehen.
0: Jetzt wissen wir aber beide, das ist gar nicht so einfach, ne?
1: Ja, und ganz verteufeln muss man diese Snooze-Taste jetzt auch nicht. So ein paar Minuten länger dösen ist nicht automatisch ungesund und kann für manche sogar sinnvoll sein, dann eben langsam wach zu werden. Snoozer wurden für eine Studie nämlich auch mal in einem Schlaflabor beobachtet und bei Stimmung oder Cortisol, also dem Stresshormon, gab es da auch keine klaren Nachteile. Und Fazit der Forscher da: man kann ruhigen Gewissens snoozen, wenn man die Dauer von 30 Minuten nicht überschreitet.
0: Also, 2-mal snoozen ist noch kein medizinischer Notfall. Das haben wir soweit geklärt. Robert, danke dir für die Infos.
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1: Ja, einiges an Wolken mit dabei. Jetzt am Abend bei uns in NRW. Stellenweise kann auch mal der ein oder andere Regenschauer runterkommen. Das Ganze in den nächsten Stunden bei Werten zwischen 18 und 22 Grad. Der Blick auf den Samstag, der bleibt dann so wechselhaft. Wir bekommen einen Mix aus Sonne und Wolken. Auch hier sind immer wieder Regenschauer möglich. Das dann morgen bei Höchstwerten um die 20 Grad.
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1: Und damit hallo zu euch auf die Straßen und Autobahnen. Weiterhin gesperrt ist die A61 Koblenz Richtung Mönchengladbach zwischen Bergheim und Bettburg. Hier gibt es eine Sichtbehinderung durch Rauch. In der Nähe brennt nämlich eine Lagerhalle. Dann die Staus A1 Osnabrück Richtung Münster zwischen dem Kreuz Lotte-Osnabrück und Lengerich. 3 Kilometer, 20 Minuten plus. A4 Köln Richtung Aachen zwischen dem Kreuz Köln-Gremberg und dem Kreuz Köln-Süd. 3 Kilometer, eine Viertelstunde on top. A59 Dienstlaken-Duisburg zwischen Duisburg-Ruhrort und dem Kreuz Duisburg. 1 Kilometer, 15 Minuten Zeit. Verlust. Und die A61 Koblenz Richtung Mönchengladbach. Hier durch die Sperrung zwischen Bergheim Süd und Bergheim 2 Kilometer Rückstau, ein Plus von 30 Minuten. Bitte hier die Strecke so gut es geht umfahren.
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1: Einen schönen Start ins Wochenende euch. Finn Weiden ist hier. Hi zusammen.
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0: Der ganz entspannte Start ins Wochenende mit Natalie Imbruglia, Torn. Hier ist Finn Weiden. Schön, dass ihr mit dabei seid an diesem Freitagabend. Ja, und es wird ernst, ja. Fußballfans, die freuen sich, dass der Ball endlich wieder rollt nach der Sommerpause. Ja, jetzt am Abend im DFB-Pokal und im Supercup zwischen Borussia Dortmund und Bayern München. Und in einer Woche startet dann auch die Bundesliga wieder. Und da ist ja jedes Mal die Frage, welche Sender übertragen das eigentlich? Welche Abos brauche ich da jetzt? Welche kann ich kündigen? Kollege Thomas Bremser, ein Rundum-Sorglos-Paket gibt es ja leider nicht für alle wichtigen Spiele.
1: Sky und DAZN teilen sich weiter die Rechte. Sky zeigt das Freitagsspiel, alle Samstags Einzelspiele um 15.30 Uhr und das Topspiel am Samstagabend. Und übrigens auch alle DFB-Pokalspiele. DAZN überträgt die Samstagskonferenz und alle Sonntagsspiele. Wer wirklich jedes Spiel live sehen will, braucht also zwei Abos. Sky bzw. Wow gibt es aktuell ab 30 Euro im Monat, im Jahresabo DAZN für 35 Euro im Monat.
0: Ja gut, das sind ja knapp 800 Euro im Jahr. Schon eine stolze Summe. Kannst du ja, glaube ich, günstiger in der Kneipe gucken und teilweise auch im Stadion. Bekomme ich das zu Hause irgendwie günstiger hin?
1: Wer nicht jedes Spiel unbedingt sehen will, kann statt DAZN Unlimited ein kleineres Paket buchen für 20 Euro im Monat. Das zeigt nur die Samstagskonferenz, aber keine Sonntagsspiele. Generell gilt, je länger ich mich binde, desto billiger wird's. 2 Jahre DAZN sind deutlich billiger, als wenn ich monatlich kündigen kann.
0: Ja, Fußball im Fernsehen ist und bleibt weiter ein teurer Spaß mit mehreren Streaming-Abos, wenn man alle Spiele sehen will. Deswegen mein Tipp weiter, Stadion oder eben die Kneipe.

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1: Ich bin Thomas Brockt. Noch nie seit Beginn der Aufzeichnungen vor 15 Jahren war Mitte August so wenig Gas in den deutschen Gasspeichern wie dieses Jahr. Das liegt offenbar am Iran-Krieg und an der Einkaufsstrategie der Händler. Die Bundesnetzagentur kritisiert jetzt aber auch die gesetzlichen Vorgaben zum Füllstand.
2: In Deutschland gilt im Moment, zu bestimmten Daten müssen die Gasspeicher zu einem bestimmten Teil gefüllt sein, etwa am 1. November durchschnittlich 70%. Wird diese Vorgabe nicht erreicht, kauft unter Umständen der Staat Gas zum Einspeichern ein, so wie 2022 nach Ausbruch des Ukraine-Krieges. Diese Regeln sorgen für Fehlanreize, kritisiert Bundesnetzagenturchef Klaus Möller. Denn die Händler, denen Gas gerade wegen des Iran-Krieges zu teuer ist, könnten gegen den Staat wetten und darauf spekulieren, dass am Ende der Staat die leeren Gasspeicher füllt. Ronny Tochau, Redaktion.
1: Knapp ein Jahr nach dem Waffenfund in einem Wald bei Berlin hat Innenminister Dobrindt heute neue Details zu dem Fall vorgestellt. Demnach laufen Ermittlungen gegen einen Mann, der in Rumänien in Haft sitzt. Er soll mit den Pistolen einen Anschlag geplant haben. Medienberichten zufolge gibt es Hinweise, dass die Waffen im Auftrag russischer Geheimdienste hinterlegt wurden. Dobrindt erwähnte Russland nicht. Eine Beteiligung fremder Mächte sei aber nicht auszuschließen, sagte er. Wirtschaftsverbände und Vertreter namhafter bayerischer und baden-württembergischer Unternehmen haben sich in einem Brandbrief an Bundeskanzler Merz gewandt. Sie fordern schnelle Sozialreformen in Deutschland. Die hohen Energiekosten, der internationale Wettbewerb und ein sich wandelndes wirtschaftliches Umfeld würden viele Betriebe spürbar belasten.
3: Die Unterzeichner des Briefs fordern unter anderem, dass der Anteil der Sozialbeiträge an den Arbeitskosten gesenkt wird. Die Arbeitskosten in Deutschland müssten wieder auf ein Niveau gebracht werden, das international wettbewerbsfähig ist. Insgesamt 17 Unterschriften hat der Brief. Besonders stark vertreten ist hier die Autobranche mit Unternehmen wie Audi, BMW oder Porsche. Doch es gibt auch andere Stimmen aus der Branche. Der Vorstandschef von Siemens Healthineers betonte noch am Montag im dpa-Interview, er finde nicht, dass die Regierung für das Wirtschaftswachstum verantwortlich ist. Fiona Reinhardt, Nachrichtenredaktion.
1: Eintracht Frankfurt hat sich im DFB-Pokal mit einem Kantersieg souverän für die zweite Runde qualifiziert. Der Bundesligist gewann beim Fünftligisten SC St. Tönis mit 11:0. Ebenfalls weiter ist Zweitligist Karlsruher SC durch ein 2:1 bei Drittligist Preußen Münster. Das waren die Nachrichten mit Thomas Brockt.
4: Das Wetter. Ja, viele Wolken begleiten uns jetzt am Abend hier in NRW. Dazu kann gerade am späteren Abend auch mal der ein oder andere Schauer mit dabei sein. Das Ganze bei Höchstwerten in den nächsten Stunden zwischen 18 und 22 Grad. Morgen am Samstag geht's dann wechselhaft weiter. Wir bekommen einen Mix aus Sonne und Wolken. Auch da ist dann immer hin und wieder ein Regenschauer möglich. Das dann bei maximal 20 Grad morgen.
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4: Kurz nach 9 der Blick auf die Straßen mit dem Hinweis weiterhin von der A61 Koblenz Richtung Mönchengladbach. Zwischen Bergheim und Bettburg gibt es eine Sichtbehinderung durch Rauch. Hier läuft ein Feuerwehreinsatz in einer naheliegenden Lagerhalle, die aktuell in Flammen steht. Die Autobahn ist hier aktuell voll gesperrt. Dann die A1 Osnabrück Richtung Münster. Zwischen dem Kreuz Lotte-Osnabrück und Lengerich 3 Kilometer 25 Minuten plus. A2 Dortmund-Hannover zwischen Lünen-Süd und Kamenberg-Kamen 2 Kilometer eine Viertelstunde plus. Und die A2 Hannover Richtung Dortmund zwischen Hamm-Uhrentrop und Hamm 1 Kilometer, auch hier kommen nochmal 15 Minuten für euch obendrauf.
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4: Hallihallo am Freitagabend, gleich für euch ganz frische Musik von Nico Santos. Why don't you stay? Und los geht's mit ein bisschen ja, Stimmung und Power von Ava Max. Das ist Salt. Finn Weiden ist hier. Hi zusammen.

0: Olivia Dean. Mit So Easy für euren Start ins Wochenende. Halt zusammen.
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0: Und wir schauen rüber auf die Formel 1, ist ja quasi die Königsklasse des Rennsports. Dieses Wochenende geht's an einen Ort, bei dem du theoretisch morgens am Strand liegen und nachmittags Formel 1 gucken kannst. Zandvoort bei unseren Nachbarn in den Niederlanden. Die Strecke liegt wirklich direkt hinter den Dünen an der Nordsee. Und wenn da die Formel 1 unterwegs ist, ist in dem kleinen Küstenort natürlich kompletter Ausnahmezustand. Zehntausende Fans, überall orange und mittendrin eine Strecke, die Hannes ja ziemlich passend beschreibt, das Monaco der Nordsee.
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3: Formel 1. Das sind doch eigentlich nur ein paar schnelle Autos, die im Kreis fahren und am Ende steht oben einer auf dem Treppchen. Oder ist das mehr? Das eigentliche Spektakel hast du ja neben der Rennstrecke. Yachten, dicke Karren am Arm, Uhren im Wert von Einfamilienhäusern. High-Society-Pärchen, wo du von außen betrachtet denkst, oh, die machen Vater-Tochter-Wochenende. Das ist die Monaco-Mania. Jetzt fahren die aber dieses Wochenende nicht in Monaco, sondern in Zandvoort. Ja, jetzt fragen sich viele, hä? Zandvoort ist eine Stadt? Ist das nicht ein Campingplatz hinterm Albert Heijn? Die fahren Rennen mit Wohnwagen oder was? Ich glaube, ich muss mal Aufklärungsarbeit machen. Die Niederlande sind ein souveräner Staat und nicht nur ein Outlet mit einem netten Sandstrand. Ich sag euch, da ist Rennsport in Reinkultur. Ohne Shishi, keine Champagner-Touristen, die mit einer Meute Paparazzi durch die Boxengasse spazieren. Nur echte Verrückte, Grachten statt Yachten. Es riecht nach Gummi und Benzin statt nach Chanel. Im Gesicht eine Frikandel statt Filler. Ja, und alles in Orange. Herrlich. Also immer dran denken, wenn man direkt vorne fährt, braucht man das Feld nicht von hinten aufräumen.
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1: Ja, einiges an Wolken mit dabei, jetzt am Abend bei uns in NRW. Stellenweise kann auch mal der ein oder andere Regenschauer runterkommen. Das Ganze in den nächsten Stunden bei Werten zwischen 18 und 22 Grad. Der Blick auf den Samstag, der bleibt dann so wechselhaft. Wir bekommen einen Mix aus Sonne und Wolken. Auch hier sind immer wieder Regenschauer möglich. Das dann morgen bei Höchstwerten um die 20 Grad.
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1: Hallo Autofahrer, weiterhin der Hinweis von der A61 Koblenz Richtung Mönchengladbach. Zwischen Bergheim und Bettburg läuft ein Feuerwehreinsatz. Hier ist aktuell eine Sichtbehinderung durch Rauch. Die Autobahn ist vollgesperrt. Alle Personen rund um Bergheim werden gebeten, die Fenster und Türen geschlossen zu halten. Dann die A1 Bremen Richtung Münster. Zwischen Osnabrückhafen und Lengerich 3 Kilometer 30 Minuten plus. A2 Dortmund-Hannover. Zwischen Lünen-Süd und Kamenberg-Hamen 1 Kilometer. Hier braucht ihr gute 10 Minuten länger. Dann die A2 Hannover-Dortmund. Zwischen Hamm-Uhrentrop und Hamm 2 Kilometer. Auch hier ein Plus von 30 Minuten. Und die A40 Dortmund-Essen zwischen Bochum-Werne und Bochum-Harpen. 1 Kilometer heißt für euch ein Plus von 20 Minuten. Kommt gut an.
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1: Ja, das Sommerfeeling ist ja in dieser Woche irgendwie so ein bisschen weg, aber macht gar nichts, gar kein Problem. Wir holen euch das Sommerfeeling hier ins Radio. Für euch habe ich jetzt eine relativ neue Nummer, eine Mischung aus Latin Pop und Hausmusik. Passt perfekt in diesen Freitagabend, finde ich. Hier ist Topic mit Sorry Puppy. Finn Weiden hier, hi zusammen.

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0: ist Malik Harris mit Dreamer hier bei uns. Ja, und wir müssen gar nicht vom Wochenende träumen. Wir sind ja schon mittendrin. Einen schönen Freitag wünsche ich euch. Für euch habe ich jetzt Musik von DJ Gotcha. Der Song hier von ihr ist nämlich gerade total im Hype. Mi Chico.
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0: DJ Gotcha, Sängerin Melody, hat den Song eigentlich schon Anfang des Jahres veröffentlicht. Jetzt hat sie sich aber einfach mal Jason Derulo mit ins Boot geholt. Und wie so oft bei Songs mit Jason Derulo geht auch Meet Chico jetzt bei TikTok und Instagram total viral.
2: It's going crazy.
3: Der Song geht gerade total steil, absolut wahnsinnig. Sowas habe ich seit meinem Lied Savage Love nicht mehr erlebt und das ist einfach aufregend. Man weiß ja nie, welcher Song so richtig durchstarten wird, aber es scheint, als würden die Leute genau den Song richtig lieben. Für mich ist das super aufregend und ich habe so sehr gehofft, dass die Leute ihn mögen werden, weil ich ihn einfach selbst so sehr liebe.
0: Ja, hat geklappt. Alleine auf TikTok gibt es mittlerweile über 500.000 Clips zu dem Song. Und zwar unter dem Hashtag MeetChicoChallenge. Da tanzen die Leute eine ganz bestimmte Choreo zu dem Song. Sogar Jason Derulo selbst tanzt bei etlichen von diesen Videos mit. Und bei Spotify hat das Lied jetzt schon knapp 20 Millionen Streams. Ist echt ein Riesenphänomen und aber echt eine coole Nummer. Hier sind für euch jetzt DJ Gotcha, Melody und Jason Derulo mit MeetChico.

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1: Ich bin David Riemer. Knapp ein Jahr nach dem Waffenfund bei Berlin hat Bundesinnenminister Dobrindt neue Details zu dem Fall vorgestellt. Demnach laufen Ermittlungen gegen einen Mann, der in Rumänien in Haft sitzt. Er soll mit den Pistolen einen Anschlag geplant haben. Während Dobrindt sich mit Anschuldigungen zurückhält, macht der Grünen-Fraktionsvize von Notz Russland verantwortlich.
2: Russland würde sich Deutschland gegenüber immer aggressiver und feindseliger verhalten und das schon seit Monaten, sagt der Grünen-Politiker. Deswegen brauche es entschlossene Reaktionen, aber die Bundesregierung hätte kein Konzept. Ob der russische Geheimdienst wirklich etwas mit den versteckten Waffen zu tun hat, ist aber bisher nicht belegt. Bundesinnenminister Alexander Dobrindt sagt, die Ermittlungen zu dem Fall laufen. Eine Beteiligung fremder Mächte sei aber nicht auszuschließen. So hatte Dobrindt es auch bei dem Drohnenvorfall vor etwa 2 Wochen in Leipzig formuliert. Fiona Reinhardt, Nachrichtenredaktion.
1: Die streng gesetzlichen Vorgaben zum Füllstand der deutschen Gasspeicher sind aus Sicht der Bundesnetzagentur überholt. Sie hätten sich zwar bewährt in der Krise nach dem russischen Einmarsch in die Ukraine, aber inzwischen drohten die Fehlanreize zu überwiegen, sagt der Behördenchef Müller der Zeit. Die Gasspeicher sind zurzeit so gering gefüllt wie noch nie seit Beginn der Aufzeichnungen 2011. Fußballnationalspieler Jamal Musiala wird nach seinen jüngsten Zusammenbrüchen auf dem Platz morgen nicht im Supercup für den FC Bayern auflaufen. Das verkündete Trainer Kompany. Musiala werde individuell trainieren und solle sich auf seine Behandlung fokussieren.
3: Schon die ganze letzte Saison habe der Verein von der Erkrankung gewusst, sagt Sportvorstand Max Eberl. Dank der Medikamente habe Musiala aber keine Aussetzer gehabt. Doch zuletzt hatte er die Medikation umgestellt, wegen der Nebenwirkungen sei der Bayern-Profi zusammengesackt. Jetzt gehe es darum, ihn wieder richtig einzustellen. Musiala dürfte beim Saisonstart in einer Woche wieder dabei sein. Thomas Bremser, Sportredaktion.
1: Zum DFB-Pokal. Tumultartige Szenen, ein Platzsturm und Polizisten mit Pferden auf dem Rasen haben das Last-Minute-Weiterkommen des 1. FC Kaiserslautern in der ersten Pokalrunde beim SV Waldhof Mannheim überschattet. Beim 1:0-Erfolg nach Verlängerung mussten Einsatzkräfte der Polizei und berittene Polizisten nach Abpfiff der regulären Spielzeit eingreifen, um die Situation im Südwestderby wieder unter Kontrolle zu bringen. Zeitweise drohte ein Spielabbruch. Die weiteren Ergebnisse: St. Tönis Eintracht Frankfurt 0:11 und Preußen Münster Karlsruhe SC 1:2. Und das waren die Nachrichten mit David Riemer.
4: Das Wetter. Ja, viele Wolken begleiten uns jetzt am Abend hier in NRW. Dazu kann gerade am späteren Abend auch mal der ein oder andere Schauer mit dabei sein. Das Ganze bei Höchstwerten in den nächsten Stunden zwischen 18 und 22 Grad. Morgen am Samstag geht's dann wechselhaft weiter. Wir bekommen einen Mix aus Sonne und Wolken. Auch da ist dann immer hin und wieder ein Regenschauer möglich. Das dann bei maximal 20 Grad morgen.
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4: Der Blick auf die Straßen und wir starten mit einem Feuerwehreinsatz auf der A61 Koblenz Richtung Mönchengladbach zwischen Bergheim und Bettburg. Hier ist aktuell eine Sichtbehinderung durch Rauch. In Bergheim brennt aktuell eine Lagerhalle. Der Rauch zieht darüber auf die Autobahn. Alle, die in Bergheim aktuell sind, bitte die Fenster und Türen geschlossen halten und auch die Lüftungsanlagen abstellen. Dann die A2 Dortmund Richtung Hannover zwischen Lünen Süd und Kamenberg-Hamen. 1 Kilometer, 10 Minuten plus. A2 Hannover Dortmund zwischen Hamm-Uhrentrop und Böhnen. 1 Kilometer kostet euch 20 Minuten. Und die A40 Dortmund Richtung Essen zwischen Bochum-Werne und Bochum-Harpen 1 Kilometer. Auch hier kommen 20 Minuten für euch obendrauf.
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4: So, und ins Wochenende geht's mit dem Mike. Er hat seine Mechaniker-Kumpels mitgebracht. Mike and the Mechanics hier für euch. Over my shoulder. Das sind die 90er für euer Start ins Wochenende. Finn Weiden ist hier. Hi zusammen.

Ja, der Mann liefert im Moment richtig ab. Alex Warren, erst Ordinary und jetzt die aktuelle Nummer Fever Dream hier bei uns. Schönen Abend wünsche ich euch. Wir starten gemeinsam in dieses Wochenende und jetzt eine Nummer. Ja, wir können mal ein bisschen aufstehen. Vielleicht ein bisschen mal die Dance-Moves bei uns rauslassen. Ist ja schließlich Freitagabend und Wochenende. Für euch habe ich jetzt Tayo Cruz und Kylie Minogue mit Higher. Ich bin Finn Weiden. Rein geht's ins Wochenende. Hi zusammen.

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0: Das Wetter.
1: Ja, einiges an Wolken mit dabei. Jetzt am Abend bei uns in NRW. Stellenweise kann auch mal der ein oder andere Regenschauer runterkommen. Das Ganze in den nächsten Stunden bei Werten zwischen 18 und 22 Grad. Der Blick auf den Samstag, der bleibt dann so wechselhaft. Wir bekommen einen Mix aus Sonne und Wolken. Auch hier sind immer wieder Regenschauer möglich. Das dann morgen bei Höchstwerten um die 20 Grad.
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1: Der Blick auf die Straßen mit zwei Meldungen. A2 Hannover-Dortmund zwischen Hamm-Uhrentrop und Böhnen. 1 Kilometer, eine Viertelstunde plus. Und die A40 Dortmund Richtung Essen zwischen dem Kreuz Bochum und Bochum-Harpen. Hier dichter Verkehr, kommen auch gute 10 Minuten für euch obendrauf.
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1: So, willkommen im Wochenende. Wir machen uns einen schönen Freitagabend hier zusammen. Für euch jetzt eine Nummer mit ein bisschen mehr Power. Passt auch gut rein in diesen Abend. Kommt von Kato. Das ist Turn the Lights Off. Finn Weiden ist hier. Hi.

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0: Das ist Pink mit Runaway hier bei uns. Gleich haben wir es 10:45. Schönen Abend euch. So, 5 Jungs stellen sich in einen Aufzug, dann geht die Tür auf und sie lächeln in die Kamera. Ja, dank TikTok kann man mit sowas berühmt werden. Ihr kennt ja die Elevator Boys bestimmt alle. Jetzt feiern sie ihr 5-jähriges Jubiläum und das tun sie mit einer Filmpremiere bei Prime Video. Die 5 versuchen sich also erstmals als Schauspieler, sagt Film- und Streaming-Experte Jörg Albrecht. Hi.
1: Ja, da sind sie nicht die ersten Influencer. Siehe Julian Bam oder auch die Lochis als Boygroup. Da haben sich die Elevator Boys ja auch schon musikalisch ausprobiert. Ich würde mal sagen, mit eher überschaubarem Erfolg. Und ich würde auch mal behaupten, dass auf die 5 jetzt auch nicht unbedingt der Oscar wartet. Zumindest nicht mit Back to the 90s, so heißt der Film, bei dem der Titel schon die Handlung verrät.
2: Was zur Hölle?
3: Ey, das ist jetzt aber ein Witz, oder?
4: Gibt's hier vielleicht noch andere Aufzüge, mit denen man Zeitreisen kann?
1: Eine Fahrt, natürlich in einem Aufzug, katapultiert die 5 30 Jahre zurück, mitten in die 90er. Was gar nicht so unpassend ist, denn die 5 basteln an ihrer Karriere als Boyband 5G. Und die steckt gerade in einer kreativen Krise. Aber vielleicht gibt's die Inspiration ja im Jahrzehnt von Take That und den Backstreet Boys.
0: Also eine Zeitreisen-Story, zu der, wie ich gehört habe, auch Gary Barlow von Take That einen Beitrag geleistet hat, ne?
1: Das hat er. Der Titelsong 1995, der ist von ihm, den hat er geschrieben und er wird jetzt von 5G, also den Elevator Boys, performt.
4: Bro, spürst du das nicht auch? Lass uns doch zusammen weitermachen.
1: Also mein Rat wäre, vielleicht weder als Sänger noch als Darsteller. Denn was die 5 bei ihrer jetzt nicht gerade übermäßig originellen Zeitreise abliefern, ist doch ganz schön hölzern. Zum Schauspielern gehört eben ein bisschen mehr, als seine hübsche Fresse in die Kamera zu halten.
0: Okay, deutlich gesagt. Danke dir, Jörg, für die Einschätzung. Back to the 90s. Der neue Film mit den Elevator Boys läuft jetzt bei Prime Video. Könnt ihr also auch von eurer Wohnzimmercouch aus gucken. Danke dir, Jörg.
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1: Ich bin David Riemer. Noch nie seit Beginn der Aufzeichnungen vor 15 Jahren war Mitte August so wenig Gas in den deutschen Gasspeichern wie dieses Jahr. Das liegt offenbar am Iran-Krieg und an der Einkaufsstrategie der Händler. Die Bundesnetzagentur kritisiert jetzt allerdings auch die gesetzlichen Vorgaben zum Füllstand.
2: In Deutschland gilt im Moment, zu bestimmten Daten müssen die Gasspeicher zu einem bestimmten Teil gefüllt sein. Etwa am 1. November durchschnittlich 70%. Wird diese Vorgabe nicht erreicht, kauft unter Umständen der Staat Gas zum Einspeichern ein. So wie 2022 nach Ausbruch des Ukraine-Krieges. Diese Regeln sorgen für Fehlanreize, kritisiert Bundesnetzagenturchef Klaus Müller. Onni Tochau, Nachrichtenredaktion.
1: Die deutschen Sicherheitsbehörden vermuten, dass zwei im vergangenen Jahr nahe Berlin gefundene Waffen samt Munition für Anschläge genutzt werden sollten. Außerdem ermittelt die Staatsanwaltschaft wegen mutmaßlicher Agententätigkeit. Das hat Innenminister Dobrindt bestätigt. Entgegen erster Vermutungen nannte Dobrindt Russland dabei nicht direkt und stellt derzeit auch keinen direkten Bezug zum Drohnenvorfall am Flughafen Leipzig her. Er sagte,
3: ist eine Beteiligung fremder Mächte auch in diesem Fall auszuschließen? Nein, aber das laufende Verfahren wird dies dann deutlich machen.
1: Derzeit laufen Ermittlungen gegen einen Mann, der in Rumänien in Haft sitzt. Er soll mit den Pistolen einen Anschlag geplant haben. Gut 15 Monate nach dessen Amtsantritt verliert die deutsche Wirtschaft die Geduld mit Bundeskanzler Merz. Versprechen einlösen, jetzt handeln, heißt es in einem Brandbrief, in dem Wirtschaftsverbände und Vertreter namhafter Unternehmen schnelle Sozialreformen in Deutschland verlangen. Hohe Energiekosten, internationaler Wettbewerb und ein in sich wandelndes wirtschaftliches Umfeld belasteten viele Betriebe spürbar, heißt es in dem Schreiben. Zum Fußball. Eintracht Frankfurt hat sich im DFB-Pokal souverän für die zweite Runde qualifiziert. Der Bundesligist gewann beim Fünftligisten SC St. Tönis mit 11:0. Ebenfalls in der nächsten Runde ist Zweitligist Karlsruher SC durch ein 2:1 bei Drittligist Preußen Münster. Tumultartige Szenen haben das Weiterkommen des 1. FC Kaiserslautern beim SV Waldhof Mannheim überschattet. Polizei und berittene Polizisten mussten eingreifen, zeitweise drohte ein Spielabbruch. Schließlich gewann Kaiserslautern 1:0 nach Verlängerung. Und das waren die Nachrichten mit David Riemer.
4: Das Wetter. Ja, viele Wolken begleiten uns jetzt am Abend hier in NRW. Dazu kann gerade am späteren Abend auch mal der ein oder andere Schauer mit dabei sein. Das Ganze bei Höchstwerten in den nächsten Stunden zwischen 18 und 22 Grad. Morgen am Samstag geht's dann wechselhaft weiter. Wir bekommen einen Mix aus Sonne und Wolken. Auch da ist dann immer hin und wieder ein Regenschauer möglich. Das dann bei maximal 20 Grad morgen.
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4: Der Blick auf die Straßen um kurz nach 11. Wir starten mit einem Hinweis von der A555. Köln Richtung Bonn, zwischen Godorf und Wesseling. Hier ist Aquaplan in Gefahr. Fahrt ihr bitte ganz besonders vorsichtig. Und ein Stau auf der A2 Hannover Richtung Dortmund, zwischen Hamm-Uhrentrop und Böhnen. 1 Kilometer Stau, hier gute 20 Minuten mehr einrechnen. Kommt gut an.
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4: Und entspannt geht's durch die Nacht. Für euch jetzt mit Musik von Somba. Das ist Homewrecker. Für eure Fahrt auf der Autobahn oder auch entspannt auf der Couch. Finn Weiden ist hier. Schönen Freitagabend euch. Hi zusammen.

0: Wir pfeifen uns durch das Wochenende mit Roxette und Joyride. Ich würde ja gerne mitpfeifen, kann ich aber nicht.
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0: Es gibt ja noch diese Sommer, an die erinnert man sich auch Jahre später noch, ne? Nicht unbedingt, weil da jeden Tag irgendwas Spektakuläres passiert ist, nein, sondern weil sich alles einfach, ja, wie beschreibe ich es am besten, irgendwie leicht angefühlt hat. Lange Abende, ständig unterwegs, viel zu wenig Schlaf und trotzdem komplett zufrieden. Und genau dieses Gefühl packt Loi jetzt in ihren neuen Song. Sie sagt selbst, die Bühne ist für sie der Ort, an dem sie sich am lebendigsten fühlt. Und nach ihrem internationalen Erfolg mit Gold geht es jetzt wieder genau in diese Richtung. Groß, euphorisch, ja, und es klingt immer direkt nach Sommer. Dafür hat sie sich David Puentes dazu geholt und der Titel macht eigentlich schon ziemlich klar, wohin die Reise geht. Golden Summer, ja. Ist wieder das Wort Gold mit drin, das scheint sie sehr zu mögen. Ein Song für Sonnenuntergänge, Festivalnächte und diesen einen Sommer, bei dem du irgendwann sagst, weißt du noch damals? Und genau das Feeling habe ich jetzt für euch. Loi und David Puentes mit Golden Summer hier für euch.
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0: Das Wetter.
1: Ja, einiges an Wolken mit dabei. Jetzt am Abend bei uns in NRW. Stellenweise kann auch mal der ein oder andere Regenschauer runterkommen. Das Ganze in den nächsten Stunden bei Werten zwischen 18 und 22 Grad. Der Blick auf den Samstag, der bleibt dann so wechselhaft. Wir bekommen einen Mix aus Sonne und Wolken. Auch hier sind immer wieder Regenschauer möglich. Das dann morgen bei Höchstwerten um die 20 Grad.
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1: Der Blick auf die Straßen mit einem Hinweis von der A555 Köln Richtung Bonn zwischen Godorf und Wesseling. Hier ist Aquaplaning-Gefahr. Hier bitte ganz besonders vorsichtig fahren. Und einen Stau habe ich noch für euch von der A2 Hannover Richtung Dortmund zwischen Hamm-Urentrop und Böhnen. 1 Kilometer Stau. Hier braucht ihr eine gute Viertelstunde länger. Kommt gut an.
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1: Eine schöne Nacht euch, ich bin Finn Weiden. Eine ganz entspannte Nummer habe ich jetzt für euch von Lady Gaga und Bradley Cooper. Das ist Shallow. Hi zusammen.

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0: Der Song darf auf keiner Party-Playlist fehlen. Britney Spears mit Baby One More Time. Rein geht's ins Wochenende an diesem Freitagabend. Der Finn ist hier, Finn Weiden. Hi zusammen. 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
1: Ich bin David Riemer. Die strengen gesetzlichen Vorgaben zum Füllstand der deutschen Gasspeicher sind aus Sicht der Bundesnetzagentur überholt. Sie hätten sich zwar bewährt in der Krise nach dem russischen Einmarsch in die Ukraine, aber inzwischen drohten die Fehlanreize zu überwiegen, sagte Behördenchef Müller der Zeit. Die Gasspeicher sind im Moment so gering gefüllt wie noch nie seit Beginn der Aufzeichnungen 2011. Wirtschaftsverbände und Vertreter namhafter bayerischer und baden-württembergischer Unternehmen haben sich in einem Brandbrief an Bundeskanzler Merz gewandt. Sie fordern schnelle Sozialreformen in Deutschland. Die hohen Energiekosten, der internationale Wettbewerb und ein in sich wandelndes wirtschaftliches Umfeld würden viele Betriebe spürbar belasten, steht in dem Schreiben.
2: Die Unterzeichner des Briefs fordern unter anderem, dass der Anteil der Sozialbeiträge an den Arbeitskosten gesenkt wird. Die Arbeitskosten in Deutschland müssten wieder auf ein Niveau gebracht werden, das international wettbewerbsfähig ist. Insgesamt 17 Unterschriften hat der Brief. Besonders stark vertreten ist hier die Autobranche mit Unternehmen wie Audi, BMW oder Porsche. Fiona Reinhardt, Nachrichtenredaktion.
1: Die Ausgaben für Sozialhilfe sind im vergangenen Jahr um rund 6% gestiegen. Insgesamt zahlten die Sozialhilfeträger 21,5 Milliarden Euro aus. Das teilte das Statistische Bundesamt mit.
3: Gestiegen sind vor allem die Kosten für die Pflege. Rund 6 Milliarden Euro wurden für die sogenannte Hilfe zur Pflege locker gemacht. Der größte Anteil an den Gesamtausgaben, der geht allerdings an eine andere Gruppe. An Menschen, die Hilfe bei der Erwerbsminderung bekommen und vor allem an diejenigen, die mit der gesetzlichen Rente nicht über die Runden kommen. Und die Bundesregierung, die will mit ihrem Reformpaket die Sozialausgaben begrenzen, auch auf Druck der Wirtschaft. Claudia Wächter, Nachrichtenredaktion.
1: Zum Fußball. Neuverpflichtung Jenan Pečinović hat den VfB Stuttgart in die zweite Runde des DFB-Pokals geschossen. Er erzielte bei seinem Pflichtspieldebüt für den VfB 3 Tore zum 4:0-Erfolg beim Drittligisten Hansa Rostock. Tumultartige Szenen haben das Weiterkommen des 1. FC Kaiserslautern beim SV Waldhof Mannheim überschattet. Polizei und berittene Polizisten mussten eingreifen, zeitweise drohte ein Spielabbruch. Kaiserslautern gewann schließlich 1:0 nach Verlängerung. Die weiteren Ergebnisse: SC St. Tönis, Eintracht Frankfurt 0:11 und Preußen Münster, Karlsruher SC 1:2.
4: Das Wetter. Das ist eine Nacht, die immer noch bewölkt ist, so wie die letzten Nächte auch. Hier und da kann sogar mal ein Gewitter drin sein, Regenschauer natürlich auch. Nachher wird es dann häufiger trocken bleiben im Tagesverlauf. Nicht ganz. Da sind Regenschauer weiter möglich, aber nicht so häufig wie in den letzten Tagen noch. Stand jetzt wird der Sonntag der beste Tag der Woche mit mehr Sonne und noch ein paar Wolken bis 22 Grad.
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5: A40 Dortmund-Essen zwischen Kreuz Bochum und Bochum-Harpen, dichter Verkehr, 7 Minuten Zeitverlust. Wir wünschen allen unterwegs gute Fahrt.
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4: Und so schnell sind wir schon mal drin im Wochenende. Der Samstag gerade taufrisch sozusagen, neu frisch in der Auslage dieser Samstag. Und wir begleiten ihn mit Musik jetzt von Lola Young und Messi. Ich bin Kevin Zimmer, schöne Nacht euch.

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0: Kann künstliche Intelligenz, kann KI eigentlich auch ins Gefängnis? In den USA hat ein Bankräuber seine Tat jetzt mit ChatGPT geplant. Kollege Sascha Fassbender. Es geht aber noch dreister, ne?
1: Ja, ja, dreist und rückblickend auch ein bisschen dumm. Er ist nämlich ohne Maske in die Bank rein, aber erstmal von Anfang an. Der 23-Jährige hat ChatGPT gefragt, sag mal, Chatty, wie lange braucht die Polizei eigentlich so zum Tatort? Aber er hat eben ChatGPT auch gefragt, wie er seine Pistole reparieren kann.
0: Ja, auf sowas antwortet ChatGPT? Das macht mir Sorgen jetzt.
1: Total, total. Zumal der Bankraub war auch erfolgreich. Also erstmal, er hat umgerechnet fast 8.000 Euro erbeutet, aber die Videoüberwachung hat das Ganze aufgezeichnet, also sein Gesicht dann eben und Kameras in der Nachbarschaft haben auch das Kennzeichen seines Fluchtwagens.
0: Ja, und das war's noch nicht, ne?
1: Nee, spontan hat der Mann die Kohle direkt in einem Einkaufszentrum ausgegeben.
0: Ja, vermutlich auch ohne Maske.
1: Richtig,
0: ja,
1: ohne Maske, natürlich. Und dann muss die Polizei halt nur noch 1+1 gleich Täter rechnen. Bei der Festnahme hat der Täter seine Tat dann bestritten, hat der Polizei aber Zugriff auf seinem Handy gewährt und zack, die haben die Unterhaltung mit ChatGPT gefunden und der Täter war überführt. Rund 10 Jahre Knast.
0: Ja, schwierig. Jetzt hat die KI bei der Tat geholfen, war auch irgendwie dabei geholfen, den Täter auszumachen.
1: Ne? Richtig, richtig, genau. Die KI kann, Stand jetzt, nicht wirklich bestraft werden. Es ist halt immer so der Nutzer, der bestraft werden kann. Aber jemand programmiert, wenn jemand eine gefährliche oder fehlerhafte KI programmiert, dann kann dieser jemand dafür schon verurteilt werden. So oder so, aktuell kann die KI noch keine Straftaten irgendwie selbst begehen.
0: Ja, ich habe ein bisschen das Gefühl, wir leben in einem Science-Fiction-Film. Hoffentlich stellt sich raus, dass das eine Komödie ist dann. Ja.

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0: Das Wetter.
1: Eine wolkige Nacht ist das derzeit. Hier und da kann örtlich auch noch mal ein Gewitter runterkommen. Nichts Schlimmes. Hier und da vielleicht auch ein paar Regenschauer. Nachher im Tagesverlauf lässt der Regen danach. Es wird trockener bei uns. Nicht ganz. Ja, hier und da noch mal ein bisschen Regen kann dabei sein. Aber ansonsten kommt vielleicht auch mal ein bisschen die Sonne nachher raus. Stand jetzt wird der Sonntag der beste Tag der Woche. Mit mehr Sonne und Wolken bis 22 Grad dann heute.
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2: Zurzeit liegen uns keine Meldungen vor. Wir wünschen allen unterwegs gute Fahrt.
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1: Jetzt bei uns Musik von Leonie, damit ihr gut in diesen Samstag reinkommt. Hier ist Don't Worry.

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0: Benson Boone. Need Beautiful Things. These beautiful things that I've got. Ich würde sogar so weit gehen, dass ich sagen würde, das ist einer der besten Songs der letzten Jahre, die neu rausgekommen sind. Benson Boone und Beautiful Things. Großartige Nummer. So, wir kommen zum Chef.
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3: Ja, nee, ist klar.
4: Hier in den Dolomiten zum Beispiel ist gerade die Hölle los. Wo in den Dolomiten? Ja, hier in Südtirol, an den Drei Zinnen, da wo Markus Lanz herkommt. Die Dinger stehen quasi bei ihm im Vorgarten. Da ist gerade mehr Gedränge als vom Apple Store, wenn das neue iPhone 20 rauskommt. Warum? Ja, weil eine amerikanische Influencerin ein Video von sich hochgeladen hat, wie sie da vor der Almhütte in Krapfen beißt. So, und jetzt fahren alle dahin und wollen auch alle so ein Krapfenfoto mit den drei Zinnen machen. Richtet euch schon mal drauf ein, dass ihr bei Instagram jetzt viele Menschen sehen werdet, die sich irgendwelche Krapfen ins Gesicht stecken. Und ich lehne mich mal weit aus dem Fenster. Die wenigsten werden dabei so gut aussehen wie diese Influencerin. Oder Markus Lanz. Er sieht immer gut aus. Es gibt übrigens zwei große Gewinner bei diesem Chaos in den Dolomiten. Zum einen die Tiroler Bäckerinnung, ja, ne, wegen der vielen Krapfen, und der örtliche Abschleppdienst, der die ganzen Karren wieder ins Tal schleppen muss. Ja, wenn der Opel bei Höhenluft die Flügel streckt. Einer hat aber wirklich den Vogel abgeschossen da in den Dolomiten. Der Bauer, dem die Wiese gehört, über die alle zu den drei Zinnen laufen. Und da merkst du den Unterschied. In Deutschland würde der Bauer ein Betreten Verbotenschild aufstellen und sich in der Bildzeitung auskotzen. Der Tiroler Bauer bestellt einfach ein Drehkreuz vom Skilift, ne, und mit so einem Automaten dran und kassiert für jeden, der über seine Wiese läuft. 5 €. Ich will jetzt nicht schon wieder alle bekloppt sagen, aber doch, alle bekloppt.
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1: Ich bin David Riemer. Noch nie seit Beginn der Aufzeichnungen vor 15 Jahren war Mitte August so wenig Gas in den deutschen Gasspeichern wie dieses Jahr. Das liegt offenbar am Iran-Krieg und an der Einkaufsstrategie der Händler. Die Bundesnetzagentur kritisiert jetzt allerdings auch die gesetzlichen Vorgaben zum Füllstand.
2: In Deutschland gilt im Moment, zu bestimmten Daten müssen die Gasspeicher zu einem bestimmten Teil gefüllt sein, etwa am 1. November durchschnittlich 70%. Wird diese Vorgabe nicht erreicht, kauft unter Umständen der Staat Gas zum Einspeichern ein, so wie 2022 nach Ausbruch des Ukraine-Krieges. Diese Regeln sorgen für Fehlanreize, kritisiert Bundesnetzagenturchef Klaus Müller. Onni Tochau, Nachrichtenredaktion.
1: Die deutschen Sicherheitsbehörden vermuten, dass zwei im vergangenen Jahr nahe Berlin gefundene Waffen samt Munition für Anschläge genutzt werden sollten. Außerdem ermittelt die Staatsanwaltschaft wegen mutmaßlicher Agententätigkeit. Das hat Innenminister Dobrindt bestätigt. Entgegen erster Vermutungen nannte Dobrindt Russland dabei nicht direkt und stellt derzeit auch keinen direkten Bezug zum Drohnenvorfall am Flughafen Leipzig her. Er sagte,
3: ist eine Beteiligung fremder Mächte auch in diesem Fall auszuschließen? Nein, aber das laufende Verfahren wird dies dann deutlich machen.
1: Derzeit laufen Ermittlungen gegen einen Mann, der in Rumänien in Haft sitzt. Er soll mit den Pistolen einen Anschlag geplant haben. Gut 15 Monate nach dessen Amtsantritt verliert die deutsche Wirtschaft die Geduld mit Bundeskanzler Merz. Versprechen einlösen, jetzt handeln, heißt es in einem Brandbrief, in dem Wirtschaftsverbände und Vertreter namhafter Unternehmen schnelle Sozialreformen in Deutschland verlangen. Hohe Energiekosten, internationaler Wettbewerb und ein in sich wandelndes wirtschaftliches Umfeld belasteten viele Betriebe spürbar, heißt es in dem Schreiben. Zum Fußball. Neuverpflichtung Jenan Pejcinovic hat den VfB Stuttgart in die zweite Runde des DFB-Pokals geschossen. Er erzielte bei seinem Pflichtspieldebüt für den VfB 3 Tore zum 4:0-Erfolg beim Drittligisten Hansa Rostock. Tumultartige Szenen haben das Weiterkommen des 1. FC Kaiserslautern beim SV Waldhof Mannheim überschattet. Polizei und berittene Polizisten mussten eingreifen, zeitweise droht ein Spielabbruch. Kaiserslautern gewann schließlich 1:0 nach Verlängerung. Die weiteren Ergebnisse: SC St. Tönis, Eintracht Frankfurt 0:11 und Preußen Münster, Karlsruhe SC 1:2.
4: Das Wetter.
5: Ja, das ist eine wolkige Nacht derzeit. Hier und da vielleicht ein bisschen Regen. Da kann auch mal ein Gewitter dazwischen sein. Nachher im Tagesverlauf, wenn die Sonne dann aufgeht, gleich wird es dann trockener bleiben. Hier und da ist noch mal ein kleiner Regenschauer dabei, aber nicht mehr ganz so häufig wie in den letzten Tagen. 22 Grad bekommen wir und der Sonntag wird dann richtig schön. Sehr viel Sonne, paar Quellwolken, aber trocken. Auch da bis 22 Grad.
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6: A30, Rheine-Osnabrück zwischen Hörstel und Ibbenbüren-West. Dichter Verkehr, 10 Minuten Zeitverlust. Und A40, Dortmund-Essen zwischen Kreuz Bochum und Bochum-Harpen. Dichter Verkehr, 6 Minuten Verzögerung. Wir wünschen allen unterwegs gute Fahrt.
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5: So, für die kleine 80er-Jahre-Party, wenn ihr wollt, jetzt für euch Taylor Dane, Tell It To My Heart. Feiert gerne dazu. Es tut euch keinen Zwang an. Ja? Tanzt, egal wo ihr gerade seid. Ich guck auch weg. Ich bin Kevin Zimmer, wünsche euch eine schöne Nacht mit uns.

0: glaube, es ist eines der größten Musikprojekte der letzten Jahre für uns hier.
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0: Unsere Musikchefin Annick Manoukian war ja zusammen mit Iggy Kelly in Manchester und hat dort mit ihm zusammen an unserem diesjährigen offiziellen Lichtblicke-Song gearbeitet. Und jetzt Aufregung pur bei uns. Erste Demo ist fertig, Annick. Bist du zufrieden bisher?
3: Absolut. Ich finde es jetzt schon mega schön. Aber Eigenlob stinkt ja, ne? Und deswegen habe ich mir die Erlaubnis von Iggy geholt. Und wir dürfen jetzt schon mal hier zusammen in den Refrain reinhören. Also, aber wie gesagt, ne, es ist jetzt die allererste Demo-Version.
0: Ja, was? Jetzt bei mir in der Sendung? Ich bin ganz aufgeregt. Lass knacken.

0: Ich würde sagen, jetzt schon ein Hit. Und was sagt Iggy Kelly?
1: Der ist genauso happy wie ich, zum Glück. Und er sitzt ja auch direkt an der Quelle, was Musikkompetenz angeht. Seine Mutter ist ja Patricia Kelly von der Kelly Family. Und sie hat das Demo auch schon gehört.
2: Ich habe meiner Mutter erstmal den Song gezeigt und sie musste sogar fast weinen, weil sie, ja, emotional so abgeholt hat. Und das ist natürlich genau das, was wir auch mit dem Song bewirken wollen oder wollten, als wir den geschrieben haben. Ja, weil es natürlich nicht nur irgendein Popsong sein soll, sondern ein Song mit einem tieferen Message, mit einer tiefgründigen Bedeutung. Und das haben wir, glaube ich, ganz gut hinbekommen, weil ich habe es auch ein paar Freunden von mir gezeigt und die waren auch total emotional berührt. Und das ist natürlich echt mega schön zu hören, weil genau das wollten wir mit diesem Song und mit dem Schreiben von dem Song bewirken.
0: Ja, und wir sind erst aufgeregt hier. Ich sag mal so, der Song für unsere Aktion Lichtblicke. Und wir sind dabei, wie er entsteht. Wie geht's jetzt weiter?
1: Ja, ganz fertig mit Songschreiben sind wir noch nicht. Da müssen wir uns auf jeden Fall nochmal zusammentun.
2: Also erstmal hatten Annike und ich besprochen, dass wir auf jeden Fall noch eine Bridge schreiben wollen, um nochmal einen extra Part zu haben zum Song, der dann eingebaut wird. Und wir wollen auch eventuell noch ein paar Harmonien aufnehmen. Annike hat mich darauf aufmerksam gemacht, dass ein paar schöne Harmonien vor allem auch im Pre-Chorus schön noch passen könnten. Und das sehe ich genauso. Deswegen werden wir das auch nochmal in Angriff nehmen. Das ist jetzt erstmal der Plan.
0: Und sobald der Song draußen ist, hört ihr ihn natürlich hier bei uns.
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0: Das Wetter.
1: Das ist eine Nacht, die immer noch bewölkt ist, so wie die letzten Nächte auch. Hier und da kann sogar mal ein Gewitter drin sein, Regenschauer natürlich auch. Nachher wird es dann häufiger trocken bleiben im Tagesverlauf. Nicht ganz. Da sind Regenschauer weiter möglich, aber nicht so häufig wie in den letzten Tagen noch. Stand jetzt wird der Sonntag der beste Tag der Woche mit mehr Sonne und noch ein paar Wolken bis 22 Grad.
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2: A2 Dortmund-Hannover zwischen Reda-Wiedenbrück und Gütersloh, dichter Verkehr, 7 Minuten Zeitverlust. Und A40 Dortmund-Essen zwischen Kreuz-Bochum und Bochum-Harpen, dichter Verkehr, 7 Minuten Verzögerung. Wir wünschen allen unterwegs gute Fahrt.
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1: Kein Song war in diesem Jahr so lange ganz oben in den Charts. Es ist auch kein Wunder, es ist ja auch der WM-Song zur Fußball-WM 2026 in Mexiko, USA und Kanada. Und natürlich ist es damit auch der Sommerhit ganz offiziell. Shakira und Burna Boy und Die

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0: Schöne Nacht mit uns. Ich hoffe, ihr kommt da gerade gut durch, egal wo ihr gerade seid, auf dem Weg von der Party nach Hause oder ihr seid noch in der Nachtschicht oder ihr seid gerade im Auto unterwegs. Vielleicht fragt ihr euch gerade auch, wie läuft eigentlich die Ehe von Taylor Swift? Die hat ja vor ein paar Wochen geheiratet und jetzt hören wir nichts mehr. Wir haben vorher quasi ganz kleinteilig immer ja, erfahren, was bei der Hochzeit geplant ist, was sie für ein Kleid anhat, welche Blumen, bla bla bla bla bla. Jetzt erfahren wir nichts mehr. Das ist schon komisch, oder? Ich weiß nicht. Ist die Ehe schon am Ende? Oder warum erfahren wir nichts mehr? Wollen die nicht mehr, dass wir irgendetwas wissen von dieser Ehe? Ich weiß es gar nicht. Mich interessiert es eigentlich auch gar nicht. Also von daher sollen sie ihre Ehe so ausüben, wie sie Lust haben. Aber es ist schon komisch, dass wir nichts mehr hören, oder? Naja, gut. Bisschen Zweifel säen hier einfach mal. Bei Taylor Swift. Wir hören sich jetzt mit I Knew It, I Knew You.
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1: Ich bin David Riemer. Die strengen gesetzlichen Vorgaben zu